0: kündigte Trump auf der Plattform Truth Social an.
1: Trump begründet die Entscheidung mit seinem guten Verhältnis zum polnischen Präsidenten. Aber konkret über das Wann und Wo dieser Verlegung von US-Soldaten wurde er nicht. Der Abzug von 5000 US-Soldaten aus Deutschland hat nach Ansicht Polens eine Neuorganisation der amerikanischen Truppen in Europa zur Folge. Dies könnte dazu führen, dass andere Brigaden in andere Länder geschickt werden, hieß es aus Warschau. Vor 3 Wochen hatte das Pentagon den Abzug von rund 5000 US-Soldaten aus Deutschland befohlen. Aus den USA Tina Eck.
0: Bei einem Cyberangriff auf einen externen Dienstleister deutscher Kliniken sind Daten zehntausender Patientinnen und Patienten gestohlen worden. Allein die Uniklinik Köln meldet rund 30.000 Betroffene. In Baden-Württemberg wurden Daten von mehr als 72.000 Personen der Unikliniken Freiburg, Ulm, Heidelberg und Tübingen erbeutet. Gestohlen wurden etwa Namen, Geburtsdaten und Adressen, teils auch Rechnungsdaten mit Hinweisen auf Diagnosen und Behandlungen. Die Kliniken betonen, Patientenversorgung und klinische Systeme waren zu keinem Zeitpunkt betroffen. Zum Fußball. Bundesligist VfL Wolfsburg ist im Relegationsspiel gegen den Zweitligisten SC Paderborn nicht über ein torloses Unentschieden hinausgekommen. Die Niedersachsen konnten beim 0:0 den Heimvorteil gegen den Zweitliga-Dritten nicht nutzen und müssen weiter um ihren Verbleib in der Bundesliga zittern. Das Rückspiel ist am kommenden Montag in Paderborn.
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3: Eine ruhige, klare, angenehme Nacht. Wir freuen uns auf viel Sonne morgen. Die Temperaturen klettern bis auf die 30-Grad-Marke. Ein Hoch aus Spanien sorgt für stabiles Wetter für das ganze Pfingstwochenende.
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4: A30 Osnabrück Bad Oeynhausen zwischen Bad Oeynhausen Ost und Kreuz Bad Oeynhausen. 2 Kilometer Stau. Wir wünschen allen unterwegs gute Fahrt.
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3: Ah, das ist eine schwere Uhrzeit, oder? Ihr schafft das. Kommt gut durch, das lange Wochenende wartet. Claudia Löhr ist hier. Hallo zusammen.

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1: Sehr angenehm heute Nacht. Trocken und klar ist es. 7 bis 10 Grad haben wir. Das sind so Temperaturen, die hätten wir uns vor einer Woche noch tagsüber gerne gewünscht. Morgen dann viel Sonne und wir packen temperaturtechnisch nochmal richtig was drauf. Bis zu 30 Grad.
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2: A30 Osnabrück, Bad Oeynhausen. Zwischen Bad Oeynhausen Ost und Kreuz Bad Oeynhausen. 2 Kilometer Stau. Und A44 Dortmund-Kassel zwischen Kreuz Dortmund-Unna und Kreuz Werl. 1 Kilometer stockender Verkehr. Wir wünschen allen unterwegs gute Fahrt.
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1: Hallo zusammen, Claudia Löß hier. Kommt gut durch die Nacht mit uns.

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0: Teddy Swims, Mr. Know-It-All. Das ist Neubau zum Best Mix. Gleich noch Tim Bensko mit Kopf hoch. Bis dahin hören wir, wie sich unser Hannes mit den wirklich wichtigen Dingen beschäftigt.
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2: Wer von euch benutzt eigentlich wirklich alle Programme seiner Waschmaschine? Ich habe mir eine neue gekauft und mich vor dem Kauf echt mit Maschinen beschäftigt. Ja, also ich habe mich in die Materie eingearbeitet wie ein Ketchupfleck in mein weißes T-Shirt. Ich habe Fachliteratur gewälzt, mit Experten gesprochen. Im Prinzip hätte ich sofort bei Miele im Werk anfangen können. Ich habe mich schon für Wetten, dass im Winter beworben. Hannes Höfer wettet, er kann eine Waschmaschine blind zerlegen und dabei den Werbejingle von Meister Propper jodeln. Was hat's gebracht? Jede Wäsche, gleiches Programm. Pflegeleicht bei 30 Grad. Fertig. Wusstet ihr eigentlich, dass Meister Propper in anderen Ländern anders heißt? Monsieur Propre in Frankreich, Maestro Lindo in Italien oder auch Don Limpio. Ja. Und immer dran denken, vorm Saubermachen muss es erstmal schmutzig gemacht werden.
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1: Ich bin David Riemer. Ab Juli wird bei Flügen aus Deutschland weniger Ticketsteuer fällig. Der Bundestag hat am Abend eine entsprechende Gesetzesänderung verabschiedet. Je nach Strecke sinkt die Abgabe pro Flug um 2,50 Euro bis 11,40 Euro. Ob Tickets dadurch günstiger werden, ist allerdings unklar. Wegen stark gestiegener Kerosinpreise gilt es als zweifelhaft, dass Airlines die Ersparnis an Kunden weitergeben. Die Rente ist immer ein Aufregerthema. Aktuell löst ein Bildbericht Diskussion im politischen Berlin aus. Die von der Bundesregierung eingesetzte Rentenkommission, die bis Ende Juni Vorschläge für umfassende Reformen der Alterssicherung machen soll, wolle eine Anhebung des Renteneintrittsalters auf 70 Jahre empfehlen, heißt es darin.
2: Es gab schnellen Widerspruch aus der Bundesregierung und auch von Mitgliedern der Rentenkommission. Bisher sei nichts entschieden und es dauere noch ein paar Wochen, bis die Vorschläge auf dem Tisch lägen, hieß es. Laut Artikel soll die Rente ab 70 für diejenigen gelten, die in den 90ern geboren sind und eben jünger. Auch das Rentenniveau soll sinken und es soll aktuell darüber diskutiert werden.

0: 50% KI bei Geldanlagen, Finanzplanung oder Kreditberatung als Chance, 40% als Risiko.
1: Die Umfrage macht deutlich, wie offen viele Verbraucher inzwischen für künstliche Intelligenz sind und wie hartnäckig zugleich die Vorbehalte bleiben. Bitkom-Präsident Wintergerst verweist darauf, dass Finanzen eine Vertrauensfrage sind und Anwendungen daher transparent, sicher und nachvollziehbar sein müssen. Beim Online-Banking ist die Digitalisierung längst Alltag. 84% nutzen digitale Angebote, meist per Smartphone-App. Thomas Bleskin, Nachrichtenredaktion.
0: Zum Handball. Der SC Magdeburg hat seinen ersten Meistermatchball genutzt und den vierten gesamtdeutschen Titelgewinn vorzeitig perfekt gemacht. Der souveräne Tabellenführer der Bundesliga gewann das Topspiel gegen Verfolger SG Flensburg-Handewitt in letzter Sekunde mit 31:30. Dadurch ist Magdeburg an den letzten drei Spieltagen von den Verfolgern nicht mehr einzuholen.
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3: In der Nacht zum Freitag ist es meistens klar, regnen soll es nicht. Tiefstwerte, die liegen so zwischen 12 und 8 Grad. Am Tag wird es dann sommerlich schön mit viel Sonne und bis zu 28 Grad.
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4: A30 Osnabrück Bad Oeynhausen zwischen Bad Oeynhausen Ost und Kreuz Bad Oeynhausen. 2 Kilometer Stau. Wir wünschen allen unterwegs gute Fahrt.
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3: Hallo zusammen, ich wünsche euch eine ganz schöne Nacht mit uns. Ich bin Johanna Tänzer und wir machen das ganz entspannt um diese Uhrzeit alles. Alex Warren hilft da auch bei. Das ist seine ganz schöne Single Ordinary.

0: Also, es könnte kein schöneres Geschenk zu seinem Geburtstag sein. DJ Martin Garrix aus den Niederlanden ist vor kurzem 30 geworden und hat dann seine gemeinsame Single mit Ed Sheeran rausgehauen. Repeated heißt der Song. Sarah Heinz aus der Musikredaktion. Und diesen Song, den hatten die zwei ja tatsächlich schon eine ganze Weile in Pedo, ne?
1: Ja, und zwar ganze 12 Jahre. Damals hatten sich Ed Sheeran und Martin Garrix in Amsterdam angefreundet und den Song aufgenommen. Rausgebracht haben sie ihn aber erst jetzt. Und genau daraus haben die beiden sich auch einen Spaß gemacht und auf Social Media so ein ja ironisches Ratgebervideo hochgeladen, quasi mit dem Titel 5 Dinge, die man tun kann, um einen Song-Release nicht zu verschieben. Man sollte zum Beispiel nicht zu viel auf allem rumdenken oder zu viel auf Tour sein oder vergessen, dass der Song überhaupt existiert. Aber das ist den beiden natürlich nicht passiert.
0: Nee, natürlich nicht. Musikalisch ist es auch ja eine spannende Kiste, ne?
1: Ja, wir haben einerseits Ed Sheeran, der wie gewohnt mit seiner Gitarre und seiner warmen, gefühlvollen Stimme in den Song geht. Und dann kommen da aber die elektronischen Beats von Martin Garrix drauf. Mit denen geht es zwischendurch auch nach vorne. Der Song ist also nicht eine Ballade oder so, sondern hat viel Energie, macht Spaß beim Zuhören. Und ich finde, der gibt einem auch so ein warmes Gefühl. Also passt eigentlich ganz gut zum Sommer.
0: So ist es. Und der steht ja jetzt hier an, ne? Deswegen hören wir jetzt auch direkt rein. Das ist die neue Single von Ed Sheeran und Martin Garrix, Repeated.
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1: In der Nacht ist es leicht bewölkt bis sternklar. Es bleibt trocken bei Temperaturen von 8 bis 12 Grad. Tagsüber kriegen wir dann einen richtig schönen Sommertag mit bis zu 28 Grad.
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2: Zurzeit liegen uns keine Meldungen vor. Wir wünschen allen unterwegs gute Fahrt.
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1: Hallo zusammen. Willkommen in dieser Nacht zum Freitag. Schön, dass ihr am Start seid. Ich habe jetzt so einen guten Song für euch. Hatte ich lange nicht mehr auf dem Schirm, aber dürfen wir nicht vergessen. Und zwar One T and Cool T mit The Magic Key. Kennt ihr den noch? Ist aus dem Jahr 2002. Listen up.

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0: Eine schöne Nacht mit uns. Also Leute, wenn wir jetzt schon an Pfingsten Temperaturen wie in Spanien bekommen, 30 Grad, dann brauchen wir hier auch ein paar spanische Vibes.
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0: Kommt gut durch die Nacht. Die passende Musik gibt's von uns.
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1: Ich bin David Riemer. In Apotheken gibt es schon jetzt nicht nur Medikamente. Künftig sollen sie Patientinnen und Patienten noch weitere Leistungen anbieten können. Das sehen Gesetzespläne von Gesundheitsministerin Waken vor, die der Bundestag heute beschließen soll.
2: Impfungen, Vorsorge oder die gewohnten Medikamente, auch wenn gerade das Rezept fehlt. Die neuen Möglichkeiten sollen die Versorgung insgesamt breiter aufstellen und gegen das Apothekensterben helfen, gerade auf dem Land. Denn so wenige wie aktuell gab es zuletzt vor 50 Jahren. Künftig sollen Apotheken viel mehr Leistungen anbieten dürfen, von Blutabnahmen über Schnelltests bis zur Früherkennung von Krankheiten. Auch wann sie öffnen wollen, sollen die Apotheken künftig selbst entscheiden dürfen, je nach Bedarf. Das ist bisher wesentlich strenger geregelt. Ursula Winkler, Nachrichtenredaktion.
1: Ab Juli wird bei Flügen aus Deutschland weniger Ticketsteuer fällig. Der Bundestag hat am Abend eine entsprechende Gesetzesänderung verabschiedet. Je nach Strecke sinkt die Abgabe pro Flug um 2,50 Euro bis 11,40 Euro. Ob Tickets dadurch tatsächlich günstiger werden, ist allerdings unklar. Wegen stark gestiegener Kerosinpreise wird angezweifelt, dass Airlines die Ersparnis an Kunden weitergeben. Die Bundesanwaltschaft hat Anklage gegen einen Mann erhoben, der im Auftrag des Irans Juden und Freunde Israels für Mord- und Brandanschläge ausgespäht haben soll. Darunter waren der Präsident des Zentralrats der Juden Schuster sowie der Präsident der deutsch-israelischen Gesellschaft Beck.
3: Die Bundesanwaltschaft wirft einem Dänen mit afghanischen Wurzeln geheimdienstliche Agententätigkeit vor. Mit angeklagt ist ein mutmaßlicher
1: Gesellschaft Beck.
3: Die Bundesanwaltschaft wirft

0: Tine Klimach, Nachrichtenredaktion.
1: Zum Fußball. Bundesligist VfL Wolfsburg ist im Relegationsspiel gegen den Zweitligisten SC Paderborn nicht über ein torloses Unentschieden hinausgekommen. Die Niedersachsen konnten beim 0:0 den Heimvorteil gegen den Zweitligadritten nicht nutzen und müssen weiter um ihren Verbleib in der Bundesliga zittern. Das Rückspiel ist am kommenden Montag in Paderborn.
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3: Die Nacht ist ruhig und sternklar. Die Tiefstwerte liegen zwischen 8 und 12 Grad. Tagsüber wird es richtig schön mit einem Mix aus Sonne, Wolken und ja, Werten von bis zu 28 Grad.
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4: A45 Hagen-Dortmund zwischen Westhofener Kreuz und Dortmund Süd. 1 Kilometer Stau. Wir wünschen allen unterwegs gute Fahrt.
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3: Hallo, hallo. Johanna Tänzer ist hier an diesem ganz frühen Freitagmorgen. Schön, dass ihr dabei seid. Ich wünsche mir, dass ihr jetzt alle ganz laut und auch sehr gerne sehr schief mitsingt bei dieser Hammerballade von Lady Gaga und Bruno Mars. Das ist Die With A Smile.

0: Whitney Houston. I wanna dance with somebody. Eine schöne Nacht wünsche ich euch. Der Mai ist auch einfach zu gut zu uns, ne? Weil jetzt kommt ja schon wieder dieses lange Wochenende. Also, ich glaube, da freuen wir uns jetzt alle drauf. Und dann soll es ja auch noch so mega heiß werden. Bis zu 30 Grad heute. Es überfordert mich auch so ein bisschen. Geht's euch auch so? Weil das ist ja dann schon wieder Hochsommer. Was habt denn ihr so? Was macht ihr überhaupt Pfingsten?
1: Party machen.
2: Wir haben einen Garten, den werden wir nutzen.
3: Nein, Pfingsten fahren wir nicht weg. Das ist uns zu voll. Das
4: Arbeiten und Sport.
5: Ja, ich bin gar nicht da. Ich bin in London. Bisschen Urlaub.
6: Ja, wir wollen wandern. Wenn es heiß werden soll, wahrscheinlich eher so in den Wald.
0: Ja, das klingt doch gut. Das sind gute Pläne. Oder wir fahren auch mal wieder nach Holland, Leute. Das macht doch bestimmt sonst keiner, ne?
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1: In der Nacht zum Freitag ist es meistens klar, regnen soll es nicht. Tiefstwerte, die liegen so zwischen 12 und 8 Grad. Am Tag wird es dann sommerlich schön mit viel Sonne und bis zu 28 Grad.
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2: A61 Mönchengladbach-Koblenz zwischen Mönchengladbach-Wickrath und Mönchengladbach-Güderrath. Dichter Verkehr, 10 Minuten Zeitverlust. Wir wünschen allen unterwegs gute Fahrt.
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1: Hallo, hallo. Guten Morgen. Johanna Tänzer ist hier. Eine schöne Nacht wünsche ich euch mit uns. Haltet bitte durch. Und ja, an alle Frühaufstehermäuse. Herzlich willkommen im ganz frühen Freitag. Das ist ein Last Goodnight mit Pictures of You.

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0: wants to live forever? Ja, niemand. Ich glaube, niemand will für immer leben, oder? Vor allem aber will niemand totgesagt werden, obwohl er noch lebt. Habt ihr das mitbekommen? So ein britischer Radiosender, Radio Caroline, die haben ja fälschlicherweise einfach den Tod von King Charles vermeldet. Die haben einfach gesagt, er wäre schon gestorben. Was war da los? Ja, die hatten so einen Nachruf schon vorproduziert für den Fall. Und ja, irgendwie gab es einen Computerfehler und das Ding ist einfach gelaufen. Nee, kann ja aber passieren. Aber unangenehm.
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1: Ich bin David Riemer. Der Bundestag stimmt heute über eine Apothekenreform der schwarz-roten Koalition ab. Die Gesetzespläne von Gesundheitsministerin Wagen sehen vor, zusätzliche Leistungen für Patienten zu ermöglichen, etwa Vorsorgeangebote und Impfungen nicht nur gegen Grippe und Corona. Apotheken sollen in bestimmten Fällen verschreibungspflichtige Medikamente direkt abgeben können, ohne dass ein ärztliches Rezept vorliegt. Bei Flügen aus Deutschland wird ab Juli weniger Ticketsteuer fällig. Der Bundestag hat am Abend eine Gesetzesänderung verabschiedet. Dadurch sinkt die Abgabe je nach Strecke um einen Betrag zwischen 2,50 Euro und 11,40 Euro pro Flug.
2: Der Luftverkehr in Deutschland stagniert. Die Luftverkehrsbranche sieht dafür in der Ticketsteuer zusammen mit ebenfalls stark gestiegenen Gebühren für Passagierkontrollen und Flugsicherungen einen Hauptgrund. Für sie ist die aktuelle Absenkung aber nur ein notwendiger erster Schritt gegen bestehende Wettbewerbsnachteile. Bei den Passagieren ankommen dürfte die Steuersenkung. Der Preisvorteil könnte aber beispielsweise durch steigende Kerosingebühren schnell wieder zunichte gemacht werden. Aus Berlin, Dirk Zeitler.
1: Überschattet von neuen transatlantischen Spannungen wegen des Irankriegs sind die NATO-Außenminister am Abend in Schweden zusammengekommen. Sie wollen eigentlich den NATO-Gipfel in der Türkei Anfang Juli vorbereiten. Allerdings dürften der Irankrieg und der geplante US-Truppenabzug aus Europa ebenfalls zum Thema werden.
3: Die Europäer erwarten, dass sie bei diesem NATO-Treffen wieder einmal unter Druck gesetzt werden. Nicht vom möglichen Feind, sondern vom Hauptverbündeten, den USA. Donald Trump ist nach wie vor verärgert über mangelnde Beteiligung an seinem Iran-Feldzug. Mindestens 5000 Soldaten werden aus Europa ja abgezogen. Den Europäern bleibt da nicht viel anderes übrig, als mehr Verteidigungsanstrengungen anzukündigen und sich darauf vorzubereiten, dass die eigene Sicherheit immer mehr zum eigenen Problem wird. Aus Brüssel, Dieter Ebeling.
1: Zum Handball. Der SC Magdeburg hat seinen ersten Meistermatchball genutzt und den vierten gesamtdeutschen Titelgewinn vorzeitig perfekt gemacht. Der souveräne Bundesliga-Spitzenreiter gewann das Topspiel gegen Verfolger SG Flensburg-Handewitt in letzter Sekunde mit 31:30. Der souveräne Bundesliga-Spitzenreiter

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1: A30 Osnabrück, Bad Oeynhausen, zwischen Bad Oeynhausen Ost und Kreuz Bad Oeynhausen. 2 Kilometer Stau. Wir wünschen allen unterwegs gute Fahrt.
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2: Hallo, guten Morgen zusammen. Johanna Tänzer ist hier für euch an diesem sehr, sehr frühen Freitag. Und ich halte es ja gerne wie Miles Smith und sage, nice to meet you.

0: Guten Morgen an diesem ganz frühen Freitag.
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0: Mein Kollege Leo Arrighi ist da. Guten Morgen.
3: Guten Morgen.
0: So, und viele freuen sich wahrscheinlich jetzt einfach gerade nur auf Pfingsten, ne?
3: Ja, ich denke auch. Ist auch wirklich genial, oder? Langes Wochenende, Kurztrip, Familie besuchen, irgendwo draußen sitzen. Und das geht ja jetzt auch ganz wunderbar. Also das sind krasse Temperaturen, finde ich, oder?
0: Ja,
3: also,
0: ich komme da gar nicht klar darauf.
3: Wir sind im Mai, das muss man sich auch noch vorstellen. Und in vielen Teilen NRWs dann über 30 Grad. Ich finde, das sind beste Voraussetzungen für ein pfingstiges Wochenende.
0: Ein pfingstiges Wochenende. Ja, ein ganz, ganz pfingstiges Wochenende wird das. Ja. Morgen Abend gibt es dann noch das große DFB-Pfingst-Pokalfinale in Berlin.
3: Ja, quasi, genau. Bayern München gegen den VfB Stuttgart im Olympiastadion. Für die Bayern ist das tatsächlich das erste Pokalfinale seit 2020. Könnten mit einem Sieg jetzt immerhin noch das Double holen. In der Champions League sind sie ja raus. Mhm. Und auch krass überhaupt, dass sie das letzte Mal vor 6 Jahren im Finale waren, finde ich. Ne?
0: Ja.
3: Sind in den letzten Jahren auch oft sehr unerwartet gegen ziemlich kleine Vereine ausgeschieden. Naja, dieses Jahr wirken sie auf jeden Fall national wieder sehr dominant, kann man sagen. Stuttgart dagegen hat sich eher durchs Turnier gekämpft und stand teilweise sogar schon kurz vorm Aus.
0: Und dann könnte heute Abend ja noch jemand in NRW plötzlich Multimillionär werden.
3: Ja, das ist auch verrückt. Der Euro-Jackpot liegt heute nämlich bei 120 Millionen Euro. Also höher als das geht's nicht, muss man sagen. Ist wirklich absurd viel Geld.
0: Wahnsinn.
3: Und selbst die zweite Gewinnklasse, die bringt aktuell schon ungefähr 20 Millionen Euro. Ja, also erst diese Woche hat schon jemand aus dem Raum Essen gewonnen, nämlich über 1 Million Euro und dazu mit einem Einsatz von nur knapp 11.
0: Geil, mega. Wir gratulieren natürlich an den Gewinner nach Essen. Grüße. Und ansonsten freuen wir uns auf was pfingstiges Wochenende.
3: Ja.
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1: Die Nacht ist ruhig und sternklar. Die Tiefstwerte liegen zwischen 8 und 12 Grad. Tagsüber wird es richtig schön mit einem Mix aus Sonne, Wolken und ja, Werten von bis zu 28 Grad.
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2: A42 Dortmund-Kamp-Lindfort zwischen Oberhausen-Zentrum und Oberhausen-Buschhausen. 1 Kilometer Stau. Und A44 Dortmund-Kassel zwischen Erwitte-Anröchte und Büren. 1 Kilometer stockender Verkehr, 12 Minuten Verzögerung. Wir wünschen allen unterwegs gute Fahrt.
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1: Hallo, guten Morgen zusammen. Johanna Tänzer hier an diesem Freitag, an dem es bis zu 30 Grad werden soll.

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0: Murray Head. One Night in Bangkok. Hallo, schönen Freitagmorgen.
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2: Die Menschen brauchen Hoffnung, dass sie Arbeit finden und dass sie ihr Leben in die eigenen Hände nehmen.
3: Das gilt bei uns, hier und überall. Eine Perspektive fürs Leben, gebraucht zu werden, gefragt zu sein mit seinen Talenten. Das, sagt Professor Thomas Schwarz, ist das A und O.
2: Und damit stärken wir das Miteinander von Arbeitgebern, von kirchlichen Gemeinschaften, von Pfarreien, mit der Gesellschaft vor Ort. Und wenn man gerade die jüngeren Menschen dabei fördert, ihre Zukunft in die Hand zu nehmen, dann kriegt das ganze Land eine Zukunft.
3: Genau darum geht's bei Renovabis, der Solidaritätsaktion der deutschen Katholiken, so der Renovabis-Geschäftsführer und das, seitdem der eiserne Vorhang zwischen West und Ost gefallen ist. Jedes Jahr zu Pfingsten jetzt gehen in die geförderten Projekte wieder die Spenden aus allen Gottesdiensten Millionen in 29 Länder in Mittel-, Ost- und Südosteuropa, derzeit vor allem auch in die Ukraine, als ganz praktischer Beitrag für mehr Miteinander, mehr Hoffnung, mehr Zukunft auf unserem gemeinsamen Kontinent. Darum auch das Leitwort diesmal. Zusammen wachsen, damit Europa menschlich bleibt. Und zur ganz praktischen Hilfe, nicht zu unterschätzen, gehört durchaus noch etwas, sagt Erzbischof Heiner Koch, der Renovabis-Bischof.
4: Ich lade Sie herzlich ein, denn auch im gemeinsamen Beten wachsen wir zusammen, indem wir durch das Gebet Brücken bauen. Ich wünsche Ihnen von Herzen eine gesegnete Pfingstzeit.
3: Mehr auf augenblickmalonline.de. Christoph Beckmann von der Katholischen Kirche für Augenblick mal.
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0: Euer Freitagmorgen ist das hier bei Radio 90.1. Was machen bei dem Mega-Sommerwetter am Wochenende? Wie wär's zum Beispiel mit dem Japan-Tag in Düsseldorf? Da werden sicher auch wieder ganz viele von euch hinpilgern und es lohnt sich ja auch einfach. Da ist wieder jede Menge los und es gibt ganz viel zu sehen und tatsächlich auch zu hören. Auch Töne, die man jetzt gar nicht so unbedingt erwartet.
1: Hallo liebe Jodelfreunde, ich freue mich auf den Japan-Tag in Düsseldorf.
0: Das ist Takeo Ishii und ja, er jodelt. Ich glaube, das könnte ein absolutes Highlight werden. Man wird schon mal im japanischen Kontext gejodelt, kommt jetzt nicht so häufig vor. Aber es gibt natürlich auch noch mehr Highlights, das sagt auch Düsseldorfs Oberbürgermeister Stefan Keller.
2: Inhaltlich gibt es neue Akzente, auch in der Kultur, in der Musik insbesondere. Eine J-Rock-Band, das Mikage Project, die japanische Volkslieder modern interpretieren. Eine Karaoke-Bühne, eine Auto-Ausstellung im Anime-Stil.
0: Also wirklich wieder ganz, ganz viel dabei und in diesem Jahr ist die Fläche auch ein bisschen weitläufiger, das heißt, es ist ein bisschen mehr Platz. Zum Beispiel auch für die neue Popkulturbühne, da wird dann auch Takeo Ishii für uns jodeln. Das große Finale dann natürlich am Samstag wie gewohnt, das japanische Feuerwerk, das ist um 23 Uhr dann. Und noch ein wichtiger Tipp, es ist immer richtig voll am Japantag in Düsseldorf, also das Auto, das solltet ihr besser zu Hause lassen und eher mit der Bahn nach Düsseldorf fahren. Ab dem Hauptbahnhof bringt euch die U-Bahn dann ganz entspannt direkt Richtung Japantag.

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0: 6.21 Uhr ist es jetzt. Das ist euer Freitagmorgen bei Radio 90.1 mit meinem Lieblingsthema Essen.
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0: So, und jetzt haben wir die ganze Woche ja schon übers Grillen gesprochen, über Grilltrends, Zubereitungsarten, Fleisch, Fisch, Veggie, einmal alles, was dazugehört. Aber es ist schon manchmal sehr mächtig, was man da alles verputzt beim Grillen, ne? Also ich kenne das, eigentlich will ich noch mehr essen, weil ich noch Lust habe, aber nach einem Steak und ein paar Würstchen oder so ist man irgendwann einfach pappsatt. Rolf Plümerkast, der ist nicht nur Marktleiter beim Edeka End im Nordpark, sondern auch Metzgermeister und hat einen wirklich guten Tipp.
2: Also bei mir kommt auch alles auf den Grill. Bei mir sieht es vielleicht nachher am Tisch etwas anders aus, weil ich alles zusammen grille. Also ruhig meinen Bauch, mein Nackensteak, mein Würstchen, mein T-Bone Steak. Und dann aber, wenn alles gegart ist, fein aufschneide in Tranchen, in kleinen Scheiben und das dann auf einer Platte anrichte und die auf den Tisch stelle, sodass jeder alles essen kann, aber das dann halt wirklich in kleineren Portionen, sodass sie, wenn sie 5, 6 verschiedene Sorten grillen, auch alles schön probieren können.
0: Finde ich eine sehr, sehr schlaue Idee. Und auch für die lästige Pflichtaufgabe nach dem Spaß, nämlich das Saubermachen des Grills, hat er ein paar ganz entspannte Tipps.
2: Bei einer Plansche optimal 2, 3 Hände Eiswürfel auf die Plansche, die dann noch stark erhitzt ist, einfach draufschmeißen, ein bisschen hin und her schieben. Ich sage jetzt mal, dann reinigt sich da vieles von alleine. Altes Hausrezept ist auch noch so ein Grillrost. Ja, abends, wenn man fertig ist, irgendwo in die nasse Wiese legen und am nächsten Tag schrubbt sich das alles schon viel, viel leichter ab.
0: Das klingt doch wirklich machbar. Natürlich gibt's aber auch noch zig Reinigungsmittel, Reinigungssprays und Fettsprays und sowas. Und noch eine kleine Faustregel, wenn ihr sehr viel grillt, dann solltet ihr vielleicht so einmal im Monat gucken, dass ihr den Grill reinigt. Wenn ihr nur einmal pro Saison oder so ein paar Mal grillt, dann reicht auch einmal pro Saison eine Grundreinigung. Und wenn ihr euren Grill nicht in der Garage oder der Gartenlaube stehen habt, sondern draußen, dann ist auf jeden Fall eine Abdeckhaube eine gute Idee. Dann wird der Grill nämlich auch von außen nicht dreckig.
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1: Mit Julian Lengersdorf. Guten Morgen. Die Vorwürfe gegen mehrere suspendierte Polizisten aus Mönchengladbach sind offenbar deutlich schwerwiegender als bislang bekannt. NRW-Innenminister Herbert Reul hat gestern im Innenausschuss des Landtags von sexuellen Übergriffen, gefährlicher Körperverletzung, Bedrohungen und Strafvereitelung im Amt gesprochen. Jan Lensen mit den Einzelheiten.
2: Die Ermittlungen waren Mitte April durch Beschwerden von 4 Polizistinnen ins Rollen gekommen. Später gingen weitere Schreiben von Beamten ein. Laut Innenministerium beschreiben die Hinweise mehrere Vorfälle, die teilweise bis zu 10 Jahre zurückliegen sollen. Betroffen sei überwiegend eine Dienstgruppe innerhalb der Polizei Mönchengladbach. Diese Gruppe wurde inzwischen aufgelöst. 3 Beamte sind bereits suspendiert. Innenminister Reul sagte, sollten sich die Vorwürfe bestätigen, bekämen die beteiligten Polizisten, Zitat, gehörige Probleme. Die Ermittlungen laufen weiter.
1: Psychotherapie bleibt auch in Mönchengladbach ein Streitthema, nachdem Therapeutinnen und Therapeuten aus der Region erst kürzlich vor dem Düsseldorfer Landtag demonstriert hatten, gibt es jetzt neuen Ärger mit den gesetzlichen Krankenkassen. Die Deutsche Psychotherapeutenvereinigung wehrt sich gegen Aussagen des Spitzenverbands der gesetzlichen Krankenkassen zur finanziellen Lage der Praxen. Die Krankenkassen hatten sich im März dafür eingesetzt, die Vergütung für psychotherapeutische Leistungen um 4,5% zu senken. Die Therapeuten kritisieren das scharf und fordern stattdessen, dass Krankenkassen sich für verlässliche und auch realitätsgerechte Rahmenbedingungen einsetzen. Ein weiteres langes Wochenende steht vor der Tür und dadurch verschiebt sich in Mönchengladbach auch wieder die Müllabfuhr. Die Umstellungen sind klein, aber fein, wie die Marx meldet. Weil am Pfingstmontag Feiertag ist, verschieben sich alle Abholtermine in der kommenden Woche um jeweils einen Tag nach hinten. Auch die Wertstoffhöfe sind am Feiertag zu. Auf radio91.de findet ihr eine genaue Übersicht, welcher Müll kommende Woche wann und wo abgeholt wird. Mehr Nachrichten und auch weitere Informationen findet ihr auch in unserem News-Ticker auf radio91.de.
3: Danke Julian und weiter geht's mit dem Blick auf unser Wetter. Im Moment sind es 12 Grad, aber es tut sich noch einiges. 26 bekommen wir heute noch und dabei ganz viel Sonnenschein und das geht auch freundlich weiter. Auch das lange Pfingstwochenende wird dann ziemlich sonnig, dabei bekommen wir morgen 28 Grad. Weiter geht's mit dem Blick auf die Straßen jetzt für euch. Wir haben im Moment aber noch keine Staus oder ähnliches gemeldet. Falls ihr unterwegs schon was entdeckt, zum Beispiel auch Blitzer bei uns in der Stadt, sagt gerne Bescheid. Ihr könnt anrufen oder mir einfach eine WhatsApp ins Studio schicken. Die Nummer für beides ist die 02161 901 9012.
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3: Mit Annika Pelzer. Schön, dass ihr dabei seid. Ich hoffe, ihr habt einen wunderschönen guten Morgen.

0: Tja, Leute, auch die schönste Zeit ist irgendwann vorbei.
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0: Es ist der finale Freitag, der letzte Tag im Geldregen. Und das heißt, wir ziehen heute nochmal alle Register. Kollege Henrik Frost im landesweiten Geldregenstudio. Ich habe das Gefühl, ihr haut heute nochmal richtig einen raus, oder?
3: Ja, guten Morgen. Das Gefühl ist vollkommen richtig. Wir haben hier noch ein bisschen was rumliegen an Geld. Und ganz ehrlich, heute ist der letzte Tag. Wir sind im Finalfreitag beim Geldregen. Eine Reserve können wir nicht mehr gebrauchen. Es muss wirklich alles raus. Und dabei arbeiten wir Hand in Hand. Ihr holt die Kohle hier raus und ich stelle sie euch bereit. Heute Morgen in den ersten drei Runden jeweils garantiert 10.000 Euro. Vorher müsst ihr keinen Stopp sagen. 10.000 Euro sind drin heute Morgen in jeder Runde bis 10 Uhr. Kann man sich eigentlich super leicht merken, ne? 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Holt euch 10.000 Euro. 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Das ist mein Versprechen an euch.
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1: Mit Malte Albrecht, guten Morgen. Bei einem Cyberangriff sind Daten von Zehntausenden Patienten deutscher Krankenhäuser gestohlen worden. Der Angriff richtete sich gegen einen Dienstleister von Unikliniken. Er fand schon Mitte April statt. Thorsten Adolfs aus dem News-Team, was ist noch über den Fall bekannt?
2: Also betroffen von dem Cyberangriff war ein externer Anbieter, der die Rechnungen für Privatpatienten und Selbstzahler abwickelt. Deshalb sind vor allem Daten von Menschen betroffen, die privat versichert sind oder Zusatzleistungen in Anspruch genommen haben. Die Angreifer haben Stammdaten wie Namen, Geburtsdaten und Adressen erbeutet. In einigen Fällen kamen sie auch an Informationen über Diagnosen und Behandlungen. Betroffen sind unter anderem Patienten, die in den Unikliniken in Köln, Freiburg, Ulm, Heidelberg, Tübingen und Homburg behandelt wurden. Allein in Köln sollen Daten von 30.000 Menschen abgegriffen worden sein.
1: Wie erfahren die Betroffenen, ob ihre Daten dabei sind? Müssen sie dafür aktiv werden?
2: Nein, im Moment müssen Patienten gar nichts machen. Die Kliniken haben angekündigt, dass sie alle Patienten, deren Daten erbeutet wurden, in den nächsten Tagen persönlich informieren werden, und zwar per Post. Wer kein Schreiben bekommt, ist nach Angaben der Kliniken von dem Cyberangriff auch nicht betroffen. Und noch was ist wichtig zu wissen: Die Systeme in den Kliniken selbst waren von dem Angriff nicht betroffen und haben ganz normal funktioniert. Es gab also keine Auswirkungen auf die medizinische Versorgung der Patienten.
1: Danke, Thorsten. Und jetzt Meldungen im Überblick. US-Präsident Trump will zusätzlich 5.000 Soldaten nach Polen entsenden. Das hat er auf seiner Online-Plattform angekündigt. Trump begründete seine Entscheidung mit seinem guten Verhältnis zum polnischen rechtskonservativen Präsidenten Nawrocki. Wer von häuslicher Gewalt betroffen ist, soll sich künftig schneller von seinem Partner scheiden lassen können. Das sieht ein Gesetzentwurf von Bundesjustizministerin Hubig vor, über den die Funke-Zeitungen berichten. Wer Gewalt durch den Partner erfahre, müsse sich auch ohne Ablauf des Trennungsjahres scheiden lassen können, sagte Hubig. Fußball-Zweitligist SC Paderborn darf weiter vom Bundesliga-Aufstieg träumen. Der Tabellendritte hat im Relegationshinspiel beim 16. der Bundesliga, VfL Wolfsburg, ein 0:0 erreicht. Die Entscheidung fällt damit im Rückspiel am kommenden Montag in Paderborn. Durch die Inflation sind viele Dinge teurer geworden, auch Tickets für Konzerte und Festivals. Trotzdem boomt die Branche. Laut dem Bundesverband der Konzert- und Veranstaltungswirtschaft gibt es in Deutschland mittlerweile rund 20% mehr Festivals als vor Corona. Die Ticketpreise sind demnach im Schnitt um etwa 30% gestiegen, die Kosten für die Veranstalter sogar noch stärker. Festivals bleiben aber beliebt, vor allem bei jungen Menschen. Mehrere Studien haben ergeben, dass viele ihr Geld momentan lieber für gemeinsame Erlebnisse ausgeben, statt für Besitz. Und das waren die Nachrichten mit Malte Albrecht.
3: Und das ist das Wetter bei uns in der Stadt. Die Sonne startet mit uns in diesen Freitag. Es ist richtig schön und das bleibt auch so. Wir bekommen heute ganz viel Sonnenschein bei 26 Grad. Im Moment sind es aber erst 13, also noch ein ganzes Stück frischer. Auch das Wochenende bleibt dann richtig schön sommerlich. Wir kratzen fast an den 30 Grad. Morgen 28 und auch dann nochmal ganz viel Sonne. Das ist der Blick auf die Straßen jetzt für euch. Es ist im Moment noch alles frei da draußen. Ich drücke euch die Daumen, dass ihr alle gut und sicher an euer Ziel kommt.
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3: Spurt im Geldregen heute und deshalb hauen wir noch mal richtig einen raus. 10.000 Euro, die sind jetzt auf jeden Fall direkt in der ersten Runde schon für euch drin.
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3: Ich bin Annika Pelzer, drück euch die Daumen und wünsche euch einen wunderschönen guten Morgen.

0: Das ist Radio 90.1 für euch an diesem Freitagmorgen. Ihr habt es bei uns schon mitbekommen, die Mönchengladbacher Polizei, die macht im Moment wirklich gar keine guten Schlagzeilen. Im April, da wurde eine Dienstgruppe aufgelöst und es wurden 3 Führungskräfte suspendiert. Julian Lengersdorf aus den Nachrichten. Es gab krasse Vorwürfe und jetzt ist auch noch mehr dazu bekannt geworden. Und die sind nochmal deutlich heftiger als zuerst gedacht.
1: Ja, gestern hat NRW-Innenminister Herbert Reul dem Innenausschuss über die Vorwürfe berichtet. Es geht um sexuelle Übergriffe, gefährliche Körperverletzungen, Bedrohungen, Beleidigungen und Strafvereitelung im Amt. Reul sagt ganz klar, und ich zitiere, sollte sich das auch nur in Ansätzen als wahr herausstellen, dann bekommen die entsprechenden Beamten gehörige Probleme.
0: Ist also schon eine klare Ansage vom Innenminister. Mhm. Im April, da hatten sich ja 4 Polizistinnen mit Vorwürfen gemeldet, dann kamen noch 2 weitere Polizistinnen und auch ein Polizist dazu und so sind die Ermittlungen ja überhaupt erst ins Rollen gekommen.
1: Ja, und da wurden dann eine ganze Reihe von Vorfällen beschrieben, die teilweise auch schon bis zu 10 Jahre zurückliegen. Genaue Geschichten sind noch nicht öffentlich bekannt. Das meiste soll innerhalb einer Dienstgruppe passiert sein. Die wurde mittlerweile auch aufgelöst. Es wird aber nicht nur gegen diese 3 Führungskräfte ermittelt, die suspendiert wurden, sondern auch noch mittlerweile gegen weitere Beamten sollen Vorwürfe im Raum stehen. Die sind aber erstmal weiter im Dienst.
0: Wir bleiben da auf jeden Fall dran und gucken ganz genau drauf, was bei den Ermittlungen dann rumkommt.

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0: Korschenbruch macht sich bereit für 5 Tage Ausnahmezustand. Unges Pengste startet, oder anders gesagt, das Pfingstwochenende wird laut, bunt und wahrscheinlich wieder sehr, sehr voll. Jan Lensen aus dem Frühteam ist bei mir im Studio. Was erwartet uns denn beim Schützenfest?
1: Heute öffnet auf dem Matthias-Hörenplatz die große Kirmes mit allem, was dazugehört. Autoscooter, Zuckerwatte, gebrannte Mandeln und natürlich viele Fahrgeschäfte. Besonders spannend dieses Jahr der Hexentanz. Das ist ein Familienkarussell mit fliegenden Gondeln, Flammeneffekten und ordentlich Tempo, aber ohne Überschläge. Also perfekt für alle, die Nervenkitze mögen, aber ihr Frühstück behalten wollen.
0: Mir würde wahrscheinlich trotzdem schlecht werden, aber gut. Unges Pengste ist natürlich auch noch viel mehr als Kirmes. 5 Tage lang ist ganz Korschenbruch unterwegs bei einem der größten Volksfeste hier am Niederrhein.
1: Rund 1000 Schützen und 350 Musiker sorgen an den Feiertagen wieder für große Paraden, Marschmusik und sicherlich auch den ein oder anderen Gänsehautmoment. Besonders sehenswert sind die Blumenhornträger. Die laufen mit riesigen Hörnern durch die Stadt und in den Hörnern stecken dann große, bunte Blumensträuße. Das ist quasi ein Markenzeichen von Unges Pengste.
0: Und auch bei den Partys, da dürfte es voll werden. Die Kultparty mit der Remember Band am Sonntag ist schon komplett ausverkauft. Für die anderen Tage gibt es aber noch Tickets. Morgen da spielt zum Beispiel Justice und vor der Party, da gibt es auch noch was Besonderes.
1: Ja, neu in diesem Jahr ist nämlich, dass der große Auftritt der Majestäten schon am Samstagabend stattfindet. Zum ersten Mal marschieren die Schützen bereits dann in Uniform durchs Dorf, natürlich mit großem Ehrengeleit und Fassanstich. Dieses Jahr allerdings ohne Radjan Esser, das hat uns Schützenchef Horst Thoren erzählt.
2: Der König der St. Sebastianus-Bruderschaft wird fehlen. Er ist beim Sonntag mit 38 Jahren verstorben, hat den Kampf gegen den Krebs verloren. Und das Gedenken an ihn wird auch das Fest prägen. Er hatte aber einen ganz, ganz, ganz besonderen Wunsch. Wir sollen fröhlich feiern. In seinem Namen an ihn denken, denn sein Lebenstraum war es, Schützenkönig in Korschenbruch zu sein.
0: Ja, total bewegend. Und zum Glück konnte er sich zumindest diesen Traum dann noch erfüllen zu Lebzeiten. Morgen startet Unges Pengste in Korschenbruch und alle Infos dazu findet ihr unter unges-pengste.de. Campus.

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1: Mit Julian Lengersdorf. Guten Morgen. Die Vorwürfe gegen mehrere suspendierte Polizisten aus Mönchengladbach sind offenbar deutlich schwerwiegender als bislang bekannt. NRW-Innenminister Herbert Reul hat gestern im Innenausschuss des Landtages von sexuellen Übergriffen, gefährlicher Körperverletzung, Bedrohungen und Strafvereitelung im Amt gesprochen. Jan Lensen mit den Einzelheiten.
2: Die Ermittlungen waren Mitte April durch Beschwerden von 4 Polizistinnen ins Rollen gekommen. Später gingen weitere Schreiben von Beamten ein. Laut Innenministerium beschreiben die Hinweise mehrere Vorfälle, die teilweise bis zu 10 Jahre zurückliegen sollen. Betroffen sei überwiegend eine Dienstgruppe innerhalb der Polizei Mönchengladbach. Diese Gruppe wurde inzwischen aufgelöst. 3 Beamte sind bereits suspendiert. Innenminister Reul sagte, sollten sich die Vorwürfe bestätigen, bekämen die beteiligten Polizisten, Zitat, gehörige Probleme. Die Ermittlungen laufen weiter.
1: Psychotherapie bleibt auch in Mönchengladbach ein Streitthema. Nachdem Therapeutinnen und Therapeuten aus der Region erst kürzlich vor dem Düsseldorfer Landtag demonstriert hatten, gibt es jetzt neuen Ärger mit den gesetzlichen Krankenkassen. Die Deutsche Psychotherapeutenvereinigung wehrt sich gegen Aussagen des Spitzenverbands der gesetzlichen Krankenkassen zur finanziellen Lage der Praxen. Die Krankenkassen hatten sich im März dafür eingesetzt, die Vergütung für psychotherapeutische Leistungen um 4,5% zu senken. Die Therapeuten kritisieren das scharf und fordern stattdessen, dass Krankenkassen sich für verlässliche und für auch realitätsgerechte Rahmenbedingungen einsetzen. Ein weiteres langes Wochenende steht vor der Tür und dadurch verschiebt sich in Mönchengladbach auch wieder die Müllabfuhr. Die Umstellungen sind fein, aber klein, wie die Marx meldet, weil am Pfingstmontag Feiertag ist, verschieben sich alle Abholtermine in der kommenden Woche um jeweils einen Tag nach hinten. Auch die Wertstoffhöfe sind am Feiertag zu. Auf radio90.1.de findet ihr eine genaue Übersicht, welcher Müll kommende Woche wann und wo abgeholt wird. Mehr Nachrichten und auch weitere Informationen gibt es auch in unserem News-Ticker auf radio90.1.de.
3: Und wir gucken nochmal auf das Wetter, denn das macht heute richtig Spaß. Es sind sommerliche Aussichten. Heute bekommen wir um die 26 Grad und ganz viel Sonne. Und auch am Wochenende geht es richtig schön weiter. Um die 28 Grad morgen und auch am Sonntag. Dabei morgen nochmal ganz viel Sonne. Am Sonntag sind dann ein paar Wolken dabei, aber das macht ja gar nichts bei den Temperaturen. Der schnellste Verkehrsservice ist das jetzt für euch. Aber wir haben immer noch keine Staus oder Ähnliches gemeldet. Das heißt, ihr solltet eigentlich überall problemlos durchkommen. Ich wünsche euch allen eine gute Fahrt.
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3: Mit Annika Pelzer und Alle Farben ist das jetzt für euch. Bad Ideas. Habt einen wunderschönen Freitagmorgen.

0: 7.43 Uhr am Finalfreitag. Wir geben nochmal Vollgas.
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0: Und ihr hoffentlich auch. Schon jetzt in der ersten Runde bei Henrik Frost im landesweiten Geldregenstudio.
2: Ja, auch von mir dann nochmal ein Willkommen im Finalfreitag. Und Diana ist die Erste, die bei mir am Telefon ist. Guten Morgen.
3: Guten Morgen.
2: Du bist heute nochmal so ein bisschen im Stress.
3: Richtig. Ich fliege nach Oxford.
2: Du hast mich gerade noch kurz verwirrt. Du hast nämlich gesagt, ja, ich fliege meine Tochter abholen.
3: Die ist zu einem Auslandssemester in Oxford.
2: Wow, okay. Also
3: und
2: ich,
3: kommt jetzt wieder.
2: Also Oxford ist ja schon mit einer der bekanntesten Universitäten, die es so gibt, glaube ich, ne? Wenn du sagst, meine Tochter hat in Oxford studiert, ja mal, da kriegst du im Restaurant aber den Tisch am Fenster, du, das sage ich dir. Diana, wenn du hier ein bisschen Geld gewinnen solltest, was machst du damit, außer deiner Tochter am Sonntag in Oxford überraschen?
3: Ich muss zwei Kinder beim Masterstudiengang unterstützen.
2: Dann wollen wir vielleicht so ein bisschen nachhelfen hier mit dem Geldregen, von daher, ich drück dir die Daumen.
3: Danke.
1: 400 Euro.
3: Weiter.
1: 1.000 Euro.
3: Weiter.
1: 5.000 Euro.
3: Weiter.
1: 10.000 Euro.
3: Stopp, stopp.
2: Das ist ein deutlicher Stopp bei 10.000 Euro. Diana!
3: Ich werde irre. Stopp, das nicht, das ist ja toll. Das ist irre, das ist einfach irre.
2: Ihr habt es gehört, die Temperaturen gehen nach oben. Ja, und unsere Geldsummen hier im Geldregen auch. Heute ist Finalfreitag, eure letzte Chance. 10.000 Euro hat Diana rausgeholt. Ihr macht das genauso, denn auch jetzt in der neuen Runde stecken garantierte 10.000 Euro. Der Blitz schlägt vorher nicht ein. Das verspreche ich euch.
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12: Guten Morgen, hier ist Hendrik Frost im landesweiten Geldregenstudio. 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
13: 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Geldregen ist super. 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
3: Mit Malte Albrecht, guten Morgen. Der Papierkram beim Kindergeld soll bald wegfallen. Der Bundestag berät heute über einen Gesetzentwurf, der die Auszahlung in Zukunft automatisch und ohne lästige Anträge möglich machen soll. Thorsten Adolfs aus den Nachrichten, was genau ändert sich für Eltern?
4: Ja, laut Finanzminister Klingbeil soll der Staat die Daten, die er ohnehin schon hat, direkt nutzen, statt Eltern mit unnötigen Formularen zu nerven. Die Zeit nach der Geburt sei anstrengend genug, da sollten Eltern sich voll und ganz auf ihren Nachwuchs konzentrieren können, sagt Klingbeil. Die Zeitungen der Funke Mediengruppe schreiben, dass das neue Kindergeldverfahren ab nächstem Jahr Schritt für Schritt starten soll. Damit das Geld automatisch fließen kann, müssen Eltern und Kind in Deutschland leben und mindestens ein Elternteil muss hier arbeiten. In komplizierten Fällen, wenn die Datenlage nicht ganz klar ist, muss aber nach wie vor ein Antrag gestellt werden.
3: Außerdem will der Bundestag die Apothekenreform verabschieden.
4: Genau, die Apotheken sollen bei der Gesundheitsversorgung in Zukunft eine wichtigere Rolle spielen. Apotheker sollen zum Beispiel mehr Impfungen verabreichen dürfen, wie gegen Tetanus oder die FSME-Viruserkrankung, die durch Zecken ausgelöst wird. Außerdem sollen sie bestimmte verschreibungspflichtige Arzneimittel auch ohne Rezept abgeben können, etwa zur Anschlussversorgung von Patienten mit chronischen Erkrankungen.
3: Thorsten, vielen Dank. Schon gestern am späten Abend hat der Bundestag beschlossen, die Ticketsteuer für Flugreisen zu senken. Das soll ab Juli gelten. Ob die Airlines die Ersparnis weitergeben, ist aber offen. Und jetzt weitere Nachrichten kurz und kompakt. In Schweden treffen sich die NATO-Außenminister. Im Mittelpunkt der Gespräche in Helsingborg steht die Vorbereitung des NATO-Gipfels in Ankara. Überschattet wird das Treffen vom Iran-Krieg und den neuen Spannungen zwischen den USA und ihren Verbündeten. Die humanitäre Lage im Gazastreifen ist weiter katastrophal. Das beklagen mehrere Hilfsorganisationen wie Oxfam und Save the Children. Hilfsgüter würden blockiert und das Gesundheitswesen sei weitgehend zerstört, heißt es. Im ersten Relegationsspiel um den letzten Platz der Fußball-Bundesliga hat es keinen Sieger gegeben. Erstligist Wolfsburg und Zweitligist Paderborn trennten sich am Abend 0:0. Das Rückspiel ist am Montag in Paderborn. In Texas sollte heute Nacht eigentlich eine Rakete des US-Raumfahrtunternehmens SpaceX abheben, aber daraus wurde nichts. Der Testflug einer neuen Version der Starship-Rakete wurde abgesagt, nachdem der Countdown mehrfach unterbrochen und wieder aufgenommen worden war. Grund dafür war laut Firmenchef Musk, dass ein hydraulischer Bolzen am Greifarm der Startrampe nicht eingefahren ist. Sollte die Reparatur klappen, soll schon nächste Nacht ein neuer Versuch stattfinden. Die 124 Meter hohe Starship-Rakete ist größer und leistungsfähiger als die Vorgängermodelle. Und das waren die Nachrichten mit Malte Albrecht.
5: Und das ist das Wetter bei uns. In Mönchengladbach ist es wirklich richtig schönes Sommerwetter. Schon jetzt scheint die Sonne und das bleibt auch den ganzen Tag so. Das Ganze bei 26 Grad, die noch drin sind, und im Moment haben wir 16 Grad. Auch am Wochenende, da geht es sommerlich weiter. Wir kratzen fast an den 30 Grad, morgen 28 und auch dann nochmal ganz viel Sonnenschein. Das ist der Blick auf die Straßen für euch mit einer kleineren Meldung von der A46 Heinsberg Richtung Düsseldorf zwischen Jüchen und Kapellen. 1 Kilometer Stau und 5 Minuten plus. Ansonsten sind die Straßen aber frei, da ist gefühlt schon Wochenendstimmung. Falls ihr unterwegs aber was entdeckt, also doch einen Stau, Blitzer oder auch Verkehrsstörungen, dann sagt Bescheid, ihr könnt anrufen oder mir eine WhatsApp schicken. Das geht über die 02161 901 9012. Gute Fahrt euch.
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5: Mein Name ist Annika Pelzer. Ich drücke euch die Daumen und wünsche euch vor allem einen schönen guten Morgen.

0: Freitagmorgen ist das hier bei Radio 90.1. Was machen bei dem Mega-Sommerwetter am Wochenende? Wie wär's zum Beispiel mit dem Japan-Tag in Düsseldorf? Da werden sicher auch wieder ganz viele von euch hinpilgern und es lohnt sich ja auch einfach. Da ist wieder jede Menge los und es gibt ganz viel zu sehen und tatsächlich auch zu hören. Auch Töne, die man jetzt gar nicht so unbedingt erwartet.
1: Hallo liebe Jodelfreunde, ich freue mich auf den Japan-Tag in Düsseldorf.
0: Das ist Takeo Ishii und ja, er jodelt. Ich glaube, das könnte ein absolutes Highlight werden. Man wird schon mal im japanischen Kontext gejodelt, kommt jetzt nicht so häufig vor. Aber es gibt natürlich auch noch mehr Highlights, das sagt auch Düsseldorfs Oberbürgermeister Stefan Keller.
2: Inhaltlich gibt es neue Akzente, auch in der Kultur, in der Musik insbesondere. Eine J-Rock-Band, das Mikage Project, die japanische Volkslieder modern interpretieren. Eine Karaoke-Bühne, eine Autoausstellung im Anime-Stil.
0: Also wirklich wieder ganz, ganz viel dabei und in diesem Jahr ist die Fläche auch ein bisschen weitläufiger, das heißt, es ist ein bisschen mehr Platz, zum Beispiel auch für die neue Popkulturbühne, da wird dann auch Takeo Ishii für uns jodeln. Das große Finale dann natürlich am Samstag wie gewohnt, das japanische Feuerwerk, das ist um 23 Uhr dann. Und noch ein wichtiger Tipp, es ist immer richtig voll am Japantag in Düsseldorf, also das Auto, das solltet ihr besser zu Hause lassen und eher mit der Bahn nach Düsseldorf fahren. Ab dem Hauptbahnhof bringt euch die U-Bahn dann ganz entspannt direkt Richtung Japantag.

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0: Das ist euer Freitagmorgen bei Radio 90.1 mit meinem Lieblingsthema Essen.
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0: So, und jetzt haben wir die ganze Woche ja schon übers Grillen gesprochen, über Grilltrends, Zubereitungsarten, Fleisch, Fisch, Veggie, einmal alles, was dazugehört. Aber es ist schon manchmal sehr mächtig, was man da alles verputzt beim Grillen, ne? Also ich kenne das, eigentlich will ich noch mehr essen, weil ich noch Lust habe, aber nach einem Steak und ein paar Würstchen oder so ist man irgendwann einfach pappsatt. Rolf Plümerkast, der ist nicht nur Marktleiter beim Edeka End im Nordpark, sondern auch Metzgermeister und hat einen wirklich guten Tipp.
2: Also bei mir kommt auch alles auf den Grill. Bei mir sieht es vielleicht nachher am Tisch etwas anders aus, weil ich alles zusammen grille. Also ruhig mein Bauch, mein Nackensteak, mein Würstchen, mein T-Bone Steak. Und dann aber, wenn alles gegart ist, fein aufschneide in Tranchen, in kleinen Scheiben und das dann auf einer Platte anrichte und die auf den Tisch stelle, sodass jeder alles essen kann, aber das dann halt wirklich in kleineren Portionen, sodass sie, wenn sie 5, 6 verschiedene Sorten grillen, auch alles schön probieren können.
0: Finde ich eine sehr, sehr schlaue Idee. Und auch für die lästige Pflichtaufgabe nach dem Spaß, nämlich das Saubermachen des Grills, hat er ein paar ganz entspannte Tipps.
2: Bei einer Plansche optimal 2, 3 Hände Eiswürfel auf die Plansche, die dann noch stark erhitzt ist, einfach draufschmeißen, ein bisschen hin und her schieben. Ich sage jetzt mal, dann reinigt sich da vieles von alleine. Altes Hausrezept ist auch noch so ein Grillrost. Ja, abends, wenn man fertig ist, irgendwo in die nasse Wiese legen und am nächsten Tag schrubbt sich das alles schon viel, viel leichter ab.
0: Das klingt doch wirklich machbar. Natürlich gibt es aber auch noch zig Reinigungsmittel, Reinigungssprays und Fettsprays und sowas. Und noch eine kleine Faustregel, wenn ihr sehr viel grillt, dann solltet ihr vielleicht so einmal im Monat gucken, dass ihr den Grill reinigt. Wenn ihr nur ein paar Mal grillt, dann reicht auch einmal pro Saison eine Grundreinigung. Und wenn ihr euren Grill nicht in der Garage oder der Gartenlaube stehen habt, sondern draußen, dann ist auf jeden Fall eine Abdeckhaube eine gute Idee. Dann wird der Grill nämlich auch von außen nicht dreckig.
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1: Mit Julian Lengersdorf. Guten Morgen. Die Vorwürfe gegen mehrere vorläufig suspendierte Polizisten aus Mönchengladbach sind offenbar deutlich schwerwiegender als bislang bekannt. NRW-Innenminister Herbert Reul hat im Innenausschuss des Landtags von sexuellen Übergriffen, gefährlicher Körperverletzung, Bedrohungen und Strafvereitelung im Amt gesprochen. Die Ermittlungen waren Mitte April durch Beschwerden von 4 Polizistinnen ins Rollen gekommen. Später gingen weitere Schreiben von Beamten ein. Laut Innenministerium beschreiben die Hinweise mehrere Vorfälle, die teilweise bis zu 10 Jahre zurückliegen sollen. Betroffen sei überwiegend eine Dienstgruppe innerhalb der Polizei Mönchengladbach, die inzwischen aufgelöst wurde. Psychotherapie bleibt auch in Mönchengladbach ein heikles Thema. Erst kürzlich hatten Psychotherapeutinnen und Therapeuten aus unserer Region in Düsseldorf vor dem Landtag demonstriert. Jetzt kracht es schon wieder, diesmal zwischen den gesetzlichen Krankenkassen und der Deutschen Psychotherapeutenvereinigung. Bent Langner mit den Details.
2: Die Psychotherapeuten wehren sich in der aktuellen Mitteilung gegen Aussagen des Spitzenverbands der gesetzlichen Krankenversicherungen. Darin rechnet die GKV vor, wie es aus ihrer Sicht um die Finanzen der Psychotherapeuten steht. Die GKV hatte sich Mitte März erst dafür eingesetzt, dass Therapeuten für ihre Leistungen zukünftig 4,5% weniger Geld bekommen. Aus Sicht der Therapeuten müssten sich die Krankenkassen stattdessen für verlässliche und realitätsgerechte Rahmenbedingungen einsetzen.
1: Ein weiteres langes Wochenende steht vor der Tür und dadurch verschiebt sich in Mönchengladbach auch wieder die Müllabfuhr. Die Umstellungen sind klein, aber fein, wie die Marx meldet. Weil am Pfingstmontag Feiertag ist, verschieben sich alle Abholtermine in der kommenden Woche um jeweils einen Tag nach hinten. Auch die Wertstoffhöfe sind am Feiertag zu. Auf radio91.de findet ihr eine genaue Übersicht, welcher Müll kommende Woche wann und wo abgeholt wird. Mehr Nachrichten und auch weitere Informationen gibt es auch online in unserem News-Ticker auf radio91.de.
3: Vielen Dank, und das ist das Wetter bei uns. Es ist jetzt schon richtig schön sonnig bei uns da draußen und das bleibt heute auch den ganzen Tag so. 17 Grad haben wir und 26 werden es heute noch. Das geht auch richtig schön weiter am Wochenende. Morgen 28 Grad und dabei nochmal ganz viel Sonne. Und auch am Sonntag bleibt es ähnlich sommerlich heiß und auch die Sonne lässt sich da nochmal blicken. Der schnellste Verkehrsservice jetzt hier für euch mit der A46 Heinsberg-Düsseldorf zwischen Jüchen und Kapellen. 2 Kilometer Stau und 5 Minuten plus und einen Blitzer habt ihr uns gemeldet auf der Düsseldorfer Straße. Da wird in Richtung Reit geblitzt. Und wir haben gerade noch ganz frisch einen Blitzer reinbekommen von der Denise. Auf der Brücke zwischen den Straßen Hehn und Hehnerhold wird ein Blitzer aufgebaut, der dann die A61 blitzt. Also, wisst ihr Bescheid? Ich wünsche euch allen eine gute und sichere Fahrt.
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3: Mit Annika Pelzer. Ich hoffe, euch geht's gut. Ihr genießt die Sonne und habt einen schönen guten Morgen.

0: Gut gelaunt geht es in den Freitag mit Ausblick auf ein wirklich schönes sommerliches Wochenende. Es wird heiß und das heißt viel trinken.
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0: Ist nämlich wirklich so bei knapp 30 Grad. Viel trinken hilft auch viel. Und das ist dasselbe Motto. Viel hilft viel, das auch Kollege Henrik Frost heute im landesweiten Geldregenstudio hat.
3: Diese Spielrunde verbringe ich mit Vanessa. Guten Morgen.
4: Guten Morgen.
3: Und du bist voller Vorfreude. Nicht nur, weil du es hier ins landesweite Geldregenstudio geschafft hast, sondern weil du auch ein sturmfreies Wochenende hast.
4: Richtig, so ist es. Die Kinder sind unterwegs. Sturmfrei kann man dann genießen.
3: Was steht dann bei dir an?
4: Ich werde morgen mit meinem Mann eine schöne Radtour machen, da eine schöne Nacht im Hotel verbringen und dann übermorgen wieder zurückfahren. Also ganz entspannt, mal nur die Eltern.
3: Guck mal, alle bei euch im Haushalt verbringen das lange Pfingstwochenende mit dem schönen Wetter draußen. Das ist doch toll.
4: Freuen wir uns drauf.
3: Und wenn du hier Geld rausholst, willst du ja auch noch was draußen bei dir umgestalten.
4: Genau, richtig. Wir bauen gerade eine Sauna und der Garten sieht gerade nicht so schön aus. Ein paar Sträucher, ein paar Steine, ein paar Lampen. Schauen wir mal.
3: Vanessa, dann kommt hier dein Geldregen und ich drücke dir die Daumen. Hol dir das raus, was du magst.
4: Ja, vielen Dank.
2: 250 Euro.
4: Weiter.
2: 750 Euro.
4: Weiter.
2: 1200 Euro.
4: Stopp.
3: Das sind 1200 Euro für euren Garten.
4: Oh, danke schön. Vielen Dank.
3: Ach, ich freue mich mit Vanessa. 1200 Euro, die kann man gut gebrauchen. Und Leute, ihr merkt es lohnt sich heute Radio zu hören. Es ist Finalfreitag im Geldregen. Das heißt, wir werden den ganzen Tag über nochmal so richtig was raushauen hier auch. 10.000 Euro wären jetzt zum Beispiel drin gewesen. Die sind weiterhin für euch da. Jetzt hier in dieser neuen Runde Geldregen auch für euch garantiert 10.000 Euro. Vorher müsst ihr keinen Stopp sagen. Holt euch 10.000 Euro.
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1: Mit Maite Albrecht. Schönen guten Morgen. Es gibt eine gute und eine weniger gute Nachricht heute am Freitag. Die gute, das lange Pfingstwochenende fängt an. Die weniger gute, es wird wohl Rekordstaus geben. Der ADAC rechnet für heute und morgen mit den bisher staureichsten Tagen des Jahres. Marc Weiß hat mehr dazu.
2: Drei Dinge kommen heute Nachmittag zusammen. Berufspendler, die nach Hause wollen, Pfingsturlauber, die übers Wochenende wegfahren und der Start von längeren Pfingstferien in einigen Bundesländern, unter anderem in Bayern und Baden-Württemberg. Mit etwas Pech treffen wir uns dann alle auf der Autobahn. Dazu kommen laut ADAC aktuell über 1000 laufende Baustellen. Wer heute oder morgen fährt, sollte also wirklich gute Nerven haben, sagen Verkehrsexperten. Für Sonntag wird weniger Verkehr erwartet. Ab Montag dürfte es dann aber schon wieder eng werden, denn dann läuft schon der Reiserückverkehr. Die Bahn freut sich auf die Pfingsttage, denn offenbar steigen viele auf die Schiene um nicht im Stau zu stehen. Die Bahn meldet kurz vor Pfingsten eine extrem hohe Nachfrage nach Zugtickets. Damit es trotzdem nicht auch im Zug unbequem wird, empfiehlt der Konzern bei längeren Fahrten eine Sitzplatzreservierung oder mindestens vorher einen Blick in die Auslastungsanzeige zu werfen. Denn voll wird es in den Zügen wohl auch.
1: Und jetzt Nachrichten in Kurzform. Der Bundestag stimmt heute unter anderem über eine Apothekenreform ab. Die Reform sieht zusätzliche Angebote in den Apotheken vor. Dann könnten dort zum Beispiel noch mehr Impfungen möglich sein. In bestimmten Fällen sollen Apotheken außerdem verschreibungspflichtige Medikamente ohne ärztliches Rezept abgeben können. In Polen sollen weitere 5000 US-Soldaten stationiert werden. Das hat US-Präsident Trump angekündigt. Wann und wohin genau die Soldaten verlegt werden sollen, sagte er nicht. Trump begründete seine Entscheidung mit seinem guten Verhältnis zum polnischen rechtskonservativen Präsidenten Nawrocki. Nach dem Einsturz eines Wohnhauses in Görlitz ist eine dritte Leiche gefunden worden. Laut Polizei handelt es sich wahrscheinlich um einen 48-jährigen Deutsch-Bulgaren. Vorher waren schon zwei Touristinnen aus Rumänien tot aus den Trümmern geborgen worden. Bei einem Cyberangriff sind Daten von zehntausenden Klinikpatienten in Deutschland gestohlen worden. Betroffen sind vor allem Privatversicherte und Selbstzahler, die unter anderem in den Unikliniken Köln, Freiburg und Ulm behandelt wurden. Der Angriff richtete sich gegen einen externen Abrechnungsdienstleister. Die Hacker griffen Stammdaten wie Namen, Geburtsdaten und Adressen ab, aber teilweise auch Informationen über Diagnosen. Nach Angaben der Kliniken war die Patientenversorgung zu keinem Zeitpunkt beeinträchtigt. Die betroffenen Patienten sollen nun per Brief informiert werden. Und das waren die Nachrichten mit Maite Albrecht.
3: Vielen Dank, Maite. Und wir machen nochmal weiter mit dem Wetter. Das macht richtig Spaß, heute darüber zu sprechen. Die Sonne scheint den ganzen Tag bei 26 Grad, die wir noch bekommen. Und auch das Wochenende wird sommerlich. Fast 30 Grad sind drin, morgen 28 und dabei nochmal ganz viel Sonnenschein. Das ist der schnellste Verkehrsservice jetzt für euch mit der A46 Heinsberg Richtung Düsseldorf zwischen Jüchen und Kapellen. 2 Kilometer Stau und 5 Minuten plus. Und ihr habt uns Blitzer gemeldet. Und zwar wird auf der A61 geblitzt runter von der Brücke zwischen Hehn und Hinnerholt. Und bei uns in der Stadt, da steht auch noch ein Blitzer, auf der Düsseldorfer Straße in Richtung Reit. Danke euch fürs Bescheid sagen und gute Fahrt.
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3: Annika Pelzer ist hier für euch. Ich drücke euch ganz doll die Daumen, wenn ihr mitmacht und wünsche euch allen einen schönen guten Morgen.

0: Ja, gestern hat NRW-Innenminister Herbert Reul dem Innenausschuss über die Vorwürfe berichtet. Es gehe um sexuelle Übergriffe, gefährliche Körperverletzungen, Bedrohungen, Beleidigungen und Strafvereitelung im Amt. Reul sagt ganz klar, und ich zitiere, sollte sich das auch nur in Ansätzen als wahr herausstellen, dann bekommen die entsprechenden Beamten gehörige Probleme.
1: Eine klare Ansage also an dieser Stelle vom Innenminister. Im April, da hatten sich 4 Polizistinnen mit Vorwürfen gemeldet und so wurde das Ganze eben erst bekannt und die Ermittlungen kamen ins Rollen und dann sind auch noch 2 weitere Polizistinnen und auch ein Polizist dazugekommen, die sich auch geäußert haben.
0: Ja, und da wurde dann eine ganze Reihe von Vorfällen beschrieben, die teilweise auch schon bis zu 10 Jahre zurückliegen. Das meiste soll da innerhalb einer Dienstgruppe passiert sein, die mittlerweile aufgelöst wurde. Es gibt aber nicht nur gegen diese 3 Führungskräfte mittlerweile Ermittlungen, die wurden übrigens mittlerweile auch suspendiert, sondern auch gegen weitere Beamte sollen Vorwürfe im Raum stehen, die aktuell aber noch weiter im Dienst sind.
1: Bleibt also spannend. Wir bleiben auf jeden Fall dran und gucken ganz genau drauf, was bei diesen Ermittlungen dann bei rumkommt. Genaue Geschichten, was da passiert ist, die sind übrigens auch noch nicht bekannt.

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0: Korschenbruch macht sich bereit für 5 Tage Ausnahmezustand. Unges Pengste startet heute. Oder anders gesagt, das Pfingstwochenende, das wird laut, bunt und ziemlich voll auf jeden Fall. Jan Lensen aus dem Frühteam ist bei mir. Was erwartet uns beim Schützenfest?
1: Heute öffnet auf dem Matthias-Hörenplatz die große Kirmes mit allem, was dazugehört. Autoscooter, Zuckerwatte, gebrannte Mandeln und natürlich auch Fahrgeschäfte. Besonders spannend dieses Jahr der Hexentanz. Das ist ein Familienkarussell mit fliegenden Gondeln, Flammeneffekten und ordentlich Tempo, aber ohne Überschläge. Also perfekt für alle, die Nervenkitzel mögen, aber ihr Frühstück behalten wollen.
0: Mir würde wahrscheinlich trotzdem schlecht werden. Aber Unges Pengste ist natürlich auch noch mehr als Kirmes. 5 Tage lang ist ganz Korschenbruch unterwegs bei einem der größten Volksfeste am Niederrhein.
1: Etwa 350 Musiker und 1000 Schützen sorgen an den Feiertagen wieder für große Paraden, Marschmusik und sicherlich auch den ein oder anderen Gänsehautmoment. Das Highlight sind die Blumenhornträger. Die laufen mit riesigen Hörnern durch die Stadt und in den Hörnern stecken dann große bunte Blumensträuße. Das ist quasi so das Markenzeichen von Unges Pengste.
0: Und sieht schon wirklich ziemlich cool aus.
1: Mhm.
0: Auch bei den Partys dürfte es voll werden. Die Kultparty mit der Remember Band am Sonntag, die ist schon ausverkauft. Aber für die anderen Tage, da gibt es noch Tickets. Morgen spielt zum Beispiel Just Is und vor der Party gibt es auch noch was Besonderes.
1: Ja, neu in diesem Jahr ist nämlich, dass der große Auftritt der Majestäten schon am Samstagabend stattfindet. Zum ersten Mal marschieren die Schützen bereits dann in Uniform durchs Dorf mit großem Ehrengeleit, Fassanstich und anschließender Party im Festzelt. Dieses Jahr allerdings ohne Ratschan Esser. Das hat uns Schützenchef Horst Thoren erzählt.
2: Der König der St. Sebastianus-Bruderschaft wird fehlen. Er ist beim Sonntag mit 38 Jahren verstorben, hat den Kampf gegen den Krebs verloren. Und das Gedenken an ihn wird auch das Fest prägen. Er hatte aber einen ganz, ganz, ganz besonderen Wunsch. Wir sollen fröhlich feiern. In seinem Namen an ihn denken, denn sein Lebenstraum war es, Schützenkönig in Korschenbruch zu sein.
0: Und den konnte er sich zum Glück dann auch noch erfüllen, also auch sehr bewegend. Morgen startet Unges Pengste dann in Korschenbruch und alle Infos findet ihr auch online.

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1: Mit Julian Lengersdorf. Guten Morgen. Die Vorwürfe gegen mehrere suspendierte Polizisten aus Mönchengladbach sind offenbar deutlich schwerwiegender als bislang bekannt. NRW-Innenminister Herbert Reul hat gestern im Innenausschuss des Landtags von sexuellen Übergriffen, gefährlicher Körperverletzung, Bedrohungen und Strafvereitelung im Amt gesprochen. Jan Lensen kennt die Einzelheiten.
2: Die Ermittlungen waren Mitte April durch Beschwerden von 4 Polizistinnen ins Rollen gekommen. Später gingen weitere Schreiben von Beamten ein. Laut Innenministerium beschreiben die Hinweise mehrere Vorfälle, die teilweise bis zu 10 Jahre zurückliegen sollen. Betroffen sei überwiegend eine Dienstgruppe innerhalb der Polizei Mönchengladbach. Diese Gruppe wurde inzwischen aufgelöst. 3 Beamte sind bereits suspendiert. Innenminister Reul sagte, sollten sich die Vorwürfe bestätigen, bekämen die beteiligten Polizisten, Zitat, gehörige Probleme. Die Ermittlungen laufen weiter.
1: Psychotherapie bleibt auch in Mönchengladbach ein Streitthema. Nachdem Therapeutinnen und Therapeuten aus der Region erst kürzlich vor dem Düsseldorfer Landtag demonstriert hatten, gibt es jetzt neuen Ärger mit den gesetzlichen Krankenkassen. Die Deutsche Psychotherapeutenvereinigung wehrt sich gegen Aussagen des Spitzenverbands der gesetzlichen Krankenkassen zur finanziellen Lage der Praxen. Die Krankenkassen hatten sich im März dafür eingesetzt, die Vergütung für psychotherapeutische Leistungen um 4,5% zu senken. Die Therapeuten kritisieren das scharf und fordern stattdessen, dass Krankenkassen sich für verlässliche und realitätsgerechte Rahmenbedingungen einsetzen. Ein weiteres langes Wochenende steht vor der Tür und dadurch verschiebt sich in Mönchengladbach auch wieder die Müllabfuhr. Die Umstellung ist klein, aber fein, wie die Marx meldet. Weil am Pfingstmontag Feiertag ist, verschieben sich alle Abholtermine in der kommenden Woche um jeweils einen Tag nach hinten. Auch die Wertstoffhöfe sind am Feiertag zu. Auf Radio 90.1 findet ihr eine genaue Übersicht, welcher Müll kommende Woche wann und wo abgeholt wird. Mehr Nachrichten und auch weitere Informationen gibt es auch in unserem News-Ticker auf radio91.de.
3: Und das ist der Blick auf unser Wetter hier bei Radio 90.1. 26 Grad bekommen wir heute und dabei ganz viel Sonnenschein. Ein Ticken wärmer wird es dann sogar noch am langen Pfingstwochenende. Morgen und übermorgen um die 28 Grad und dabei morgen auch nochmal strahlende Sonne. Am Sonntag sind dann so ein paar harmlose Wolken mit dabei. Der schnellste Verkehrsservice ist das jetzt für euch auf der A46 Heinsberg-Düsseldorf zwischen Kreuzholz und Kapellen. 5 Kilometer Stau und 10 Minuten ungefähr plus. Ansonsten ist es frei auf den Straßen, nur Blitzer habt ihr uns gemeldet. Auf der A61 wird geblitzt und zwar runter von der Brücke zwischen Hehn und Hehnerholz. Und es steht ein Blitzer auf der Düsseldorfer Straße in Richtung Reit. Danke fürs Bescheidsagen und gute Fahrt euch.
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3: Mit Annika Pelzer um 9:45 an diesem Freitag. Habt einen wunderschönen guten Morgen.

0: Ein wunderschönes, sommerliches, langes Wochenende erwartet uns. Ich hoffe, ihr könnt es genießen. Mein Name ist Annika Pelzer und ich bin jetzt gleich raus.
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0: Aber vorher noch ganz wichtig, gibt es an diesem Finalfreitag rüber zu Hendrik Frost ins landesweite Geldregenstudio.
3: Das Geldregentelefon geht an Hakan. Hi, hallo.
4: Ja, guten Morgen, hallo.
3: Du hast mir gerade schon erzählt, du hast, wie ich finde, ein sehr passendes Hobby.
4: Ja, also ich habe ein Hobby seit ungefähr 30, 40 Jahren. Ich sammle Münzen und Banknoten. Das nennt sich Numismatik und Notaphilie. Und das mache ich auch sehr leidenschaftlich gerne.
3: Ah, okay, weil ich kannte das bisher unter Sparen. Und da hast du dir gedacht, Mensch, du machst das Hobby jetzt mal ein bisschen professionell und bewirbst dich beim Geldregen, ja?
4: Ja, genau.
3: Wie viele Geldscheine hast du zu Hause?
4: Um die 2000 oder so.
3: Wow, okay. Und Hakan, ich würde mal sagen, jetzt kommt im besten Fall noch was obendrauf. Hier kommt dein Geldregen.
4: Super.
2: 280 Euro.
4: Weiter.
2: 700 Euro.
4: Weiter.
2: 2000 Euro.
4: Weiter.
2: 5.000 Euro.
4: Weiter.
2: 10.000 Euro.
4: Stopp.
3: Stopp. Hakan?
4: Ja?
3: Der Stopp ist angekommen. 10.000 Euro für deine Geldscheinsammlung.
4: Vielen Dank, Dankeschön.
3: Was machst du mit dem Geld?
4: Auf jeden Fall jetzt mal die Ringe bezahlen, die wir schon bestellt haben.
3: Ja.
4: Also die Eheringe. Und wir machen auch unsere Flitterwochen davor, weil es anders nicht geht. Also erst nach Malaga. Erst nach Malaga. Und wenn wir da sind, direkt am nächsten Tag wird geheiratet.
3: Hakan ist glücklich und euch bekommen wir auch happy mit 10.000 Euro. Einmal wurden die ja heute Morgen nicht abgerufen. Das heißt, wir haben einmal 10.000 Euro noch hier. Wir schieben die einfach jetzt in die neue Runde Geldregen. Sind wieder für euch garantierte 10.000 Euro drin. Ja, das ist der Finalfreitag und ja, wir sind vielleicht ein bisschen verrückt. Aber für euch ist das ja gut.
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1: Mit Malte Albrecht. Schönen guten Morgen. In Schweden beraten die NATO-Außenminister heute weiter über aktuelle Sicherheitsfragen. Schon gestern Abend hatten sie in Helsingborg zusammengesessen, um den NATO-Gipfel im Sommer vorzubereiten. Heute geht es unter anderem um die weitere Unterstützung der Ukraine. Dabei soll auch die Lastenverteilung innerhalb der NATO eine Rolle spielen. Und auch die US-Truppen in Europa dürften Thema sein. Präsident Trump hat angekündigt, 5000 zusätzliche Soldaten nach Polen zu schicken. Mehr von Thorsten Adolfs.
2: Trump begründet diesen Schritt auf seiner Plattform Truth Social vor allem mit dem guten Verhältnis zum polnischen Präsidenten Nawrocki. Die beiden verstehen sich offensichtlich blendend, seitdem sich Nawrocki im vergangenen Herbst in Washington mit Trump getroffen hat. Details dazu, wann genau die Soldaten verlegt werden oder woher sie kommen, hat der US-Präsident noch nicht verraten. Das Ganze gehört zu einer größeren Neuordnung der amerikanischen Truppen in Europa, nachdem Verteidigungsminister Hegseth vor kurzem den Abzug von etwa 5000 Soldaten aus Deutschland angeordnet hat. Vorausgegangen war ein Streit zwischen Trump und Kanzler Merz über das Vorgehen der USA im Iran. Auch wenn es zuletzt durch Berichte im Wall Street Journal Verwirrung gab, ob geplante US-Brigaden überhaupt noch nach Europa kommen, sagt man in Warschau, dass Polen für zusätzliche Soldaten bereitsteht. Aktuell sind dort schon rund 7.400 US-Soldaten im Einsatz.
1: Und jetzt weitere wichtige Nachrichten in unserer Zusammenfassung. Im Bundestag geht es zur Stunde um das Kindergeld. Die Leistung soll nach dem Gesetzentwurf von Union und SPD künftig automatisch ausgezahlt werden, also ohne dass Eltern vorher einen Antrag stellen müssen. Bundesfinanzminister Klingbeil sagte im Vorfeld den Zeitungen der Funke Mediengruppe, Eltern sollten nach der Geburt voll und ganz für ihr Baby da sein können. Die deutsche Wirtschaft ist trotz des Iran-Kriegs leicht gewachsen. Nach Angaben des Statistischen Bundesamtes legte das Bruttoinlandsprodukt im ersten Quartal um 0,3% zu. Haupttreiber waren demnach vor allem gestiegene Exporte. Für das laufende Quartal rechnen Bundesbank und Wirtschaftsministerium aber wegen der hohen Energiepreise mit einem Dämpfer. Wer von häuslicher Gewalt betroffen ist, soll sich künftig schneller von seinem Partner scheiden lassen können. Das sieht ein Gesetzentwurf von Bundesjustizministerin Hubig vor, über den die Funke-Zeitungen berichten. Wer Gewalt durch den Partner erfahre, müsse sich auch ohne Ablauf des Trennungsjahres scheiden lassen können, sagte Hubig. Die Festivalsaison beginnt. Obwohl Tickets im Schnitt um 30% teurer geworden sind, zieht es die Besucher wieder massenhaft vor die Bühnen. Die Rede ist von einem echten Festivalboom. Laut Branchenexperten gibt es mittlerweile 20% mehr solcher Veranstaltungen als vor der Corona-Pandemie. Junge Leute würden heute lieber in echte Erlebnisse investieren als in materiellen Besitz, heißt es. Dabei gehe es vor allem um das Gemeinschaftsgefühl und um besondere Momente. Für die Branche bleibt die Lage aber herausfordernd. Die Produktionskosten für Veranstalter waren zuletzt um 50% gestiegen. Und das waren die Nachrichten mit Malte Albrecht.
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3: Ja, das ist schnell gemacht heute. Viel Sonne, bis zu 29 Grad kriegen wir morgen am Samstag und auch am Sonntag legen wir temperaturtechnisch nochmal einen drauf. Da kratzen wir an den 30 Grad. Und in den Nächten bleibt es angenehm bei 11 bis 15 Grad.
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3: Das ist ja wohl die Ruhe vor dem Sturm. Drei Autobahnen, nur auf denen ihr länger als 10 Minuten braucht. A3, Köln Richtung Arnheim, zwischen Kreuz Oberhausen West und dem Kreuz Oberhausen. 4 Kilometer knapp, Viertelstunde kommt da oben drauf. Das ist allerdings fett hier, die A4 Aachen Richtung Köln, zwischen dem Kreuz Aachen und Weißweiler. Da braucht ihr eine Stunde länger, 6 Kilometer Stau sind es da. Und auch hier fast eine Stunde plus auf der A43 Münster Richtung Recklinghausen, zwischen Senden und Dülmen Nord, 5 Kilometer Stau. Gute Fahrt euch.
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3: Claudia Löhrs hier, hallo zusammen. Guck mal, da hat das Wetter sich gedacht, hör mal, ist langes Pfingstwochenende, da mache ich mich doch mal richtig hübsch. Ja, so können wir arbeiten. Dazu auch noch Finaltag im Geldregen und der ist ja den ganzen Morgen über schon richtig fett gewesen. Und wir machen einfach genauso weiter. 10.000 Euro sind in dieser Runde Geldregen garantiert. Also da kann nichts schiefgehen, kein Blitz, gar nichts. Ne? Einfach immer weitersagen. Bewerbt euch gerne die landesweite Geldregen-Hotline. Das ist die 01379 36 5000. Jeder Anruf kostet 50 Cent. Ihr könnt mitmachen, wenn ihr 18 seid. 10.000 Euro jetzt garantiert.

0: Also wow, wenn sich einer mit Geld auskennt, dann ja wohl Hakan.
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0: Hakan sammelt leidenschaftlich gerne Münzen und Banknoten. Da ist er natürlich bei uns genau richtig. So ungefähr 2000 Geldscheine und Münzen hat er schon zu Hause. Und weil er gerade alles richtig gemacht hat, kommt da jetzt noch ein paar dazu, ne?
3: Hallo Leute, ich habe gerade im Geldregen 10.000 Euro gewonnen. Ich freue mich riesig. Ich würde euch auch allen raten, versucht es und spielt mit. Ihr habt bestimmt auch irgendwann Glück.
0: Ja, ist ja nur noch heute, ne? Geldregen, heute Finale. Und deswegen packen wir nochmal 10.000 Euro rein. Garantiert. Ja, habt die Nerven und sagt nicht vorher Stopp. Gerne bewerben jetzt die landesweite Geldregen-Hotline. 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

0: endlich, es ist Freitag. 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
1: Mit Julian Lengersdorf. Guten Tag. In Korschenbruch startet morgen wieder eines der größten Volksfeste am Niederrhein, Unges Pengste. Bis einschließlich Dienstag werden tausende Besucherinnen und Besucher in der Innenstadt erwartet. Jan Lensen mit den Einzelheiten.
2: Heute öffnet um 16 Uhr die große Kirmes auf dem Matthias-Hörenplatz mit Fahrgeschäften, Autoscooter und Buden. Neu dabei ist in diesem Jahr unter anderem das Fahrgeschäft Hexentanz mit fliegenden Gondeln und Flammeneffekten. Höhepunkt des Schützenfestes sind wieder die großen Paraden mit rund 1000 Schützen sowie 350 Musikern. Typisch für Unges Pengste sind außerdem die Blumenhornträger mit ihren bunt geschmückten Hörnern. Neu ist in diesem Jahr auch der große Auftritt der Majestäten schon am Samstagabend mit Ehrengeleit, Fassanstich und anschließender Party im Festzelt.
1: Die Vorwürfe gegen mehrere suspendierte Polizisten aus Mönchengladbach sind offenbar deutlich schwerwiegender als bislang bekannt. NRW-Innenminister Herbert Reul hat im Innenausschuss des Landtags von sexuellen Übergriffen, gefährlicher Körperverletzung, Bedrohungen und Strafvereitelung im Amt gesprochen. Die Ermittlungen waren Mitte April durch Beschwerden von 4 Polizistinnen ins Rollen gekommen. Später gingen weitere Schreiben von Beamten ein. Laut Innenministerium beschreiben die Hinweise mehrere Vorfälle, die teilweise bis zu 10 Jahre zurückliegen sollen. Betroffen sei überwiegend eine Dienstgruppe innerhalb der Polizei Mönchengladbach, die inzwischen aufgelöst wurde. 3 Beamte sind bereits suspendiert. Psychotherapie bleibt auch in Mönchengladbach ein Streitthema. Nachdem Therapeutinnen und Therapeuten aus der Region erst kürzlich vor dem Düsseldorfer Landtag demonstriert hatten, gibt es jetzt neuen Ärger mit den gesetzlichen Krankenkassen. Die Deutsche Psychotherapeutenvereinigung wehrt sich gegen Aussagen des Spitzenverbands der gesetzlichen Krankenkassen zur finanziellen Lage der Praxen. Die Krankenkassen hatten sich im März dafür eingesetzt, die Vergütung für psychotherapeutische Leistungen um 4,5% zu senken. Die Therapeuten kritisieren das scharf und fordern stattdessen, dass Krankenkassen sich für verlässliche und auch realitätsgerechte Rahmenbedingungen einsetzen. Mehr Nachrichten und auch weitere Informationen gibt es auch online in unserem News-Ticker auf radio91.de.
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1: 26 Grad werden es heute noch und dabei ganz viel Sonne und das geht auch so weiter. Ja, auch das lange Pfingstwochenende wird richtig, richtig sonnig. Dabei 28 Grad morgen und am Sonntag.
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1: Auf der A46 Heinsberg Richtung Düsseldorf zwischen Kreuzholz und Neuss-Holzheim 6 Kilometer stockender Verkehr, da braucht ihr 11 Minuten länger. Dann gibt es in Mönchengladbach noch einen relativ großen Unfall mit einem Stau auf der Waldniederstraße, da ist also aktuell ein kleines Verkehrschaos, aber ansonsten sind die Straßen aktuell frei. Auf der A61 auf der Brücke zwischen Hehn und Hehnerholt wird sonst noch geblitzt und auf der Düsseldorfer Straße Richtung Reit auch. Wenn ihr sonst noch Staus, Blitzer oder Störungen melden möchtet, macht das gerne über WhatsApp und an der Verkehrsort. Für beides gilt da die Nummer 02161 901 9012. Ich wünsche euch noch eine gute Fahrt und einen schönen Tag.
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3: Claudia Lörs hier. Hallo zusammen von der guten Laune-Playlist. Gleich Bruno Mars für euch, I Just Might. Und Cheryl Cole habe ich jetzt erst für euch. Die kommt aus Großbritannien, aus Newcastle. Und die hat so einen krassen nordenglischen Dialekt, dass man sie als Jurorin in der Show The X-Factor entlassen musste, weil sie einfach schlicht und ergreifend niemand verstanden hat. Fight for this love jetzt für euch. Schönen Freitag.

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0: Im landesweiten Geldregenstudio wird gerade gefrühstückt, habe ich gesehen.
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0: Belegte Brötchen gibt's mit Käse, Wurst und Schinken. Das Sektfrühstück, würde ich sagen. Das dürfen sich unsere Gewinner gönnen.
3: Lia ist die, die sich jetzt gleich in den Geldregen stellen möchte. Hallo Lia.
4: Hallo.
3: Und ich kann mir vorstellen, du bist gerade auf dem Weg zum Supermarkt mit einem Einkaufszettel. Wenn das gleich für dich erfolgreich laufen sollte, dann wird der Einkaufszettel vielleicht noch ein bisschen voller, ganz spontan.
4: Oh, ganz zufällig.
3: In der Regel bleibt beim Geldregen ja ein bisschen mehr hängen. Was würdest du mit dem Rest machen?
4: Urlaub auf jeden Fall machen. Also meine Familie kommt aus Griechenland und dementsprechend wird es ein Familienbesuch.
3: Ja, Lia. Ja, die haben dich lange nicht mehr gesehen. Wird Zeit, dass du wieder hinkommst. Wir wollen dich im besten Fall ein bisschen dabei unterstützen. Hier kommt der Geldregen für dich und ich drücke dir die Daumen.
4: Danke.
2: 400 Euro.
4: Weiter.
2: 900 Euro.
4: Weiter.
2: 1.900 Euro.
4: Weiter.
2: 5.000 Euro.
4: Weiter.
2: 10.000 Euro.
4: Stopp.
3: Habe ich das richtig gehört?
4: Was? Ja, Stopp habe ich gesagt.
3: Du hast Stopp gesagt, ja?
4: Ja.
3: Weißt du, was ich sage, wenn du Stopp sagst, dann sage ich, genau. Jammers, Lia, das ist dein Griechenlandurlaub.
4: Oh, schön. Oh Gott, danke.
3: Du wirst deine Großeltern wiedersehen diesen Sommer und dafür keinen Cent bezahlen.
4: Ja, wir gönnen uns.
3: Wir sind ja im Finalfreitag. Ihr könnt euch heute auch noch gönnen. Wir haben in einer der nächsten drei Runden für euch garantiert 25.000 Euro. So, das ist Bam Nummer 1. 25.000 Euro. Aber in jeder Runde mindestens garantiert 2.000 Euro. Also wer hier durchkommt, der geht definitiv nicht leer aus. Bewerbt euch und seid mein nächster Kandidat und sichert euch die Kohle.
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1: Mit Malte Albrecht, guten Tag. Familienministerin Prien sucht nach Wegen, um den Haushalt zu entlasten. Und das könnte auch das Elterngeld betreffen. Mehr als 500 Millionen Euro soll sie insgesamt nächstes Jahr in ihrem Ministerium einsparen. Thorsten Adolfs aus dem News-Team, warum rückt das Elterngeld da in den Blickpunkt?
2: Weil von den gut 500 Millionen rund 350 Millionen auf das Elterngeld entfallen, ist es also ein riesiger Kostenfaktor. Prien prüft nach Informationen der Welt deshalb verschiedene Möglichkeiten, ohne Familien zu stark zu belasten. Ein Punkt, an dem es Änderungen geben könnte, ist die Bezugsdauer. Die Ministerin sagt aber auch, weil der Anspruch auf einen Kita-Platz erst nach einem Jahr greift, soll das Elterngeld in Zukunft mindestens die ersten 12 Monate sicher abdecken. An der Höhe des Elterngeldes möchte sie nach Möglichkeit nichts ändern, denn Prien möchte junge, gut ausgebildete Frauen nicht davon abhalten, Kinder zu bekommen.
1: Es gibt schon jetzt Gegenwind für die Sparpläne, und zwar aus den eigenen Reihen.
2: Genau, der Chef der Jungen Union Winkel warnt laut Spiegel eindringlich vor Einschnitten beim Elterngeld. Er sagt, die Pläne seien unlogisch. Mit Blick auf den demografischen Wandel könnten sie sich sogar negativ auswirken. Man muss sagen, für die Junge Union steht auch eine Menge auf dem Spiel. Sie fürchtet, dass die CDU durch solche Einschnitte ihren Ruf als Familienpartei verlieren könnte. Für Winkel ist die Frage, wer in Deutschland die Interessen der jungen Generation vertritt, wichtiger als die reine Höhe der Einsparung. Es bleibt also spannend, wie die Verhandlungen in der Regierung und mit den Fraktionen bei dem Thema weitergehen.
1: Thorsten Adolfs, Dankeschön für die Infos. Und jetzt weitere wichtige Meldungen im Überblick. Die Verbraucherstimmung in Deutschland bleibt gedrückt, hat sich im Mai aber immerhin nicht weiter verschlechtert. Das melden die Nürnberger Marktforschungsinstitute GfK und NIM. Demnach blicken viele Menschen trotz leicht besserer Einkommenserwartungen weiter pessimistisch auf die nächsten Monate. Als Grund nennen die Experten die anhaltenden Belastungen durch den Nahostkonflikt. In Deutschland sind im vergangenen Jahr so wenige Wohnungen gebaut worden wie zuletzt vor mehr als 10 Jahren. Laut dem Statistischen Bundesamt wurden knapp 207.000 Wohnungen fertiggestellt, 18% weniger als im Vorjahr. Bundesbauministerin Huberts gibt sich trotzdem zuversichtlich, dass Maßnahmen, den Wohnungsbau anzukurbeln, wirken. Die Zahlen für das erste Quartal zeigten wieder deutlich nach oben, sagte sie der RP. Die SPD stellt sich beim Tankrabatt quer. Sie ist gegen eine Verlängerung über Ende Juni hinaus. Fraktionsvize Zorn, der auch Co-Chef der zuständigen Koalitionsarbeitsgruppe ist, sagt am Morgen in der ARD, weitere Maßnahmen müssten zielgenauer sein. Nötig sei etwa, die Preise zu deckeln. Es geht um alles oder nichts. Die deutsche Eishockey-Nationalmannschaft kämpft bei der WM um die letzte Chance aufs Viertelfinale. Gegner heute Nachmittag in Zürich ist Außenseiter Ungarn. Nach einem enttäuschenden Turnierstart mit nur einem Punkt aus 4 Spielen steht der Vize-Weltmeister von 2023 stark unter Druck. Um die Chance auf die K.O.-Runde am Leben zu erhalten, muss die DEB-Auswahl heute gewinnen. Genauso wie danach noch in den beiden letzten Gruppenspielen gegen Österreich und Großbritannien. Und das waren die Nachrichten mit Malte Albrecht.
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3: 14 Stunden Sonne heute den ganzen Tag über. Viel mehr geht nicht. 29 Grad kriegen wir heute in der Spitze. In den nächsten Tagen geht dann noch ein bisschen mehr. Über 30 Grad kommen wir dann. Regen ist gar kein Thema. Und auch in den Nächten angenehm bei 11 bis 15 Grad.
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3: Die Staus ab einer Viertelstunde Wartezeit. Wir starten mit der A2 Dortmund Richtung Oberhausen zwischen Bottrop und dem Kreuz Oberhausen. 4 Kilometer Stau, eine gute Viertelstunde kommt da oben drauf. Die A4 Aachen Richtung Köln, da gibt es ein Problem. Die Autobahn ist zwischen Eschweiler und Weißweiler wegen Bergungsarbeiten gesperrt. Ab dem Kreuz Aachen dort im Moment 7 Kilometer Stau und 1 Stunde Wartezeit. Die A43 Münster Richtung Recklinghausen zwischen Senden und Dülmen Nord 1 Kilometer, 17 Minuten on top. Und die A46 Düsseldorf Richtung Wuppertal zwischen Wuppertal-Ferresberg und Wuppertal-Wichlinghausen. Gut 20 Minuten kommen da oben für euch drauf. 5 Kilometer Stau.
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3: Claudia Löhr hier. Hallo, schönen Freitag. Fällt mir gerade ein, gleich zu Hause erstmal die Badeklamotten wieder rauswühlen. Keine Ahnung, wo die sind. Ist ja wirklich 1A Freibadwetter. So, wir machen jetzt aber hier mal richtig ernst im Geldregen. Die 10.000 Euro sind ja weggegangen. Und jetzt zieht euch warm an. 25.000 Euro packen wir jetzt in den Geldregen. In dieser oder in einer der nächsten beiden Runden. Bewerbt euch gerne schon mal für die Spielrunde 01379 36 5000. Das ist die aktuelle Geldregen-Hotline. 50 Cent kostet es pro Anruf. Wenn ihr 18 seid, könnt ihr mitmachen. 25.000 Euro in dieser, in der nächsten oder in der übernächsten Runde.

0: Es ist ja der letzte Tag Geldregen. Und da haben wir gerade Lia am Telefon gehabt.
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0: Die war gerade auf dem Weg zum Supermarkt. Und zack, da hat Kollege Henrik Frost aus dem landesweiten Geldregenstudio angerufen.
3: Hi, ich bin Lia. Ich habe gerade 10.000 Euro im Geldregen gewonnen. Kann's gar nicht glauben. Dementsprechend wird jetzt erstmal eingekauft, aber vor allem auch der Urlaub davon bezahlt. Ich freue mich sehr darüber.
0: So, und wir haben ja heute Finalfreitag. Henrik Frost aus dem Geldregenteam. Da sind wir spendabel, ne?
4: Ja, wir legen jetzt auf jeden Fall nochmal eine Schippe oben drauf. Für alle, die das bis jetzt nicht mitbekommen haben, sage ich es gerne nochmal. Wir haben entweder in dieser oder einer der nächsten beiden Runden garantiert 25.000 Euro. Da schlägt der Blitz vorher nicht ein. Ihr könnt darauf zocken. In welcher Runde wissen wir nicht, das müsst ihr herausfinden. Ich kann euch aber sagen, in jeder dieser Runden sind garantiert 2.000 Euro drin. Die habt ihr safe, sobald ihr mit mir telefoniert im Prinzip. So oft könnt ihr weiter sagen. Eventuell sind halt auch 25.000 Euro drin. Das ist dann jetzt so ein bisschen das Zockerglück. Ein bisschen Spaß wollen wir natürlich auch haben. Wie es auch ist, bewerbt euch auf jeden Fall. Ich freue mich auf euren Anruf.
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0: Wow, das wird spannend. Danke dir, Henrik. 25.000 Euro in dieser, in der nächsten oder in der übernächsten Runde. Viel Glück euch.

0: Habt ihr genügend Holzkohle fürs Wochenende? Briketts? Keine Ahnung, vielleicht doch lieber noch eine Gasflasche besorgen. Lieber haben als brauchen. Lass mich raten, bei euch wird auch gegrillt am Wochenende. Dürfen wir euch mal über die Schulter gucken? Was gibt's denn? Ich bräuchte ein paar Anregungen.
1: Nackensteak oder
2: Bratwurst.
3: Das, was gerade im Angebot ist eigentlich.
4: Fisch ist auch ganz gut.
5: Boah, ich finde Lachs echt gut. Also Lachs schmeckt richtig gut.
6: Zucchini in Öl einlegen, Salz, Pfeffer dran. Fertig.
7: Kartoffeln. Einfach nur in Scheiben, dann ein bisschen Gewürz drauf, meist so Paprika. Und dann einfach auf dem Grill ein bisschen anbraten lassen, ein bisschen wie Bratkartoffeln sind.
0: Das klingt gut, das habe ich noch nicht gemacht. Spargel übrigens funktioniert auch sehr, sehr gut auf dem Grill. Einfach in Alufolie packen mit ein bisschen Öl und Salz drauf. Und wer mag, auch ein bisschen Käse. Ich mag gerne Parmesankäse. Habt einfach Spaß.
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1: Mit Julian Lengersdorf. Guten Tag. In Korschenbruch startet morgen wieder eines der größten Volksfeste am Niederrhein, Unges Pengste. Bis einschließlich Dienstag werden tausende Besucherinnen und Besucher in der Innenstadt erwartet. Jan Lensen mit den Einzelheiten.
2: Heute öffnet um 16 Uhr die große Kirmes auf dem Matthias-Hörenplatz mit Fahrgeschäften, Autoscooter und Buden. Neu dabei ist in diesem Jahr unter anderem das Fahrgeschäft Hexentanz mit fliegenden Gondeln und Flammeneffekten. Höhepunkt des Schützenfestes sind wieder die großen Paraden mit rund 1000 Schützen sowie 350 Musikern. Typisch für Unges Pengste sind außerdem die Blumenhornträger mit ihren bunt geschmückten Hörnern. Neu ist in diesem Jahr auch der große Auftritt der Majestäten schon am Samstagabend mit Ehrengeleit, Fassanstich und anschließender Party im Festzelt.
1: Die Vorwürfe gegen mehrere suspendierte Polizisten aus Mönchengladbach sind offenbar deutlich schwerwiegender als bislang bekannt. NRW-Innenminister Herbert Reul hat im Innenausschuss des Landtags von sexuellen Übergriffen, gefährlicher Körperverletzung, Bedrohungen und Strafvereitelung im Amt gesprochen. Die Ermittlungen waren Mitte April durch Beschwerden von 4 Polizistinnen ins Rollen gekommen. Später gingen weitere Schreiben von Beamten ein. Laut Innenministerium beschreiben die Hinweise mehrere Vorfälle, die teilweise bis zu 10 Jahre zurückliegen sollen. Betroffen sei überwiegend eine Dienstgruppe innerhalb der Polizei Mönchengladbach, die inzwischen aufgelöst wurde. 3 Beamte sind bereits suspendiert. Psychotherapie bleibt auch in Mönchengladbach ein Streitthema. Nachdem Therapeutinnen und Therapeuten aus der Region erst kürzlich vor dem Düsseldorfer Landtag demonstriert hatten, gibt es jetzt neuen Ärger mit den gesetzlichen Krankenkassen. Die Deutsche Psychotherapeutenvereinigung wehrt sich gegen Aussagen des Spitzenverbands der gesetzlichen Krankenkassen zur finanziellen Lage der Praxen. Die Krankenkassen hatten sich im März dafür eingesetzt, die Vergütung für psychotherapeutische Leistungen um 4,5% zu senken. Die Therapeuten kritisieren das scharf und fordern stattdessen, dass Krankenkassen sich für verlässliche und auch realitätsgerechte Rahmenbedingungen einsetzen. 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
1: 26 Grad werden es heute noch und dabei ganz viel Sonne und das geht auch so weiter. Ja, auch das lange Pfingstwochenende wird richtig, richtig sonnig. Dabei 28 Grad morgen und am Sonntag.
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1: Die Straßen bei uns sind frei, aber es wird geblitzt und zwar auf der A61 am Dreieck Wanloh und auf der Düsseldorfer Straße in Richtung Reit. Wenn ihr sonst noch Staus, Blitzer oder Störungen melden möchtet, könnt ihr das gerne über WhatsApp und an der Verkehrshotline machen. Für beides gilt da die Nummer 021 61 901 9012. Vielen Dank und ich wünsche euch noch eine gute Fahrt und einen schönen Tag.
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3: Claudia Löhr hier. Hallo zusammen. Blondie in dieser Stunde noch mit Maria. Ah, ihr Wahnsinns-Comeback Ende der 90er. Das war schon damals echt spektakulär. Hier erstmal ganz entspannt Justin Bieber und Friends. Sonnigen Freitag aus.

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0: Baby Goodbye. So, jetzt vor dem langen Wochenende. Da laden wir euer Konto aber nochmal so richtig auf.
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0: Ja, das ist unser Finalfreitag. Und die Kollegen im landesweiten Geldregenstudio haben wirklich alles aus dem Tresor gezogen, was noch drin war. Heute Morgen gab es schon dreimal 10.000 Euro. Später soll es ja noch 25.000 Euro geben. Jetzt mal rüber zu Hendrik Frost.
3: Ja, hallo. Und bei mir am Telefon ist Moritz.
4: Hi.
3: Und Moritz, ich habe den Eindruck, du bist ein ganz ruhigen. Ich habe nämlich gerade gefragt, was du mit dem Geld machen würdest. Und da hast du mir erstmal von einem Event erzählt, das ansteht.
4: Genau, meine Hochzeit. Die findet dieses Jahr statt. Und wäre natürlich schön, wenn da finanziell irgendwo von außen was mit reinkommt. Ne?
3: Ja, ich habe das Gefühl, man kann dich wirklich nicht aus der Ruhe bringen.
4: Noch nicht.
3: Noch nicht, ja. Schauen wir mal, was passiert. Dann würde ich sagen, drücken wir mal die Daumen, dass da wirklich was von außen finanziell zur Hochzeit beigetragen wird. Ich stell dich in den Geldregen. Viel Glück.
4: Danke.
2: 250 Euro.
4: Weiter.
2: 650 Euro.
4: Weiter.
2: 1.300 Euro.
4: Weiter.
2: 2.000 Euro.
4: Weiter.
2: 2.200 Euro.
4: Weiter.
3: Ach, herrje.
4: Oh, schade.
3: Ich habe das Gefühl, auch das bringt dich nicht aus der Ruhe, Moritz.
4: Nur no, noch nicht.
3: So einen ruhigen Zocker habe ich aber auch noch nie erlebt hier. Das ist einmalig. Ja. Ja, Moritz hat gezockt, ist über die 2.000 Euro, die garantiert drin waren, sogar noch weitergegangen, wollte testen, ob die 25.000 Euro da sind. Das Ergebnis habt ihr gerade gehört, heißt aber auch, die 25.000 Euro sind noch da. Wir kommen ihnen näher. Sie sind dann entweder jetzt in dieser neuen Runde oder in der danach. 25.000 Euro für euch die 50-50-Chance. Bewerbt euch hier.
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1: Mit Malte Albrecht, guten Tag. Das Tanken in NRW bleibt ein echtes Ärgernis, denn Verstöße gegen die Spritpreisregeln haben bis jetzt keine Folgen. Und es gab in den letzten Wochen viele Verstöße, Thorsten Adolfs aus dem News-Team.
2: Oh ja, seit April gab es mehr als 2600 unzulässige Preiserhöhungen an hunderten Tankstellen. Das Problem, bisher fühlt sich einfach keine Behörde bei uns dafür verantwortlich, diese Verstöße auch zu bestrafen. Obwohl das Gesetz Bußgelder von bis zu 100.000 Euro vorsieht, bleibt es deshalb bei uns aktuell ein zahnloser Tiger, so beschreibt es der ADAC. Das Verbraucherschutzministerium prüft zwar gerade, wer den Job übernehmen soll, aber einen konkreten Zeitplan gibt es dafür bis jetzt nicht. Für die Autofahrer bedeutet das leider, sie müssen beim Preisvergleich über die App weiterhin ganz genau hinschauen, denn im Moment müssen sich die Mineralölkonzerne noch keine Sorgen vor Bußgeldern machen.
1: Schauen wir mal auf den weltweiten Ölmarkt. Da schwanken die Preise im Vergleich zu früher gerade ziemlich extrem.
2: Ja, der Ölmarkt gleicht im Moment einer Achterbahnfahrt. Heute sind die Preise wieder um ungefähr 2,5% gestiegen. Der Grund ist nach wie vor die geopolitische Lage rund um den Irankrieg und die Straße von Hormus. Weil es aus den USA und dem Iran ständig widersprüchliche Aussagen gibt, wissen die Anleger nicht, ob ein Ende des Konflikts in Sicht ist oder eben nicht. Sobald es Hoffnung auf Entspannung gibt, sinken die Preise, kommen neue Drohungen, steigen sie sofort wieder an. Es bleibt also auch in diesem Bereich für uns alle ein ziemliches Glücksspiel an der Zapfsäule.
1: Thorsten Adolfs, Dankeschön für die Infos. Und jetzt weitere Nachrichten, kurz und kompakt. Die vom Bundestag beschlossene Senkung der Flugticketsteuer geht der Branche nicht weit genug. Es brauche deutlich wirksamere Maßnahmen, etwa Entlastungen bei der Luftverkehrssteuer und den Luftsicherheitsgebühren, sagte Eurowings-Chef Kownacki. Der Branchenverband BDL fordert, die Ticketsteuer zeitweise ganz auszusetzen, um die Airlines wegen der stark gestiegenen Kerosinkosten zu unterstützen. Bei einem Cyberangriff auf einen externen Dienstleister zahlreicher Kliniken in Deutschland sind Daten von zehntausenden Patienten gestohlen worden. Betroffen sind vor allem Privatversicherte und Selbstzahler, die unter anderem in den Unikliniken Köln, Freiburg und Ulm behandelt wurden. Die Hacker griffen hauptsächlich Stammdaten wie Namen, Adressen und Geburtsdaten ab, aber teilweise auch Angaben zu Diagnosen. Die Zahl der Einbürgerungen hat in NRW einen neuen Rekordwert erreicht. Nach Angaben des Statistischen Landesamtes bekamen letztes Jahr mehr als 76.000 Menschen einen deutschen Pass, so viele wie seit dem Jahr 2000 nicht mehr. Am häufigsten wurden Menschen aus Syrien eingebürgert. Es gibt eine bittere Nachricht für Manuel Neuer und den FC Bayern München. Der 40-jährige Nationalkeeper wird morgen beim DFB-Pokalfinale gegen Stuttgart nicht im Tor der Münchner stehen. Grund ist seine Wade, die weiter Probleme macht. Das hat der Verein vorhin bestätigt. Neuer will offenbar kein Risiko eingehen, denn er soll ja mit zur Fußball-WM fahren. Erst gestern hatte Bundestrainer Nagelsmann ihn als Nummer 1 für das Turnier in den USA, Kanada und Mexiko nominiert. Die Entscheidung sorgte für viele Diskussionen. Und das waren die Nachrichten mit Malte Albrecht.
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3: So haben wir das gerne. Die Sonne strahlt den ganzen Tag über vom Himmel und das wird sich auch nicht ändern. Weder Wolken noch Gewitter sind in Sicht. Gut warm wird es heute schon bei 29 Grad und das werden wir in den nächsten Tagen noch toppen. Da kommen wir bis auf 30 Grad. In den Nächten angenehm bei 11 bis 15 Grad.
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3: Auf diesen Autobahnen braucht ihr mindestens 20 Minuten länger. A2 Dortmund Richtung Oberhausen zwischen Bottrop und dem Kreuz Oberhausen. 5 Kilometer Stau, 20 Minuten on top. Die A4 Aachen Richtung Köln ist immer noch gesperrt zwischen Eschweiler Ost und Weißweiler. Dort hat es einen Unfall gegeben. Bergungsarbeiten laufen ab dem Kreuz Aachen. Dort 5 Kilometer Stau, fast eine Stunde verliert ihr da. A43 Münster Richtung Recklinghausen zwischen Senden und Nottuln. 2 Kilometer, 20 Minuten on top. Und die A46 Düsseldorf Richtung Wuppertal. Zwischen Wuppertal-Fahresberg und Wuppertal-Wichlinghausen 7 Kilometer Stau, da braucht ihr 40 Minuten länger. Gute Fahrt.
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3: Claudia Löß hier, hallo zusammen, schönen Freitag. Ja, langes Wochenende, ne? In einigen Bundesländern sind ja auch noch Pfingstferien gestartet, also ihr wisst natürlich, was das bedeutet. Viel, viel Geduld auf den Autobahnen und wir haben mal gefragt, was ihr so macht, wenn ihr im Stau steht. Diese beiden Antworten, die haben mir besonders gut gefallen.
4: Einfach mal die Ruhe genießen.
5: Wenn wir im Stau stehen, dann rasten eigentlich alle im Auto aus, also da hätten wir auch gerne selber Tipps.
3: Ja, ich bin dann ehrlich gesagt auch eher bei dem Herrn. Nützt ja nichts, ne? Haltet durch, wir sind bei euch. Schönen Freitag euch.

0: sonnigen Freitagmittag euch. Mensch, Moritz, du, das ist mir hier so ein Zocker.
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0: 2000 Euro waren ja in der Runde versprochen, haben wir ja gesagt. Die sind auf jeden Fall drin. Jo, ist ja mal locker, da war weggegangen, ne?
2: 2200 Euro.
3: Weiter.
0: Ha. Gut, wir wissen ja, wo er hin wollte, ne?
2: 25.000 Euro.
0: Ja, die sind immer noch drin im Geldregen. In dieser oder in der nächsten Runde. Also 50-50 Chance für euch. Wir bleiben dabei. 2000 Euro sind auf jeden Fall drin. Ihr könnt natürlich gerne weiterzocken und euch die 25.000 Euro holen. 01379 36 5000. 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

0: einen schönen Freitag euch. Gleich noch frische Musik von Olivia Rodrigo. Starker Song Drop Dead. Ist neu bei uns im besten Mix. Schönen Freitag euch. Wie ist es denn so? Wart ihr schon an der Grilltheke oder dürft ihr noch? Jo. Viel Geduld dann. Ne, man kennt es ja auch. Also, ach, gebt mir doch von dem Steak noch ein Stückchen mehr. Und ah, so ein Berner Würstchen wäre auch mal wieder schick. Komm, Chivatschi. Einer geht noch. Ja, und dann haben wir am Ende so viel Kram zum Grillen, dass du ja eigentlich die komplette Nachbarschaft noch einladen könntest. Kevin Zimmer über das Phänomen Grillreste.
1: Es ist doch so einfach. Kauf nicht so viel Fleisch. Aber auch ich tappe immer wieder in die Fleischkauffalle. Da steht man dann so an der Fleischtheke und sagt sich,
2: wir werden schon etwas finden.
1: Und wir werden viel finden. Und dann schleppst du diese Massen nach Hause und bist einen halben Tag mit Würzen beschäftigt.
2: Einmal haben wir Masala brauchen wir. Hier haben wir Curry. Hier ist Koriander, hier ist der Kurkuma. Das sind die Gewürze, die wir brauchen.
3: Kurkuma? Meint er vielleicht Kurkuma?
1: Ja, das ist Robert Geis, der grillt gerne und der meint Kurkuma. Der meint schon Kurkuma. Der steht direkt neben dem Cheyenne-Pfeffer und der Vanille. Man muss sich schon mit Gewürzen auskennen, um diese Fleischmassen lecker damit einzureiben. Wobei am Ende ist es eh egal, da kommt ja eh der helle Gewürzketchup drüber. Ja? Die Flasche, der man das Alter nur am vertrockneten Rest an der Öffnung ansieht und man damit auf Fliesen verfugen kann. Also, warum diese Mengen, die wir da kaufen zum Grillfest? Ja, im Steakhouse essen wir doch auch nur ein Stück Fleisch und nicht fünf. Du sagst halt abends dann noch, wenn so alles fertig gegrillt ist, ach, dann haben wir für morgen noch was. Aber so ein Hähnchensteak verdichtet sich über Nacht im Kühlschrank einfach zu Baustoff.
4: Also das sieht ja mehr als unappetitlich aus.
1: Mit dem hippen Couscous-Salat kannst du das Treppenhaus verputzen und der Blattsalat sieht einen Tag später aus wie die Frisur von Matthias Reim im Regen. Und dann sitzt du dir schweigend gegenüber, während deine Speiseröhre das Zeug probiert weich zu kneten. Und das dauert, ja? Genug Zeit, um darüber nachzudenken, ob man diese Mengen wirklich auch beim nächsten Mal kaufen will.
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1: Mit Julian Lengersdorf. Guten Tag. Vor dem Landgericht Mönchengladbach beginnt heute der Prozess gegen zwei Männer wegen eines Raubüberfalls auf ein Einfamilienhaus in Wickrath. Den Angeklagten wird unter anderem erpresserischer Menschenraub vorgeworfen. Jan Lensen mit den Einzelheiten.
2: Laut Anklage sollen die beiden Männer im Dezember des letzten Jahres maskiert und mit Schreckschusswaffen bewaffnet in das Haus eingedrungen sein. Dort sollen sie mehrere Bewohner bedroht und die Codes von Tresoren verlangt haben. Ein Mann soll dabei geschlagen und gefesselt worden sein. Die Täter sollen anschließend mehrere tausend Euro aus einem Tresor gestohlen haben. Unbemerkt alarmierte ein weiterer Bewohner über eine Überwachungskamera die Polizei. Die beiden Angeklagten wurden schließlich im Garten festgenommen. Einer von ihnen wurde dabei angeschossen.
1: In Korschenbruch startet morgen wieder eines der größten Volksfeste am Niederrhein, Unges Pengste. Bis einschließlich Dienstag werden tausende Besucherinnen und Besucher in der Innenstadt erwartet. Heute öffnet um 16 Uhr die große Kirmes auf dem Matthias-Hören-Platz mit Fahrgeschäften, Autoscooter und Buden. Höhepunkte des Schützenfestes sind wieder die großen Paraden mit rund 1000 Schützen sowie 350 Musikern. Typisch für Unges Pengste sind außerdem die Blumenhornträger mit ihren bunt geschmückten Hörnern. Neu ist in diesem Jahr auch der große Auftritt der Majestäten schon am Samstagabend mit Ehrengeleit, Fassanstich und anschließender Party im Festzelt. In Korschenbruch startet morgen wieder eines der größten Volksfeste am Niederrhein, Unges Pengste. Bis einschließlich Dienstag werden tausende Besucherinnen und Besucher in der Innenstadt erwartet. Heute öffnet um 16 Uhr die große Kirmes auf dem Matthias-Hören-Platz mit Fahrgeschäften, Autoscooter und Buden. Höhepunkte des Schützenfestes sind wieder die großen Paraden mit rund 1000 Schützen sowie 350 Musikern. Typisch für Unges Pengste sind außerdem die Blumenhornträger mit ihren bunt geschmückten Hörnern. Neu ist in diesem Jahr auch der große Auftritt der Majestäten schon am Samstagabend mit Ehrengeleit, Fassanstich und anschließender Party im Festzelt. Die Vorwürfe gegen mehrere suspendierte Polizisten aus Mönchengladbach sind offenbar deutlich schwerwiegender als bislang bekannt. NRW-Innenminister Herbert Reul hat im Innenausschuss des Landtags von sexuellen Übergriffen, gefährlicher Körperverletzung, Bedrohungen und Strafvereitelung im Amt gesprochen. Die Ermittlungen waren Mitte April durch Beschwerden von 4 Polizistinnen ins Rollen gekommen. Später gingen weitere Schreiben von Beamten ein. Laut Innenministerium beschreiben die Hinweise mehrere Vorfälle, die teilweise bis zu 10 Jahre zurückliegen sollen. Betroffen sei überwiegend eine Dienstgruppe innerhalb der Polizei Mönchengladbach, die inzwischen aufgelöst wurde. 3 Beamte sind bereits suspendiert. Mehr Nachrichten und auch weitere Informationen gibt es auch online in unserem News-Ticker auf radio91.de.
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1: 26 Grad werden es heute noch und dabei ganz viel Sonne und das geht auch so weiter. Ja, auch das lange Pfingstwochenende wird richtig, richtig sonnig. Dabei 28 Grad morgen und am Sonntag.
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3: Mindestens 20 Minuten länger braucht ihr auf diesen Autobahnen. A2 Dortmund Richtung Oberhausen zwischen Bottrop und dem Kreuz Oberhausen. 5 Kilometer Stau, gut 20 Minuten on top. A3 Köln Richtung Arnheim zwischen dem Kreuz Oberhausen West und Kreuz Oberhausen. 6 Kilometer, knapp 40 Minuten steht ihr da. Die A4 Aachen Richtung Köln ist immer noch gesperrt zwischen Eschweiler Ost und Weißweiler. Ab dem Kreuz Aachen dort 5 Kilometer Stau, dreiviertel Stunde plus. A43 Münster Richtung Recklinghausen zwischen Senden und Nottuln. 2 Kilometer, gut 20 Minuten. Minuten kommen da oben da drauf und A46 Düsseldorf Richtung Wuppertal. Zwischen dem Sonnborner Kreuz und Wuppertal Oberbarmen. Eine halbe Stunde braucht ihr da länger, 9 Kilometer Stau. Gute Fahrt euch.
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3: Claudia Löh hier, hallo, schönen Freitag mit uns. Sehr, sehr stark, eine 80er spiele ich euch gleich. Queen, the show must go on. Habe ich jetzt Anfang Mai auf so einem Maifest eine Tribute-Band von denen gesehen. Sehr, sehr stark, muss ich sagen. Also die können das wohl auch schon ganz gut zum Teil, die Jungs und Mädchen. Lost Frequencies jetzt für euch.

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0: Freitagmittag. Also mit einem Bein stehen wir ja eigentlich fast schon im langen Wochenende. Aber es gibt ja immer noch viel zu regeln, ne? Einkaufen, Bude klar machen, keine Ahnung, vielleicht packen, wenn ihr wegfahrt. Oder
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0: Oder ihr gewinnt einfach Geld hier bei uns im Geldregen. Lass mal gucken, was geht. Rüber zu Henrik Frost ins landesweite Geldregenstudio.
3: Die nächste Runde Geldregen an diesem Finalfreitag jetzt mit Lena. Hallihallo.
4: Hallo.
3: Wie hast du den Tag schon genutzt?
4: Ich war tatsächlich schon eine Runde mit meinen Hunden im Wald spazieren, ja, und habe das Wetter genutzt, genau.
3: Die Loka, die ist nämlich Kommissarin quasi. Also die heißt Loka und nicht Rex. Und die Fans wissen jetzt schon, dass das eine Polizeihündin.
4: Richtig. Die ist erstmal nur reiner Schutzhund. Wir fangen ganz normal Einsätze und genau.
3: Und wenn es in so ein Geschäft geht, weil da jemand in ein Futtertiergeschäft eingebrochen ist, dann ist das für Loka der beste Einsatz überhaupt.
4: Richtig, genau. Dann wird sie total feiern.
3: So, und dann hast du mir gerade im Vorgespräch schon verraten, wenn du hier Geld gewinnst, möchtest du dein Auto abbezahlen.
4: Genau.
3: Du hast aber eine Bank, für die man unbedingt Werbung machen muss.
4: Meine liebe Omi war so lieb und dann würde ich das gerne schon mal zurückzahlen.
3: Viele Grüße an dieser Stelle, ja?
4: Genau.
3: So, Omi ist gedrückt übers Radio und du drückst jetzt den großen roten Button hier für den Geldregen. Viel Glück.
4: Dankeschön.
2: 2000 Euro.
4: Weiter.
2: 2300 Euro.
4: Weiter.
3: Auch nicht schon wieder.
4: Oh nein.
3: Ach, wie ärgerlich.
4: Oh nein.
3: Da haben wir mal die seltene Situation, dass der Geldregen wirklich bei den garantierten 2000 Euro losgeht. Und dann kommt doch noch der Blitz. Lena, es tut mir leid.
4: Ja, trotzdem lieben Dank.
3: Oh, streiche Loka von mir.
4: Das mache ich.
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3: Ich glaube, Lena hat auch auf die 25.000 Euro geschielt. Sie waren nicht drin. Das tut mir leid für Lena. Das ist gut für euch. Denn wir wissen jetzt, die 25.000 Euro sind definitiv jetzt in dieser Runde Geldregen drin. Es führt kein Weg dran vorbei. 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
1: Mit Sarah Heinz. Guten Tag. Es bleibt knapp mit den Wohnungen. Laut dem Statistischen Bundesamt sind in Deutschland im vergangenen Jahr nur knapp 207.000 Wohnungen fertig geworden. So wenige wie seit 14 Jahren nicht mehr. Vor allem private Bauherren halten sich zurück. Viele Projekte kommen wegen der Kosten ins Stocken. José Nasiandi aus dem News-Team. Wie sieht die Lage beim Wohnungsbau aktuell denn aus?
2: Ja, die Lage ist angespannt. Allein wenn man sich die Entwicklung innerhalb eines Jahres anschaut. Laut Statistischem Bundesamt waren im vergangenen Jahr 18% weniger Wohnungen fertig als im Vorjahr. Besonders stark eingebrochen ist der Bau von Einfamilienhäusern. Gleichzeitig gibt es zwar wieder mehr Baugenehmigungen, aber viele Projekte kommen nicht so schnell voran. Eine Genehmigung bedeutet noch kein Neubau. Nach Angaben des Zentralverbands Deutsches Baugewerbe stauen sich aktuell mehr als 760.000 genehmigte Wohnungen, weil die Materialien und auch die Kredite immer teurer werden.
1: Und was würde passieren, wenn das so bleibt oder sich weiter verschärft?
2: Dann dürfte sich die Wohnungsnot weiter verschärfen, besonders in Ballungsräumen. Wie zum Beispiel hier bei uns in NRW. Weniger Neubauten bedeuten meist höhere Mieten, noch mehr Konkurrenz um bezahlbaren Wohnraum. Der Zentralverband Deutsches Baugewerbe warnt außerdem davor, dass Familien mit normalem Einkommen zunehmend verdrängt werden könnten. Die Bundesregierung setzt deshalb laut Bundesministerin Huberts jetzt auf schnellere Genehmigungen, Förderprogramme und niedrigere Baukosten. Experten sagen aber, selbst bei steigenden Genehmigungen wäre eine echte Entlastung frühestens ab 2028 spürbar.
1: Danke, José, für die Infos. Noch mehr Meldungen jetzt kurz und kompakt. Knapp 2 Jahre nach dem Messerangriff in Solingen mit 3 Toten hat der Bundesgerichtshof in Karlsruhe das Urteil bestätigt. Der Täter wurde wegen Mordes zur Höchststrafe verurteilt. Er soll in einer Sicherheitsverwahrung untergebracht werden. Auf ihn wartet eine lebenslange Haftstrafe. Das Familienministerium soll Geld sparen. Bundesfamilienministerin Prien will deshalb prüfen, ob Kürzungen beim Elterngeld möglich sind. Die Höhe soll dabei nicht verhandelt werden, sagte sie der Welt. Stattdessen gehe es zum Beispiel darum, die Dauer des Elterngeldbezugs zu kürzen. Gleichzeitig wird im Bundestag heute über eine Entlastung für Eltern gesprochen. Die Koalition hat einen Gesetzentwurf vorgestellt, nach dem Kindergeld künftig ohne Antrag automatisch an Familien ausgezahlt werden soll. Sollte das Gesetz durchkommen, würde es ab 2027 greifen. Durch die Inflation ist vieles teurer geworden. Das merken auch Menschen, die gerne auf Konzerte und Festivals gehen. Trotzdem boomt die Branche. Laut dem Bundesverband der Konzert- und Veranstaltungswirtschaft gibt es inzwischen knapp 20% mehr Festivals als noch vor der Corona-Pandemie. Und das, während die Ticketpreise für Live-Shows wegen der hohen Produktionskosten im Schnitt um 30% angestiegen sind. Festivals bleiben aber beliebt, vor allem bei jungen Menschen. Verschiedene Studien zeigen, dass viele ihr Geld lieber für Erlebnisse ausgeben statt für Besitztümer. Und das waren die Nachrichten mit Sarah Heinz.
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3: Perfektes Freibadwetter das ganze Wochenende über. Es bleibt warm und sonnig. Bis zu 29 Grad kriegen wir. Da setzen wir in den nächsten Tagen noch einen drauf. Teilweise sind über 30 Grad drin. Und nachts dann angenehm bei 11 bis 15 Grad. Dann dürfte das auch mit dem Schlafen funktionieren.
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3: So langsam wird es ein bisschen voller. Hier kommt alles ab 20 Minuten Wartezeit. A1 Münster Richtung Köln zwischen dem Kreuz Münster Süd und Schwerte 18 Kilometer Stau, halbe Stunde on top. A2 Dortmund Richtung Oberhausen zwischen Bottrop und dem Kreuz Oberhausen 5 Kilometer 20 Minuten. A3 Köln Richtung Arnheim zwischen Duisburg-Wedau und Kreuz Oberhausen 12 Kilometer. Da sind es schon 50 Minuten jetzt. A4 Aachen Richtung Köln zwischen dem Kreuz Aachen und Weißweiler 5 Kilometer, gute halbe Stunde. A42 Kamp-Lindfort Richtung Dortmund zwischen Duisburg-Neumühl und Oberhausen-Zentrum. 4 Kilometer Stau, 20 Minuten dauert es da länger. Die A43 Münster Richtung Recklinghausen zwischen Senden und Nottuln 3 Kilometer, knappe halbe Stunde. Und die A59 Bonn Richtung Köln zwischen Spich und dem Flughafen 6 Kilometer Stau, 20 Minuten braucht ihr da länger. Gute Fahrt euch!
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3: Claudia Löhr ist hier. Hallo, schönen Freitag. Solltet ihr jetzt zum Beispiel im Auto unterwegs sein, keine Ahnung, auf dem Weg in den Supermarkt oder ihr habt Feierabend, kommt nach Hause, haltet kurz an und bewerbt euch hier im Geldregen. Da sind jetzt in dieser Runde 25.000 Euro drin, garantiert, ohne Blitz. Es ist so krass. Es ist nur dieser eine Anruf von euch. Ja? Wenn ihr Glück habt, rufen wir euch zurück dann. Wenn ihr euch aber nicht bewerbt, dann können wir euch auch nicht zurückrufen. 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Adios.

0: einen wunderschönen 80er gleich für euch. Cyndi Lauper, Time After Time. So, draußen riecht es endlich herrlich nach Sommer. Und hier bei uns riecht es fett nach Geld.
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0: Ja, ja, es ist ja dieser Finalfreitag, ne? Der letzte Tag Geldregen. Henrik Frost im landesweiten Geldregenstudio. Jetzt wird's richtig wild. 25.000 Euro warten.
3: Oh ja, das ist richtig. Der Geldregen ist wirklich prall gefüllt. Wir haben alles aus dem Tresor rausgeholt, was noch irgendwie da war. 25.000 Euro warten in dieser Runde Geldregen garantiert. Der Blitz schlägt vorher nicht ein. Ihr müsst keinen Stopp sagen vor 25.000 Euro. Das Einzige, was ihr machen müsst, eure Gedanken ein bisschen schwelgen lassen, was ihr mit der Kohle anstellt. Traumurlaub. 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Ich weiß es nicht. Oder ihr kauft euch ein Cabrio jetzt für den Sommer. 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Ihr bewerbt euch jetzt bei uns und mit etwas Glück rufe ich euch gleich zurück.
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0: Das ist einfach so cool. Ich möchte auch 25.000 Euro haben. Ihr müsst euch nur bewerben. Auf geht's, drücke euch die Daumen. Das ist der Finalfreitag hier bei uns.
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0: Tiffany Harris, junge Deutsche, kommt aus Hamburg. Vertigo, neu bei uns im besten Mix. So, endlich, die Festivalsaison startet wieder. Hey, bei dem Wetter auch. Mega, oder? Nichts wie raus. Und das ist sehr erfreulich. Da gibt es im Moment einen richtigen Boom, obwohl die Tickets ja echt schon heftig teuer geworden sind. Die Branchenexperten sind aber zufrieden, haben sie gesagt. Mittlerweile gibt es sogar 20% mehr Festivals als vor Corona. Ja. Und ein ganz besonders cooles präsentieren wir ja, die NRW Lokalradios, und zwar das Rainbow Festival am 27. 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So, und dieser junge Mann ist übrigens auch da. Kamrat, jetzt erstmal hier für euch im besten Mix.
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1: Mit Bent Langner, schönen guten Tag. Vor dem Landgericht Mönchengladbach beginnt aktuell der Prozess gegen zwei Männer wegen eines mutmaßlichen brutalen Raubüberfalls auf ein Einfamilienhaus in Wickrath. Den Angeklagten wird unter anderem erpresserischer Menschenraub vorgeworfen. Jan Lenzen kennt die Einzelheiten.
2: Laut Anklage sollen die beiden Männer im Dezember des letzten Jahres maskiert und mit Schreckschusswaffen bewaffnet in das Haus eingedrungen sein. Dort sollen sie mehrere Bewohner bedroht und die Codes von Tresoren verlangt haben. Ein Mann soll dabei geschlagen und gefesselt worden sein. Die Täter sollen anschließend mehrere tausend Euro aus einem Tresor gestohlen haben. Unbemerkt alarmierte ein weiterer Bewohner über eine Überwachungskamera die Polizei. Die beiden Angeklagten wurden schließlich im Garten festgenommen. Einer von ihnen wurde dabei angeschossen.
1: In Korschenbruch startet morgen wieder eines der größten Volksfeste am Niederrhein, Unges Pengste. Bis einschließlich Dienstag werden tausende Besucherinnen und Besucher in der Innenstadt erwartet. Heute öffnet um 16 Uhr die große Kirmes auf dem Matthias-Hören-Platz mit Fahrgeschäften, Autoscooter und Buden. Höhepunkte des Schützenfestes sind wieder die großen Paraden mit rund 1000 Schützen sowie 350 Musikern. Typisch für Unges Pengste sind außerdem die Blumenhornträger mit ihren bunt geschmückten Hörnern. Neu ist in diesem Jahr auch der große Auftritt der Majestäten schon am Samstagabend mit Ehrengeleit, Fassanstich und anschließender Party im Festzelt. Die Vorwürfe gegen mehrere suspendierte Polizisten aus Mönchengladbach sind offenbar deutlich schwerwiegender als bislang bekannt. NRW-Innenminister Herbert Reul hat im Innenausschuss des Landtags von sexuellen Übergriffen, gefährlicher Körperverletzung, Bedrohungen und Strafvereitelung im Amt gesprochen. Die Ermittlungen waren Mitte April durch Beschwerden von einer Polizistin Die Ermittlungen waren Mitte April durch Beschwerden von 4 Polizistinnen ins Rollen gekommen. Später gingen weitere Schreiben von Beamten ein. Laut Innenministerium beschreiben die Hinweise mehrere Vorfälle, die teilweise bis zu 10 Jahre zurückliegen sollen. Betroffen sei überwiegend eine Dienstgruppe innerhalb der Polizei Mönchengladbach, die inzwischen aufgelöst wurde. 3 Beamte sind bereits suspendiert. Vor dem Mönchengladbacher Landgericht geht es seit heute um einen aufsehenerregenden Fall. 2 Männer sollen im Dezember letzten Jahres ein Einfamilienhaus in Wickrath überfallen haben. Laut Anklage sollen sie dabei maskiert und mit Schreckschusswaffen ausgerüstet gewesen sein. Sie hätten dann die Bewohner des Hauses bedroht und mehrere 10.000 Euro erbeutet. Weit sind sie mit ihrer Beute aber nicht gekommen. Die Polizei konnte sie schon im Garten stellen. Einer der Männer wurde dabei angeschossen.
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1: Ja, das ist heute richtig sommerlich. Über 20 Grad haben wir bis in den Abend hinein. Dabei ist kaum mal eine Wolke in Sicht und es weht auch nur ein leichter Wind. Ja, und auch das Pfingstwochenende, das wird richtig toll. Wir können uns auf schönes Wetter freuen. Teils kratzen wir sogar an der 30-Grad-Marke. Und Wolken, die sind höchstens harmlose Deko.
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1: Eine Meldung habe ich von der A61 Koblenz Richtung Mönchengladbach. Zwischen Mönchengladbach-Wickrath und Mönchengladbach-Reit gab es vorhin einen Unfall. In der Folge solltet ihr in dem Bereich weiterhin deutlich aufpassen. Auch ansonsten ist es auf den großen Autobahnen rund um die Stadt voll. Das ist natürlich Grund des Pfingstwochenendes, dass jetzt aktuell die Pendler und die Urlauber schon aufeinandertreffen. Also plant heute etwas mehr Zeit ein. Verschiebt eure Fahrt, wenn möglich, auf den Abend oder bis morgen. Außerdem wird geblitzt auf der A61 im Dreieck Wandlow. Danke an euch für die Meldung.
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3: Hey, hallo, wir spielen Nena gleich für euch. Irgendwie, irgendwo, irgendwann aus den 80ern. Boah, so schön im Auto, richtig laut, Fenster auf. Sehr, sehr cool. Aktuellen Hit dann gleich auch noch von Alex Warren, Fever Dream und das hier ist Sarah Larsen. Klauenerlös, mein Name. Hallo, einen wunderschönen Freitag mit uns.

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0: What About Us und Pink. So, die Frühschicht dürfte so allmählich Feierabend haben. Ich wünsche euch ein wundervolles, langes Pfingstwochenende. Wer noch auf die Autobahn muss, durchhalten.
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0: Aber wir wollen hier erstmal noch ein bisschen Geld unter die Leute bringen. Gehen rüber zu Hendrik Frost ins landesweite Geldregenstudio.
2: Bei mir am Geldregentelefon ist Bettina. Und Bettina, ich bin ja so ein bisschen neidisch. Du bist mir nämlich einen Schritt voraus. Du hast nämlich schon Feierabend und stehst mit, ja, eigentlich schon beiden Füßen im langen Wochenende.
3: So ungefähr.
2: So, und das wirst du verbringen mit Erna. Wer ist Erna?
3: Erna ist meine Hündin. Klein, aber oho. Die ist halt sehr selbstständig. Die ist nicht unbedingt halterbezogen. Die wartet jetzt schon darauf, dass es in den Wald geht.
2: Wart ihr schon mal im gemeinsamen Frauchen-Hundeurlaub?
3: Nee, haben wir noch nicht gemacht. Könnten wir aber mal machen.
2: Und das ist ja noch besser, wenn das jemand anderes bezahlt, ne?
3: Das wäre super.
2: Vielleicht machen wir das. Es liegt aber ganz an dir. Hier kommt dein Geldregen. Viel Spaß.
3: Alles klar.
1: 280 Euro.
3: Weiter.
1: 800 Euro.
3: Weiter.
1: 1.700 Euro.
3: Weiter.
1: 3.500 Euro.
3: Weiter.
1: 12.000 Euro.
3: Weiter.
1: 25.000 Euro.
3: Stopp.
2: Moment mal, jetzt müssen wir mal gucken. Was ist denn hier passiert? Bettina, weißt du, was gerade passiert ist?
3: Glaube, ich habe mal Glück gehabt und 25.000 Euro gewonnen.
2: Du sagst das so ruhig. Bettina, du hast 25.000 Euro gewonnen.
3: Ja, Wahnsinn, Wahnsinn. Super.
2: Was Mega. Machst du? Zittern deine Hände. Was macht der Puls?
3: Ja, ich sitze im Auto und habe die Scheiben zu. Mir ist sehr warm.
2: Dann lass die runter, das soll doch jeder wissen.
3: Wahnsinn.
2: Bettina hat alles richtig gemacht mit ihren 25.000 Euro. Es ist Finalfreitag und es war noch nicht die letzte Runde. Wir machen weiter. Für euch habe ich hier in der nächsten Runde garantiert ohne Blitz 2.000 Euro direkt zum Mitnehmen. Ihr müsst euch nur hier fix bewerben.
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19: 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Und jetzt zurück zu den Hits.
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3: Mit Sarah Heinz, guten Tag. Knapp 2 Jahre nach dem Messerangriff mit 3 Toten und 8 Verletzten in Solingen gilt das Urteil jetzt als rechtskräftig. Der Bundesgerichtshof in Karlsruhe hat die Revision des Angeklagten verworfen. Der Täter wird somit unter anderem wegen Mordes mit besonderer Schwere der Schuld zu einer lebenslangen Haftstrafe verurteilt. Außerdem wurde eine Sicherheitsverwahrung angeordnet. Im Sommer 2024 war der Täter auf dem Solinger Stadtfest mit einem Messer auf 11 Menschen losgegangen. Einen Tag später wurde er gefasst und hatte zu Prozessbeginn die Tat gestanden. Das lange Pfingstwochenende fängt an und es wird wohl Rekordstaus geben. Der ADAC rechnet für heute und morgen mit den bisher staureichsten Tagen des Jahres. Mehr dazu von Marc Weiß.
4: 3 Dinge kommen heute Nachmittag zusammen. Berufspendler, die nach Hause wollen, Pfingsturlauber, die übers Wochenende wegfahren und der Start von längeren Pfingstferien in einigen Bundesländern, unter anderem in Bayern und Baden-Württemberg. Mit etwas Pech treffen wir uns dann alle auf der Autobahn. Dazu kommen laut ADAC aktuell über 1000 laufende Baustellen. Wer heute oder morgen fährt, sollte also wirklich gute Nerven haben, sagen Verkehrsexperten. Für Sonntag wird weniger Verkehr erwartet, ab Montag dürfte es dann aber schon wieder eng werden, denn dann läuft schon der Reiserückverkehr. Die Bahn freut sich auf die Pfingsttage, denn offenbar steigen viele auf die Schiene um nicht im Stau zu stehen. Die Bahn meldet kurz vor Pfingsten eine extrem hohe Nachfrage nach Zugtickets. Damit es trotzdem nicht auch im Zug unbequem wird, empfiehlt der Konzern bei längeren Fahrten eine Sitzplatzreservierung oder mindestens vorher einen Blick in die Auslastungsanzeige zu werfen, denn voll wird es in den Zügen wohl auch.
3: Danke, Marc, für die Infos. Noch mehr Meldungen jetzt im Überblick. Der Bundestag hat die Apothekenreform beschlossen. Dadurch sollen Apotheken künftig mehr Leistungen für Patienten übernehmen können, wie zum Beispiel Impfungen und Vorsorge. Bundesgesundheitsministerin Waken sagte, dass die Aufgaben auf mehr Schultern verteilt werden müssten, um die Versorgung sicherzustellen. Die Stimmung in der deutschen Wirtschaft hat sich wieder etwas gebessert, wenn auch nur minimal. Das IFO-Geschäftsklima ist im Mai um 0,4 Punkte auf jetzt 84,9 Punkte gestiegen. Das sei eine kleine positive Überraschung und eine gute Basis für eine Erholung, hieß es von Wirtschaftsexperten. An NRWs Hochschulen wurden im vergangenen Jahr wieder mehr antisemitische Vorfälle gemeldet. Laut der Zentralen Beratungsstelle zu Antisemitismus an Hochschulen in NRW lag die Zahl im letzten Jahr bei 85 Fällen. Das sind 7,6% mehr als im Jahr davor und sogar 3,5-mal so viele Fälle wie 2023. Bei den Vorfällen geht es unter anderem um Beleidigungen, Bedrohungen und Sachbeschädigungen. Die Zahlen zeigen außerdem, dass die Vorfälle nicht direkt an das Geschehen in Nahost gekoppelt sind, sondern konstant hoch bleiben, wie zum Beispiel auch nach dem Waffenstillstand im letzten September. Und das waren die Nachrichten mit Sarah Heinz.
5: Radio 90.1, das Wetter in Mönchengladbach ist heute richtig schön freundlich, viel Sonne, nur paar vereinzelte lockere Wolken sind am Himmel. 24 Grad haben wir zum Beispiel gerade in Harterbruch. Wir können aber noch auf um die 26 Grad hochklettern. Morgen lädt das Wetter sogar noch eine Schippe obendrauf. Viel Sonne bei bis zu 29 Grad. 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Da haben wir erstmal auf der A61 Koblenz Richtung Mönchengladbach zwischen Mönchengladbach-Wickrath und Mönchengladbach-Reit Gefahr durch eine ungesicherte Unfallstelle. Fahrt da also vorsichtig. Ansonsten haben wir auf der A46 Heinsberg Richtung Düsseldorf zwischen Kreuz Holz und Kreuz Neuss-West 5 Kilometer Stau plus von 15 Minuten. A46 Düsseldorf Richtung Heinsberg, also andere Richtung, zwischen Dreieck Neuss-Süd und Neuss-Reuschenberg 4 Kilometer stockender Verkehr, ein Plus von 5 bis 10 Minuten. A57 Köln Richtung Krefeld zwischen Kreuz Karst und Kreuz Zentrum 8 Kilometer Stau. Mindestens eine halbe Stunde braucht ihr hier länger. A52 Düsseldorf Richtung Roermond zwischen Kreuz Nersen und Kreuz Mönchengladbach 3 Kilometer stockender Verkehr. Auch hier ein Plus von 10 bis 15 Minuten. Und auf der A61 Koblenz Richtung Mönchengladbach zwischen Dreieck Mönchengladbach-Wandlow und Mönchengladbach-Reit 2 Kilometer stockender Verkehr. Ein Plus von 5 Minuten. Solltet Solltet ihr unterwegs noch irgendwelche Staus, Blitzer oder Störungen sehen, meldet einfach alles sehr, sehr gerne durch. Das geht über WhatsApp oder über unsere Verkehrshotline. Für beides gilt die 02161 901 9012. Und allen, die unterwegs sind, wünsche ich eine gute Fahrt.
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5: 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Da könnt ihr euch jetzt noch melden. Nur noch heute könnt ihr euch hier bei uns unter den Geldring stellen.
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5: Ich wünsche euch auf jeden Fall ganz viel Erfolg. Ich drücke euch die Daumen. Maike Breitbach hier für euch. Habt einen wunderschönen Freitag.

0: Radio 90.1 hier für euch bei sommerlichen Temperaturen perfekt zum Grillen.
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0: Diese Woche haben wir hier ja bei uns über das Thema Grillen sehr intensiv gesprochen. Bevor jetzt am langen Wochenende aber viele von euch den Grill so richtig schön rausholen und lecker grillen, haben wir hier noch ein paar Inspirationen vom Profi. Rolf Plümakers ist nicht nur Marktleiter beim Edeka End im Nordpark, sondern auch Metzgermeister. Und bei ihm kommt alles gemeinsam auf einen Grill.
2: Also bei mir kommt auch alles auf den Grill. Bei mir sieht es vielleicht nachher am Tisch etwas anders aus, weil ich alles zusammen grille. Also ruhig mein Bauch, mein Nackensteak, mein Würstchen, mein T-Bone Steak. Und dann aber, wenn alles gegart ist, fein aufschneide in Tranchen, in kleinen Scheiben und das dann auf einer Platte anrichte und die auf den Tisch stelle, sodass jeder alles essen kann, aber das dann halt wirklich in kleineren Portionen, sodass sie, wenn sie 5, 6 verschiedene Sorten grillen, auch alles schön probieren können.
0: Boah, da würde ich doch am liebsten direkt vorbeikommen. Und nach dem Grillen ist ja bekanntlicherweise vor dem Grillen und da sollte man zwischendurch dann, damit das auch easy geht, einfach den Grill mal sauber machen. Und dazu hat er auch ein paar Tipps.
2: Bei einer Plansche optimal 2, 3 Hände Eiswürfel auf die Plansche, die dann noch stark erhitzt ist, einfach draufschmeißen, ein bisschen hin und her schieben. Ich sage jetzt mal, dann reinigt sich da vieles von alleine. Altes Hausrezept ist auch noch so ein Grillrost. Ja, abends, wenn man fertig ist, irgendwo in die nasse Wiese legen und am nächsten Tag schubt sich das alles schon viel, viel leichter ab.
0: Ich würde sagen, das klingt doch richtig einfach. Und noch eine kleine Faustregel. Wenn ihr sehr viel grillt, solltet ihr vielleicht so einmal im Monat schauen, dass ihr den Grill reinigt. Wenn ihr nur ein paar Mal pro Saison grillt, dann reicht es auch einfach einmal pro Saison eine Grundreinigung zu machen.
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1: Mit Bent Langner, guten Tag. Zum Start der Freibadsaison ist die Stimmung in Mönchengladbach auch an den Beckenrändern entspannt. Die NEW sucht aktuell nach Fachkräften für die Bäder, also auch Bademeister. Allerdings sei die Lage keineswegs angespannt, wie das Unternehmen unserer Redaktion jetzt erklärt. Deutschlandweit sieht die Situation anders aus und moderne Technologie könnte dabei helfen. Jan Lenzen kennt die Einzelheiten.
2: Vielen Schwimmbädern in Deutschland fehlen aktuell die Bademeister. Das geht aus einer Umfrage des Verbands kommunaler Unternehmen unter 94 Badbetreibern hervor. Auch bei der NEW sind aktuell Stellen ausgeschrieben. An anderen Standorten sind aber teils 30% der Stellen nicht besetzt. Eine Hoffnung sind dem Verband zufolge Kameras und künstliche Intelligenz. Die NEW testet nach eigenen Angaben bereits ein solches System im Stadtbad Reit und im Vitusbad. So wolle man Erfahrung mit der Technologie sammeln, heißt es. Sie soll erkennen, wenn es im Wasser gefährliche Situationen gibt.
1: Vor dem Mönchengladbacher Landgericht geht es seit heute um einen aufsehenerregenden Fall. Zwei Männer sollen im Dezember letzten Jahres ein Einfamilienhaus in Wickrath überfallen haben. Laut Anklage sollen sie dabei maskiert und mit Schreckschusswaffen ausgerüstet gewesen sein. Sie hätten dann die Bewohner des Hauses bedroht und mehrere 10.000 Euro erbeutet. Weit sind sie mit ihrer Beute aber nicht gekommen. Die Polizei konnte sie schon im Garten stellen. Einer der Männer wurde dabei angeschossen. In Korschenbruch startet morgen wieder eines der größten Volksfeste am Niederrhein, Unges Pengste. Bis einschließlich Dienstag werden tausende Besucherinnen und Besucher in der Innenstadt erwartet. Heute öffnet um 16 Uhr die große Kirmes auf dem Matthias-Hören-Platz mit Fahrgeschäften, Autoscooter und Buden. Höhepunkte des Schützenfestes sind wieder die großen Paraden mit rund 1000 Schützen sowie 350 Musikern. Typisch für Unges Pengste sind außerdem die Blumenhornträger mit ihren bunt geschmückten Hörnern. Neu ist in diesem Jahr auch der große Auftritt der Majestäten schon am Samstagabend mit Ehrengeleit, Fassanstich und anschließender Party im Festzelt. Mehr Nachrichten gibt es in unserem Newsticker auf radio91.de.
3: Danke dir. Radio 91, das Wetter in Mönchengladbach ist heute echt Frühsommerwetter. Sonnig, trocken und aktuell 26 Grad in Schmölderpark zum Beispiel. Und im Laufe des Tages werden zwar immer mal wieder ein paar Schönwetterwolken durchziehen, aber es bleibt weiterhin richtig schön heute und auch die nächsten Tage. Da wird es sogar noch ein Ticken wärmer bei ganz viel Sonne und freundlichem Wetter. 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Da haben wir erstmal zwei Gefahrenmeldungen. Einmal auf der A57 Köln Richtung Krefeld zwischen Krefeld-Oppum und Krefeld-Zentrum. Gefahr durch liegen gebliebene Fahrzeuge auf dem rechten Fahrstreifen. Und auf der A61 Koblenz Richtung Mönchengladbach zwischen Mönchengladbach-Wickrath und Mönchengladbach-Reit. Gefahr durch eine Unfallstelle. Ansonsten hier jetzt Staus und Verzögerungen ab 5 Minuten Zeitverlust. Da haben wir auf der A46 Heinz Richtung Düsseldorf zwischen Kreuzholz und Kapellen 3 Kilometer Stau 10 Minuten plus. A52 Düsseldorf Richtung Roermond zwischen Kreuz Nersen und Kreuz Mönchengladbach 3 Kilometer Stau 10 Minuten plus. A57 Köln Richtung Krefeld zwischen Dreieck Neuss Süd und Kreuz Karst 5 Kilometer stockender Verkehr. 10 Minuten braucht ihr auch hier länger. Auf der A57 Köln Richtung Krefeld zwischen Bowert und Krefeld Zentrum 8 Kilometer Stau. Hier braucht ihr eine gute halbe Stunde länger. A57 Krefeld Richtung Köln zwischen Kreuz Karst und Kreuz Neuss West. 4 Kilometer stockender Verkehr, ein Plus von 10 Minuten. Und auf der A61 Koblenz Richtung Venlo zwischen Dreieck Mönchengladbach-Wandlow und Mackenstein. 11 Kilometer stockender Verkehr, 20 Minuten plus. Eigentlich hatte ich hier auch gerade noch zwei Blitzer für euch. Ich gucke mal kurz, ob ich sie noch schnell finde. Da sind sie nicht. Ein Blitzer steht bei der Ausfahrt A46 steht hier. Danke an Vanessa fürs Melden. Falls ihr auch noch Blitzer sehen solltet, dann meldet sie ganz, ganz gerne durch. Einfach per WhatsApp oder über die Verkehrshotline. Für beides gilt die 02161 901 9012.
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3: Mit Maike Breitbach habt einen wunderschönen Freitag.

0: Maike Breitbach hier für euch bei Radio 90.1. Ich begleite euch in Richtung Wochenende.
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0: Montag ist ja Feiertag. Ich hoffe, ihr habt auch frei. Das Wetter passt ja perfekt hier in Mönchengladbach. Jetzt fehlt nur noch ein bisschen Geld. Das kommt jetzt das vorletzte Mal von Hendrik Frost im landesweiten Geldregenstudio.
2: Wir sind im Finalfreitag. Jetzt noch eben in der Leitung ist Tobias. Und Tobias verbringt gerade die Zeit auf dem Feld.
3: Ja, das ist so ungefähr richtig. Ich stehe auf dem Korn und bringe mein letztes Puder Getreide aus der letzten Ernte weg.
2: So, und dann hoffe ich, hast du gleich Feierabend, weil das Wochenende, das wird feierwütig.
3: Genau, wir haben Schütten. Dieses Wochenende. Da wäre es schön, ein bisschen Geld noch mit hinzunehmen. Dann kann man vielleicht auch mal die eine oder andere Runde geben.
2: Ja, da macht man sich beliebt. Hättest du denn da auch noch Ambitionen drauf, den Vogel runterzuholen?
3: Wenn meine Frau mitspielt, die nächsten Jahre bestimmt mal, ja.
2: Ja, gut, das muss abgeklärt sein. Da steht einiges an Kosten ins Haus. Am Zeitaufwand kann ich nichts ändern. Bei den Kosten könnte ich mich beteiligen. Aber auch das machst du eigentlich hier alleine. Es liegt ganz in deiner Hand. Ich würde dich jetzt in den Geldregen schicken, Tobias.
3: Sehr gerne.
1: 400 Euro.
3: Weiter.
1: 900 Euro.
3: Weiter.
1: 1.500 Euro.
3: Weiter.
1: 2.000 Euro.
3: Stopp.
2: Das ist eine Punktlandung bei 2.000 Euro.
3: Ja, sehr schön. Das freut mich.
2: Ich weiß nicht, wie viele Runden kann man davon ausgeben auf dem Schützenfest?
3: Och, ich denke mal, das ein oder andere 30 bis 50 Liter fast wird drin sein.
2: Ja, versauf aber nicht alles, sonst ist die Freundin sauer.
3: Richtig, wir müssen ja auch noch in Urlaub.
2: Ja, ich habe das Gefühl, das wird ein schönes Wochenende bei Tobias. So, und jetzt brauchen wir noch mal so ein bisschen dramatische Musik. Ja, perfekt. Denn wir sind jetzt in der finalen Geldregenrunde dieser Saison. Wir haben noch eine Runde Geldregen für euch. Eine einzige. Und ihr seid dabei, wenn ihr euch hier bewerbt. 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
4: Mit Sarah Heinz, guten Tag. Der Fall des Messeranschlags von Solingen ist juristisch abgeschlossen. Der Bundesgerichtshof hat die Revision des Täters verworfen und damit das gegen ihn verhängte Urteil bestätigt. Der Mann muss lebenslang ins Gefängnis mit anschließender Sicherheitsverwahrung. Bei dem Attentat im August 2024 waren in Solingen 3 Menschen getötet und weitere schwer verletzt worden. Mehr dazu von Hosina Sjandi.
5: Das Gericht hatte den damals 27-Jährigen im vergangenen September wegen dreifachen Mordes, 10-fachen versuchten Mordes und Mitgliedschaft in der Terrororganisation Islamischer Staat schuldig gesprochen. Die Richter sahen es als erwiesen an, dass der Täter beim Stadtfest in Solingen gezielt Besucher von hinten angegriffen und auf Hals und Nacken eingestochen hatte. 3 Menschen starben, 8 weitere wurden teils lebensgefährlich verletzt. Der Täter war einen Tag nach der Attacke festgenommen worden und hatte die Tat später gestanden. Der Bundesgerichtshof erklärte jetzt bei der Überprüfung des Urteils keine Rechtsfehler gefunden zu haben. Damit bleibt es bei lebenslanger Haft mit besonderer Schwere der Schuld. Die meisten Verurteilten mit dieser Strafe kommen häufig bis zum Lebensende nicht mehr frei.
4: Danke für die Infos, José. Mehr wichtige Meldungen hört ihr jetzt in der Zusammenfassung. Mit Blick auf Trumps Anordnung, mehr US-Soldaten nach Polen zu schicken, haben die NATO-Außenminister bei ihrem Treffen in Schweden mehr Klarheit aus Washington gefordert. Es bleibe verwirrend und nicht immer leicht zu durchschauen, hieß es. US-Außenminister Rubio sagte in der Zwischenzeit, dass die Truppenverlegungen nicht als Bestrafung gemeint seien. Hunde und Katzen in der EU müssen künftig gechippt werden. Dieser Regel haben die EU-Staaten heute in Brüssel zugestimmt. So soll zum Beispiel der illegale Handel mit Tieren eingedämmt werden. Es gibt dabei aber mehrjährige Übergangsfristen. Für Hunde greift die Regel in der privaten Haltung 10 Jahre nach Inkrafttreten, für Katzen nach 15 Jahren. Im Handel müssen Tiere schon nach 4 Jahren gechippt werden. In München wurden 3 Männer wegen der Unterstützung der sogenannten Kaiserreichsgruppe verurteilt. Die Gruppe soll unter anderem vorgehabt haben, den damaligen Gesundheitsminister Lauterbach zu entführen. Die Angeklagten sollen kritisch gegenüber den Corona-Maßnahmen gewesen sein, so sehr, dass sie bereit waren, die staatliche Ordnung der Bundesrepublik zu bekämpfen. Die Lage beim Wohnungsbau sieht weiterhin eher schlecht aus. Knapp 207.000 neue Wohnungen wurden im vergangenen Jahr fertig gebaut, so wenige wie seit 14 Jahren nicht mehr. Das zeigen Zahlen des Statistischen Bundesamts. Vor allem bei privaten Bauherren kommen viele Projekte wegen der Kosten ins Stocken. Besonders stark eingebrochen ist demnach der Bau von Einfamilienhäusern. Gleichzeitig gibt es zwar wieder mehr Baugenehmigungen, die Projekte kommen aber nicht so gut voran. Laut dem Zentralverband Deutsches Baugewerbe stauen sich aktuell mehr als 760.000 genehmigte Wohnungen, weil die Materialien und auch die Kredite immer teurer werden. Weniger Wohnraum heißt oft höhere Mieten und mehr Konkurrenz bei der Wohnungssuche, vor allem in Ballungsräumen wie bei uns in NRW. Und das waren die Nachrichten mit Sarah Heinz.
6: Danke, Sarah. Radio 90.1, das Wetter in Mönchengladbach kann sich sehen lassen. Aktuell messen wir 26 Grad in Ola. Der Samstag wird dann fast komplett sonnig und noch ein Stück wärmer. Und auch am Sonntag bleibt uns das frühsommerliche Wetter mit viel Sonne erhalten. 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Es ist wirklich richtig viel los, gerade auf den Straßen. Deswegen hier nur Staus und Störungen ab 5 Minuten Zeitverlust. Einmal A44 Düsseldorf Richtung Mönchengladbach zwischen Nersen und Kreuz Nersen. Dichter Verkehr 5 Minuten plus. A46 Heinsberg Richtung Düsseldorf zwischen Kreuz Holz und Kapellen 6 Kilometer Stau. 15 Minuten braucht ihr hier länger. A52 Düsseldorf Richtung Roermond zwischen Schiefbahn und Kreuz Mönchengladbach 4 Kilometer Stau. 20 Minuten plus. A57 Köln Richtung Krefeld zwischen Bowert und Krefeld Zentrum 7 Kilometer Stau. Hier braucht ihr eine gute halbe Stunde länger. A57 Krefeld Richtung Nimwegen zwischen Krefeld-Gartenstadt und Mörs-Hülstong. 3 Kilometer stockender Verkehr, ein Plus von 10 Minuten. Und auch 10 Minuten braucht ihr auf der A57 Krefeld Richtung Köln zwischen Holzbüttgen und Kreuz Neuss-West. länger, denn 3 Kilometer Stau. Und zu guter Letzt auf der A61 Koblenz Richtung Mönchengladbach zwischen Dreieck Mönchengladbach-Wandlow und Mönchengladbach-Reit. 5 Kilometer Stau, hier braucht ihr eine gute halbe Stunde, ja 20 bis 30 Minuten beziehungsweise länger. Und dann werdet ihr da auch noch geblitzt, und zwar auf der A61 Brücke zwischen Hehn und Hehnerholt. Passt also gut auf euch auf, fahrt vorsichtig, und falls ihr unterwegs noch was sehen solltet, meldet es gerne über die 02161 90 1 90 12. Gute Fahrt!
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6: Bei den Temperaturen sich noch mal ein bisschen in den Geldregen zu stellen, ich finde, das würde doch richtig gut tun. Und das geht jetzt noch ein einziges Mal.
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6: Wir spielen in dieser Runde die letzte, oder in dieser Stunde die letzte Runde. 2000 Euro sind garantiert drin, ohne dass der Blitz einsteigt. Ich wünsche euch auf jeden Fall ganz viel Glück und drück euch die Daumen, so heißt es. Maike Breitbach hier für euch. You love me.

0: Habt ihr ein langes Wochenende vor euch und habt ihr schon was vor? Radio 90.1 hier für euch. Wenn nicht, dann ab nach Keuchenbruch. Da gibt's 5 Tage Ausnahmezustand, denn Unges Pengster startet. Oder anders gesagt, das Pfingstwochenende wird wieder laut, bunt und ziemlich voll. Jan Lenzen aus der Radio 90.1 Redaktion ist gerade bei mir. Was erwartet uns?
1: Heute öffnet auf dem Matthias-Hörenplatz die große Kirmes mit allem, was dazugehört. Autoscooter, Zuckerwatte, gebrannte Mandeln und natürlich Fahrgeschäfte. Besonders spannend dieses Jahr der Hexentanz. Das ist ein Familienkarussell mit fliegenden Gondeln, Flammeneffekten und ordentlich Tempo, aber ohne Überschläge. Also perfekt für alle, die Nervenkitzel mögen, aber ihr Frühstück behalten wollen.
0: Ich würde sagen, das finde ich richtig perfekt. Das wäre vielleicht sogar was für mich. Aber Unges Pengster ist nicht nur Kirmes. 5 Tage lang ist ganz Keuchenbruch quasi auf den Beinen bei einem der größten Volksfeste am Niederrhein.
1: Rund 1000 Schützen und 350 Musiker sorgen an den Feiertagen wieder für große Paraden, Marschmusik und sicherlich auch den ein oder anderen Gänsehautmoment. Mhm. Besonders sehenswert sind die Blumenhornträger. Die laufen mit riesigen Hörnern durch die Stadt und in den Hörnern stecken dann große bunte Blumensträuße. Das ist quasi so ein Markenzeichen von Unges Pengster.
0: Ich finde, das klingt richtig schön. Also bunt geht ja auch immer. Finde ich toll. Und auch bei den Partys dürfte es voll werden. Die Kultparty mit der Remember Band am Sonntag ist zwar schon komplett ausverkauft, aber für die anderen Tage gibt es noch Tickets. Morgen spielt zum Beispiel Justice. Also wenn ihr am Wochenende noch nichts vorhabt, ab nach Keuchenbruch. Radio 90.1 hier für euch. Hallo.

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1: Mit Bent Langner, guten Tag. Busunternehmen in Mönchengladbach wehren sich jetzt gegen Kritik des TÜV-Verbandes. Der hat festgestellt, dass immer mehr Reise- und Linienbusse durch die Hauptuntersuchung fallen. Aus Sicht des TÜV-Verbands ist ein Grund, dass Busunternehmen bei der Wartung sparen würden. Julian Lengersdorf mit den Einzelheiten.
2: Die NEW erklärt auf Radio 90.1 Anfrage, alle Busse würden täglich auf Schäden und technische Mängel kontrolliert werden. Auffällige Fahrzeuge würden sofort aus dem Betrieb genommen und repariert werden. Auch das Reiseunternehmen Lüngenreisen spricht von zunehmend wartungsintensiver Technik in modernen Bussen. Gleichzeitig steige der wirtschaftliche Druck in der Branche. Einen Zusammenhang zwischen Sparmaßnahmen und Sicherheit sehen die Unternehmen für sich aber nicht. Sowohl die NEW als auch Lüngenreisen betonen die Bedeutung regelmäßiger TÜV- und Sicherheitsprüfungen für Fahrgäste und Personal.
1: In Mönchengladbach passen auch Maschinen in einigen Schwimmbädern auf die Sicherheit auf. Wie die NEW unserer Redaktion erklärt, wird im Stadtbad Reit und im Vitusbad bereits seit einiger Zeit ein computergestütztes System getestet. Es soll gefährliche Situationen im Wasser früh erkennen. Hintergrund ist, dass vielerorts schon Bademeister Mangelware sind. Auch hier in Mönchengladbach sind aktuell Stellen ausgeschrieben, so die NEW. Die Situation sei aber keinesfalls angespannt, erklärt das Unternehmen, auch mit Blick auf die heute startende Freibadsaison. Vor dem Mönchengladbacher Landgericht geht es seit heute um einen aufsehenerregenden Fall. Zwei Männer sollen im Dezember letzten Jahres ein Einfamilienhaus in Wickrath überfallen haben. Laut Anklage sollen sie dabei maskiert und mit Schreckschusswaffen ausgerüstet gewesen sein. Sie hätten dann die Bewohner des Hauses bedroht und mehrere 10.000 Euro erbeutet. Weit sind sie mit ihrer Beute aber nicht gekommen. Die Polizei konnte sie schon im Garten stellen. Einer der Männer wurde dabei angeschossen. Mehr Nachrichten gibt es in unserem Newsticker auf radio91.de.
3: Vielen Dank dir. Radio 90.1, das Wetter in Mönchengladbach ist heute richtig schön. Sonne satt, trocken und aktuell 26 Grad, zum Beispiel in Speyk. Und kein Regen weit und breit. Der Abend bleibt angenehm warm, die Nacht wird klar und die Temperaturen sinken in der Nacht nur auf so 15 Grad. Und morgen, das Wochenende, startet auch einfach sonnig rein und geht auch sonnig weiter. 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Da ist ordentlich was los, deswegen wieder nur die Staus ab 5 Minuten Zeitverlust. A46 Heinsberg Richtung Düsseldorf, zwischen Kreuzholz und Kapellen 4 Kilometer Stau, 15 Minuten plus. A46 Wuppertal Richtung Heinsberg, zwischen Düsseldorf-Wersten und Neuss-Holzheim 6 Kilometer stockender Verkehr, auch hier 15 Minuten plus. A52 Düsseldorf Richtung Roermond, zwischen Kreuz-Nersen und Kreuz-Mönchengladbach 4 Kilometer Stau, 20 Minuten braucht ihr hier länger. A57 Köln Richtung Krefeld, zwischen und Krefeld-Oppum 6 Kilometer Stau. Auch hier braucht ihr 20 Minuten länger. A57 Krefeld Richtung Köln zwischen Holzbüttgen und Neuss-Reuschenberg 3 Kilometer Stau, 10 Minuten plus. A61 Koblenz Richtung Venlo zwischen Mönchengladbach-Güllerath und Kreuz-Mönchengladbach 7 Kilometer Stau, 15 Minuten plus. Solltet ihr unterwegs noch Staustörungen oder Blitzer sehen, dann meldet es sehr, sehr gerne durch. Einfach über die 02161 901 9012.
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3: Maike Breitbach hier für euch. Hallo.

0: Mr. Know-It-All von Teddy Swims hier für euch bei Radio 90.1. Und ich sag euch, die Tresorschlüssel liegen schon zum Abschließen bereit.
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0: Aber ein paar Minuten dauert es noch, bis der Geldregen Tschüss sagt. Hier startet jetzt die letzte Runde rüber ins landesweite Geldregenstudio. Ein letztes Mal zu Henrik Frost.
3: Und der Moment ist gekommen, die letzte Runde Geldregen an diesem Finalfreitag. Und das Ticket dafür hat sich Franka gesichert. Und ich glaube, du bist happy darüber.
4: Ja, ich freue mich riesig.
3: Und du bist gerade guter Laune. Bei euch zu Hause wird begrünt.
4: Jawohl. Wir machen einmal Kräuterchen, Tomatenpflanzen, alles, was man so für diese gesunde Ernährung braucht.
3: Ach, wie schön. Dann kann der Sommer und vor allem jetzt dieses lange Wochenende ja kommen. Vielleicht kannst du da auch noch ein paar Münzen einpflanzen gleich, dann kommen Geldscheine oben raus. Wenn das nicht klappen sollte, kann es gut sein, dass ich dir Geld schenke. Wofür würdest du es denn gebrauchen?
4: Wir würden das Geld einmal für Portugal benutzen. Wir möchten da gern Freunde besuchen.
3: Ach, guck mal, Freundesbesuch im Ausland. Die wohnen schön in der Sonne, ne?
4: Genau, die haben es richtig gemacht.
3: Ja, guck mal, Franka, vielleicht kannst du hinfliegen. Hier kommt der Geldregen für dich. Vermeide den Blitz im besten Fall. Und dann go for it.
2: 1.000 Euro.
4: Weiter.
2: 1.700 Euro.
3: Das sind 1.700 Euro für dich.
4: Juhu!
3: Ganz viel Spaß mit dem Geld, ganz viel Spaß in Portugal.
4: Danke, danke, danke.
3: Du bist happy auf einer Skala von 0 bis...
4: auf einer 20.
3: Und damit haben wir Franka auch noch glücklich gemacht. Wie schön, das war sie also. Die Geldregensaison. Ich habe mich über jeden und jede von euch gefreut. Wir haben möglichst viele von euch glücklich und vielleicht auch ein kleines Stückchen reich gemacht. Danke, dass ihr dabei wart. Und jetzt wünsche ich euch ein schönes, langes Pfingstwochenende. Genießt das Wetter. Ich bin Henrik Frost. Bis bald.
2: Finalfreitag.

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1: Mit Sarah Heinz. Guten Tag. Der Bundestag hat beschlossen, dass Apotheken deutlich mehr Aufgaben übernehmen dürfen. Künftig sollen Patientinnen und Patienten dort nicht nur Medikamente bekommen, sondern zum Beispiel auch mehr Impfungen und Vorsorgeangebote. Bundesgesundheitsministerin Waken will damit Arztpraxen entlasten und gleichzeitig das Apothekennetz auf dem Land stärken. José Nasiandi aus dem News-Team. Was genau sollen Apotheken künftig denn zusätzlich anbieten dürfen?
2: Beispielsweise mehr Impfungen. Gegen Grippe und Corona war es ja bisher schon möglich. Künftig sollen unter anderem Impfungen gegen Tetanus oder gegen Hirnhautentzündung, die durch Zecken übertragen wird, dazukommen. Dazu kommen noch Vorsorgeangebote, Schnelltests auf bestimmte Infektionen, sogar Blutabnahmen zur Kontrolle von Medikamentenwirkungen. Außerdem sollen Apotheker in bestimmten Fällen rezeptpflichtige Medikamente auch ohne neues Rezept abgeben dürfen. Zum Beispiel, wenn jemand ein Medikament dringend weiter braucht, das in der Vergangenheit regelmäßig verschrieben wurde. Das Ganze soll vor allem die Arztpraxen entlasten und die Patienten schneller versorgen.
1: Und warum gibt es trotzdem Kritik an dem Gesetz?
2: Ja, vor allem Ärzteverbände sehen die Pläne kritisch. Die Kassenärztliche Bundesvereinigung warnt davor, Diagnosen und Therapien immer stärker aus den Arztpraxen heraus zu verlagern. Die Kassenärzte finden deutliche Worte und sagen, Medikamente seien keine Bonbons. Kritisiert wird außerdem, dass Patienten manche Medikamente ohne Rezept zwar einfacher bekommen könnten, die Kosten dann aber oft selbst tragen müssten. Die Bundesregierung betont, es gehe nicht darum, die Ärzte zu ersetzen, sondern die Versorgung insgesamt flexibler zu machen.
1: Danke, José. Mehr Meldungen jetzt im Überblick. Mit Blick auf den NATO-Gipfel im Juli ist Außenminister Wadefuhl optimistisch. Er rechnet damit, dass man sich bis dahin mit den USA über eine gemeinsame Zukunft des Bündnisses einigen würde. Das sagte Wadefuhl heute nach einem NATO-Treffen in Schweden. Nach dem Ausbruch des Ebola-Virus im Kongo geht es mit den Fallzahlen weiter nach oben. Die WHO meldet inzwischen fast 750 Verdachtsfälle und 177 mutmaßliche Todesfälle im Land. Es würden zwar Fortschritte bei den Tests gemacht, Gewalt und Unsicherheit würden die Bekämpfung des Virus aber erschweren, hieß es. Im vergangenen Jahr hat es in NRW so viele Einbürgerungen wie seit über 20 Jahren nicht mehr gegeben. Nach Angaben des Statistischen Landesamtes haben letztes Jahr mehr als 76.000 Menschen einen deutschen Pass bekommen, so viele wie seit dem Jahr 2000 nicht mehr. Am häufigsten wurden Menschen aus Syrien eingebürgert. Viele Autofahrerinnen und Autofahrer brauchen heute viel Geduld. Zum Start des Pfingstwochenendes staut es sich an vielen Stellen in NRW. Der ADAC ist im Vorfeld von Rekordstau aufs Auto gegangen und rechnet für heute und morgen mit den bisher staureichsten Tagen des Jahres. Für Sonntag wird dann weniger Verkehr erwartet. Ab Montag dürfte es aber schon wieder eng werden durch den Reiserückverkehr. Viele haben sich fürs lange Wochenende Bahntickets besorgt, aber auch in den Zügen könnte es voll werden. Die Deutsche Bahn rät dazu, Sitzplätze zu reservieren. Und das waren die Nachrichten mit Sarah Heinz.
3: Radio 90.1, das Wetter in Mönchengladbach ist heute richtig, richtig schön. Viel Sonne, ein paar lockere Wolken sind mit am Start. Aktuell haben wir rund 26 Grad in Reit. Bis zum Abend hält sich das angenehm warme Frühlingssommerwetter auf jeden Fall. Regen ist weiterhin auch kein Thema. In der Nacht wird der Himmel klar, die Temperaturen gehen auf 14, 15 Grad runter, bevor es morgen dann noch ein gutes Stück wärmer wird bei bis zu 28 Grad. Radio 90.1, der schnellste Verkehrsservice, wieder Staus und Verzögerung ab 5 Minuten Zeitverlust. A46 Heinsberg Richtung Düsseldorf zwischen Kreuz Holz und Kapellen 5 Kilometer Stau mit 11 Minuten Zeitverlust. A52 Düsseldorf Richtung Roermond zwischen Kreuz Nersen und Kreuz Mönchengladbach 4 Kilometer Stau, da braucht ihr 20 Minuten länger. A57 Köln Richtung Nimwegen zwischen Bovard und Mörs-Hülsdong 16 Kilometer stockender Verkehr, hier braucht ihr eine gute halbe Stunde länger. A57 Krefeld Richtung Köln zwischen Holzbüttgen und Kreuz Neuss-West. 3 Kilometer stockender Verkehr in plus von 10 Minuten. A61 Koblenz Richtung Venlo zwischen Mönchengladbach-Wandlow und Kreuz Mönchengladbach. 7 Kilometer Stau. Hier braucht ihr ungefähr 15 Minuten länger. Und auf der A61 Mönchengladbach Richtung Venlo zwischen Nettetal-West und Grenzübergang Grenzwald. Dichter Verkehr plus von 5 Minuten. Solltet ihr noch Staus, Blitzer oder Störungen sehen, dann einfach her damit. Schickt uns eine WhatsApp oder ruft uns an. Das geht über die 02161 901 9012. Allen, die unterwegs sind, wünsche ich eine gute Fahrt.
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3: Jetzt geht's mit richtig Power Richtung Wochenende. I love Rock'n'Roll hier bei Radio 90.1. Ich bin Maike Breitbach. Ich wünsche euch einen wunderschönen Freitagnachmittag. Hallo.

0: Ordinary von Alex Warren hier bei Radio 90.1 für euch am Freitagnachmittag. Bestimmt habt ihr es mitbekommen, die Mönchengladbacher Polizei macht im Moment so gar keine schönen Schlagzeilen. Im April wurde eine Dienstgruppe aufgelöst und es wurden 3 Führungskräfte suspendiert. Ben Glander aus unseren Radio 90.1 Lokalnachrichten. Jetzt ist mehr zu den Vorwürfen bekannt geworden und die sind ja nochmal deutlich heftiger als zuerst gedacht.
1: Ja, gestern hat NRW-Innenminister Herbert Reul dem Innenausschuss über die Vorwürfe berichtet und dabei gehe es um sexuelle Übergriffe, über gefährliche Körperverletzungen, Bedrohungen, Beleidigungen und Strafvereitelung im Amt. Und Reul sagt dazu ganz klar, sollte sich das auch nur in Ansätzen als wahr herausstellen, dann bekommen die entsprechenden Beamten gehörige Probleme.
0: Das ist auf jeden Fall eine klare Aussage. Im April hatten sich 4 Polizistinnen mit Vorwürfen gemeldet, dann kamen dann später noch 2 Polizistinnen dazu und auch ein Polizist.
1: Ja, und da wurden eine ganze Reihe von Vorfällen beschrieben, die teilweise auch schon bis zu 10 Jahre zurückliegen. Das

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1: In Gladbach werden regelmäßig geprüft und gewartet. Das stellen sowohl die NEW als auch ein Reisebusunternehmen gegenüber unserer Redaktion fest. Hintergrund war eine Meldung des TÜV-Verbands. Demnach würden immer mehr Busse durch die Hauptuntersuchung fallen, teils schon kurz nach der Erstzulassung. Der TÜV sieht hier die Unternehmen in der Pflicht. Zu oft würden sie Wartungsarbeiten aus Kostengründen aufschieben. Bei der NEW würde aber täglich kontrolliert und nach Bedarf dann auch repariert. Zum Start der Freibadsaison ist die Stimmung in Mönchengladbach auch an den Beckenrändern entspannt. Die NEW sucht aktuell nach Fachkräften für die Bäder, also auch Bademeister. Allerdings sei die Lage keineswegs angespannt, wie das Unternehmen unserer Redaktion jetzt erklärt. Deutschlandweit sieht die Situation anders aus und moderne Technologie könnte dabei helfen. Jan Lenzen kennt die Einzelheiten.
2: Vielen Schwimmbädern in Deutschland fehlen aktuell die Bademeister. Das geht aus einer Umfrage des Verbands kommunaler Unternehmen unter 94 Badbetreibern hervor. Auch bei der NEW sind aktuell Stellen ausgeschrieben. An anderen Standorten sind aber teils 30% der Stellen nicht besetzt. Eine Hoffnung sind dem Verband zufolge Kameras und künstliche Intelligenz. Die NEW testet nach eigenen Angaben bereits ein solches System im Stadtbad Reit und im Vitusbad. So wolle man Erfahrung mit der Technologie sammeln, heißt es. Sie soll erkennen, wenn es im Wasser gefährliche Situationen gibt.
1: Am Wochenende müssen wir uns auf Einschränkungen auf dem Weg nach Neuss und Düsseldorf einstellen. Ab Freitagabend arbeitet die Autobahn GmbH an der A46 an der Fahrbahndecke der Anschlussstelle Jüchen. Dafür wird der rechte Fahrstreifen in Richtung Neuss bis Sonntagabend gesperrt. Die Anschlussstelle Grevenbruch und Jüchen sind in der Zeit dicht. Umleitungen sind aber eingerichtet. Alle Infos dazu findet ihr online auf radio91.de. 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
3: Danke dir. Radio 91, das Wetter in Mönchengladbach zeigt sich weiter von einer sehr entspannten Seite. Aktuell sind es etwa 26 Grad, zum Beispiel in Hermges. Dazu gibt es heute noch einen Mix aus Sonne und ein paar Wolken, aber es bleibt dabei komplett trocken. Heute Abend bleibt es mild, in der Nacht wird es sternklar und was frischer bei um die 14, 15 Grad. Und morgen steht der nächste sonnige Tag an mit bis zu 28, 29 Grad. Radio 91, der schnellste Verkehrsservice für Mönchengladbach, wieder ab 5 Minuten Zeitverlust. A44 Düsseldorf Richtung Mönchengladbach zwischen Nersen und Mönchengladbach Ost, 1 Kilometer Stau, 5 Minuten plus. A46 Heinsberg Richtung Düsseldorf zwischen Jüchen und Kapellen, 2 Kilometer Stau, auch hier 5 Minuten plus. A52 Düsseldorf Richtung Roermond zwischen Kreuz Nersen und Kreuz Mönchengladbach, 3 Kilometer Stau, 15 Minuten braucht ihr hier länger. A57 Köln Richtung Nimwegen zwischen Bovert und Kreuz-Kamp-Lindfort, 17 Kilometer Stau, 40 Minuten plus. Und auf der A57 Krefeld Richtung Köln zwischen Büttgen und Neuss-Reuschenberg, 2 Kilometer Stau, 5 Minuten plus. Und zu guter Letzt auf der A61 Koblenz Richtung Mönchengladbach zwischen Dreieck, Mönchengladbach-Wanlow und Mönchengladbach-Reit, 3 Kilometer Stau mit einem Plus von 15 Minuten. Solltet ihr unterwegs noch irgendwelche Stausblitzer oder Störungen sehen, einfach her damit, ruft uns an oder schickt uns eine WhatsApp. Das geht beides über die 02161 901 9012.
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3: Für viele startet ja bald ein langes Wochenende und da gibt es viele schöne Dinge, die wir machen können. Zum Beispiel ein paar Sachen, über die wir gleich sprechen. Maike Breitbach hier, jetzt für euch. Red Eyes von Loi. Hallo.

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0: Out of the Dark von Clock Clock hier für euch bei Radio 90.1 um 20 vor 4. Was ein Hammerwetter. Am Wochenende Sonne pur bis zu 31 Grad hier in Mönchengladbach. Was kann man da Schöneres machen als zum Beispiel Freibad oder Grillen? Ihr könnt zum Beispiel auch in die Nachbarschaft nach Düsseldorf fahren. Da findet nämlich wieder der Japan-Tag statt, wo viele aus Mönchengladbach auch jedes Jahr hinfahren. Denn da ist jede Menge los und es gibt vieles zu sehen und auch zu hören. Auch Töne, bei denen zumindest ich jetzt nicht als erstes an Japan gedacht habe.
1: Hallo liebe Jodelfreunde, ich freue mich auf den Japan-Tag in Düsseldorf.
0: Das ist Takeo Ishii und er jodelt, er wird auftreten und er ist tatsächlich auch ein richtiges Highlight beim Japan-Tag. Aber es gibt natürlich auch noch mehr Highlights, sagt Düsseldorfs Oberbürgermeister Stefan Keller.
2: Inhaltlich gibt es neue Akzente, auch in der Kultur, in der Musik insbesondere. Eine J-Rock-Band, das Mikage Project, die japanische Volkslieder modern interpretieren. Eine Karaoke-Bühne, eine Autoausstellung im Anime-Stil.
0: Ist es also wieder viel mit dabei. In diesem Jahr ist die Fläche auch etwas größer und es gibt zum Beispiel eine neue Bühne, die neue Popkulturbühne, wo auch Takeo Ishii für uns jodeln wird. Das große Finale ist am Samstag wie gewohnt beim japanischen Feuerwerk um 23 Uhr. Und noch ein wichtiger Tipp, weil wirklich immer sehr viele Leute zum Japan-Tag gehen, solltet ihr am besten das Auto zu Hause lassen und mit der Bahn nach Düsseldorf fahren. Ab dem Hauptbahnhof bringt euch die U-Bahn auch ohne Umwege direkt Richtung Japan-Tag.

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1: Mit Sarah Heinz. Guten Tag. Familien in Deutschland sollen künftig weniger Papierkram haben, zumindest beim Kindergeld. Der Bundestag hat heute über Pläne beraten, das Kindergeld ab 2027 automatisch auszuzahlen, also ganz ohne Antrag. Bundesfinanzminister Klingbeil verspricht weniger Bürokratie und mehr Zeit für Familien. Hussein Asyandi aus dem News-Team, wie soll das ohne Antrag denn genau funktionieren?
2: Geplant ist, dass Eltern das Kindergeld künftig automatisch bekommen, direkt nach der Geburt und ohne Extraantrag. Das soll schrittweise ab 2027, also ab dem nächsten Jahr, starten. Voraussetzung ist unter anderem, dass die Behörden die Kontodaten kennen und mindestens ein Elternteil in Deutschland arbeitet. Finanzminister Klingbeil sagt, etwa 300.000 Erstanträge pro Jahr könnten dadurch wegfallen. Aktuell liegt das Kindergeld bei 259 Euro pro Monat und Kind.
1: Gleichzeitig wird aber auch über mögliche Kürzungen beim Elterngeld diskutiert.
2: Der Hintergrund ist der Sparkurs der Bundesregierung. Familienministerin Prien sagt zwar, sie wolle um jeden Cent kämpfen. Trotzdem werden mögliche Kürzungen beim Elterngeld geprüft. Diskutiert wird etwa über die Höhe des Elterngeldes oder die maximale Bezugsdauer. Bisher gibt es Elterngeld ja meist für bis zu 14 Monate. Experten weisen jetzt auch noch darauf hin, dass die Leistung seit ihrer Einführung 2007 nicht erhöht wurde und deshalb durch die Inflation deutlich an Kaufkraft verloren hat. Also es müsste eigentlich sogar noch erhöht werden.
1: Danke, José, für die Infos. Noch mehr Meldungen hört ihr in der Zusammenfassung. Israel würde seine Siedlungen im besetzten Westjordanland gerne ausweiten. Deutschland und andere europäische Länder haben das scharf kritisiert. In einer gemeinsamen Erklärung fordern die Länder Israel jetzt dazu auf, dieses Vorgehen zu stoppen. Das Völkerrecht sei unmissverständlich. Israelische Siedlungen im Westjordanland seien illegal, hieß es. Bei einem Cyberangriff auf einen externen Dienstleister zahlreicher Kliniken in Deutschland sind Daten von zehntausenden Patienten gestohlen worden. Betroffen dürfte auch die Uniklinik Düsseldorf sein. Eigenen Angaben zufolge gibt es Hinweise auf mehr als 3000 Fälle mit allgemeinen Daten. Außerdem könnten in 162 Fällen Gesundheitsdaten betroffen sein. In Berlin soll eine Frau einen Handwerker rassistisch beleidigt und dann in ihrer Wohnung eingesperrt haben. Das teilte die Berliner Polizei mit. Ermittlungen gegen die Frau wurden eingeleitet. Der Handwerker war für Reparaturarbeiten in die Wohnung der Frau gekommen. Sie soll sich ihm gegenüber dann zunehmend aggressiv verhalten haben. In Deutschland setzen viele Hauseigentümer auf private Solaranlagen, auch wenn sie nicht mehr staatlich gefördert werden sollten. Das zeigt eine aktuelle Umfrage vom Energieanbieter E.ON. Knapp 3/4 der Befragten, die den Plan haben, eine Solaranlage einzurichten, sind für eine solche Investition, auch wenn sie dafür stärker in die eigene Tasche greifen müssten. Bundeswirtschaftsministerin Reiche plant, das Erneuerbare Energiengesetz zu reformieren. Dadurch soll auch die staatliche Förderung privater Solaranlagen stark reduziert werden. Und das waren die Nachrichten mit Sarah Heinz.
3: Danke dir. Radio 90.1, das Wetter in Mönchengladbach sieht jetzt am Nachmittag richtig schön aus, sonnig bis leicht bewölkt und aktuell haben wir noch 26 Grad in Bonnenbruch. Viel ändern wird sich heute auch nicht mehr. Es bleibt trocken, freundlich und bis in den Abend angenehm warm. In der Nacht kühlt es dann auch so um die 14 Grad ab. Morgen geht es dann mit ganz viel Sonne und höheren Temperaturen nochmal weiter. Radio 90.1, der schnellste Verkehrsservice für Mönchengladbach, da immer noch viel los ist. Hier nochmal alle Staus und Verzögerungen ab 5 Minuten Zeitverlust. A46 Heinsberg Richtung Düsseldorf zwischen Jüchen und Kapellen 2 Kilometer Stau mit 5 Minuten Zeitverlust. A46 Düsseldorf Richtung Heinsberg zwischen Dreieck Neuss-Süd und Neuss-Reuschenberg 4 Kilometer Stockner Verkehr 10 Minuten plus. A52 Düsseldorf Richtung Mönchengladbach zwischen Kreuz Nersen und Mönchengladbach Nord 2 Kilometer Stau 15 Minuten plus. A57 Köln Richtung Nimwegen zwischen Bowert und Mörs-Hülstong 17 Kilometer Stau. Hier braucht ihr so 35 Minuten länger. Und auf der A61 Koblenz Richtung Venlo zwischen Mönchengladbach-Güderath und Kreuz Mönchengladbach gibt es aktuell 6 Kilometer stockenden Verkehr. Hier braucht ihr auch noch mal ungefähr 10 Minuten länger. Wir haben auch eine Meldung von euch bekommen, und zwar, dass eine Ampel ausfällt an der Odenkirchener Straße, Duvenstraße, Schlachthofstraße. Also wenn ihr da gerade unterwegs sein solltet, da fällt gerade eine Ampel aus, passt gut auf euch auf. Und grundsätzlich natürlich auch. Solltet ihr auch noch Staus, Blitzer oder andere Störungen sehen, meldet sie sehr, sehr gerne. Das geht über die 02161 901 9012.
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3: Ich würde sagen, jetzt geht's mit richtig guter Laune Richtung Wochenende. Maike Breitbach hier für euch und Bruno Mars mit I Just Might.

0: Radio 91 hier für euch. Wir begleiten euch Richtung Wochenende. Vom Straßenkünstler zum Sänger, der inzwischen sogar ausverkaufte Shows spielt, Adam T. Er war bei uns zu Gast mit seiner neuen Single Burn Brighter im Gepäck. Ein Song voller Energie und Gefühle, der perfekt extra Boost für zwischendurch quasi. Und schon der Titel Burn Brighter ist Programm, wie uns Adam T. selbst erzählt.
1: Ich hoffe wirklich, dass jeder, der das hört, versteht, du hast dieselbe Fähigkeit wie jeder andere. Wenn du dich entscheidest, stärker zu brennen, wenn du dich entscheidest, deine Wahrheit zu leben, dann kannst du das. Jeder andere. Wenn du dich entscheidest, stärker zu brennen, wenn

0: andere Umstände. Aber wenn du anfängst, für etwas zu brennen, gibt es kein Zurück. Du brennst nur noch stärker.
1: Richtig schöne Worte. Und ich glaube, das sind einfach auch Worte, die man zwischendurch immer mal wieder hören muss. Und jetzt gibt es diese Message nochmal als Song hier bei uns bei Radio 90.1 LMT mit Burn Brighter.

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1: Mit Bent Langner. Schönen guten Tag. Busunternehmen in Mönchengladbach wehren sich jetzt gegen Kritik des TÜV-Verbandes. Der hat festgestellt, dass immer mehr Reise- und Linienbusse durch die Hauptuntersuchung fallen. Aus Sicht des TÜV-Verbands ist ein Grund, dass Busunternehmen bei der Wartung sparen würden. Julian Lengersdorf mit den Einzelheiten.
2: Die NEW erklärt auf Radio 90.1 Anfrage, alle Busse würden täglich auf Schäden und technische Mängel kontrolliert werden. Auffällige Fahrzeuge würden sofort aus dem Betrieb genommen und repariert werden. Auch das Reiseunternehmen Lüngenreisen spricht von zunehmend wartungsintensiver Technik in modernen Bussen. Gleichzeitig steige der wirtschaftliche Druck in der Branche. Einen Zusammenhang zwischen Sparmaßnahmen und Sicherheit sehen die Unternehmen für sich aber nicht. Sowohl die NEW als auch Lüngenreisen betonen die Bedeutung regelmäßiger TÜV- und Sicherheitsprüfungen für Fahrgäste und Personal.
1: In Mönchengladbach passen auch Maschinen in einigen Schwimmbädern auf die Sicherheit auf. Wie die NEW unserer Redaktion erklärt, wird im Stadtbad Reit und im Vitusbad bereits seit einiger Zeit ein computergestütztes System getestet. Es soll gefährliche Situationen im Wasser früh erkennen. Hintergrund ist, dass vielerorts schon Bademeister Mangelware sind. Auch hier in Mönchengladbach sind aktuell Stellen ausgeschrieben, so die NEW. Die Situation sei aber keinesfalls angespannt, erklärt das Unternehmen, auch mit Blick auf die heute startende Freibadsaison. Am Wochenende müssen wir uns auf Einschränkungen auf dem Weg nach Neuss und Düsseldorf einstellen. Ab Freitagabend arbeitet die Autobahn GmbH an der A46 an der Fahrbahndecke der Anschlussstelle Jüchen. Dafür wird der rechte Fahrstreifen in Richtung Neuss bis Sonntagabend gesperrt. Die Anschlussstelle Grevenbruch und Jüchen sind in der Zeit dicht. Umleitungen sind aber eingerichtet. Alle Infos dazu findet ihr online auf radio91.de. Mehr Nachrichten gibt es in unserem News-Ticker auf radio91.de.
3: Vielen lieben Dank. Radio 91, das Wetter in Mönchengladbach. Hier gibt es, das Beste gerade, was es machen kann. Wir haben 27 Grad in Wegberg. Auch Richtung Abend bleibt es sonnig und trocken. Höchstens mal mit ein paar harmlosen Wolken zwischendurch. Morgen wird es bis zu 31 Grad noch mal ein Stückchen wärmer. Und am Sonntag, da bleibt es auch trocken und freundlich. 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Da haben wir auf der A46 Heinsberg Richtung Düsseldorf zwischen Jüchen und Kapellen 2 Kilometer Stau mit 5 Minuten Zeitverlust. A46 Düsseldorf Richtung Heinsberg zwischen Kreuz Neuss-West und Grevenbruch 6 Kilometer stockender Verkehr 10 Minuten plus. A52 Düsseldorf Richtung Mönchengladbach zwischen Kreuz Nersen und Mönchengladbach Nord 2 Kilometer Stau 10 Minuten plus. A57 Köln Richtung Nimwegen zwischen Krefeld Zentrum und Mörs-Hülsdorf 7 Kilometer stockender Verkehr, 15 Minuten Zeitverlust. A61 Koblenz Richtung Venlo zwischen Mönchengladbach-Reit und Kreuz Mönchengladbach 4 Kilometer stockender Verkehr plus von 10 Minuten. Und auf der A61 Mönchengladbach Richtung Venlo Nettetal West Grenzübergang Grenzwald dichter Verkehr ein plus von 5 Minuten Zeitverlust. Solltet ihr auch noch was sehen unterwegs, dann meldet es gerne. Und ich habe immer noch die Meldung, dass auf der Odenkirchener Straße, Duvenstraße, Schlachthofstraße die Ampel ausgefallen ist. Also passt da gut auf euch auf. Eine gute Fahrt.
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3: Maike Breitbach hier für euch und auch Taylor Swift mit The Fate of Ophelia.

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Maike Breitbach hier für euch und ich bin raus für heute. Ich wünsche euch ein wunderschönes Wochenende und genießt die Sonne. Bis dann. Ciao, ciao.

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2: Mit Sarah Heinz. Guten Abend. Es bleibt knapp mit den neuen Wohnungen. Laut dem Statistischen Bundesamt sind in Deutschland im vergangenen Jahr nur knapp 207.000 Wohnungen fertig gebaut worden. So wenige wie seit 14 Jahren nicht mehr. Vor allem private Bauherren halten sich zurück. Viele Projekte kommen wegen der Kosten ins Stocken. José Nasiandi aus dem News-Team. Wie sieht die Lage beim Wohnungsbau denn aktuell aus?
3: Ja, die Lage ist angespannt. Allein wenn man sich die Entwicklung innerhalb eines Jahres anschaut. Laut Statistischem Bundesamt waren im vergangenen Jahr 18% weniger Wohnungen fertig als im Vorjahr. Besonders stark eingebrochen ist der Bau von Einfamilienhäusern. Gleichzeitig gibt es zwar wieder mehr Baugenehmigungen, aber viele Projekte kommen nicht so schnell voran. Eine Genehmigung bedeutet noch kein Neubau. Nach Angaben des Zentralverbands Deutsches Baugewerbe stauen sich aktuell mehr als 760.000 genehmigte Wohnungen, weil die Materialien und auch die Kredite immer teurer werden.
2: Und was würde passieren, wenn das so bleibt oder sich weiter verschärft?
3: Dann dürfte sich die Wohnungsnot weiter verschärfen, besonders in Ballungsräumen, wie zum Beispiel hier bei uns in NRW. Weniger Neubauten bedeuten meist höhere Mieten, noch mehr Konkurrenz um bezahlbaren Wohnraum. Der Zentralverband Deutsches Baugewerbe warnt außerdem davor, dass Familien mit normalem Einkommen zunehmend verdrängt werden könnten. Die Bundesregierung setzt deshalb laut Bundesministerin Huberts jetzt auf schnellere Genehmigungen, Förderprogramme und niedrigere Baukosten. Experten sagen aber, selbst bei steigenden Genehmigungen wäre eine echte Entlastung frühestens ab 2028 spürbar.
2: Danke, José, für die Infos. Noch mehr Meldungen jetzt im Überblick. Beim Treffen der NATO-Außenminister in Schweden hat Bundesaußenminister Wadefuhl noch mal mehr Geld für die Ukraine gefordert. Mindestens dieselbe Summe wie das schon bestehende EU-Darlehen. Das wären weitere Hilfen in zweistelliger Milliardenhöhe. Wadefuhl wolle damit von Seiten der NATO ein klares Signal an Kiew senden. Kurz nach dem Start der E-Auto-Prämie sind laut Bundesumweltminister Schneider knapp 23.000 Anträge eingegangen. Die Anträge würden demnach auch oft aus Haushalten mit kleinem und mittlerem Einkommen stammen. Je nach Fahrzeug, Einkommen und Familiengröße liegt die Förderung bei bis zu 6.000 Euro. In Paderborn hat es einen Hackerangriff auf einen Fotodienstleister gegeben. Die Staatsanwaltschaft Köln hat jetzt die Ermittlungen eingeleitet. Laut Aussage eines Sprechers der Cybercrime-Abteilung könne man noch keine Details zum Verfahren nennen. Zuvor hatte der NDR berichtet, dass auch Fotos aus Schulen und Kindergärten betroffen sein könnten. An den Hochschulen in NRW wurden im vergangenen Jahr wieder mehr antisemitische Vorfälle gemeldet. Laut der Zentralen Beratungsstelle zu Antisemitismus an Hochschulen in NRW lag die Fallzahl im letzten Jahr bei 85. Das sind 7,6% mehr als im Jahr davor und sogar 3,5-mal so viele Fälle wie noch 2023. Bei den Vorfällen geht es unter anderem um Beleidigungen, Bedrohungen und Sachbeschädigungen. Und das waren die Nachrichten mit Sarah Heinz.
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4: Läuft heute Nacht schon nicht mehr ganz so kalt. Auf 15 bis 11 Grad geht's runter. Aber das Pfingstwochenende, das hat's ja wohl in sich wettermäßig. Ganz, ganz viel Sonne hier und da, ein paar harmlose Wölkchen und Temperaturen von 26 bis 30 Grad. Und zwar das ganze Pfingstwochenende und kein Regen in Sicht.
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4: Es ist voll auf den Autobahnen, deswegen kommt hier alles ab 25 Minuten Verzögerung. A1 Dortmund Richtung Osnabrück, zwischen dem Kreuz Münster Süd und Greven 9 Kilometer, halbe Stunde plus. Nochmal A1 jetzt Köln Richtung Euskirchen, zwischen Gleuel und dem Kreuz Bliesheim 9 Kilometer, 28 Minuten obendrauf. A2 Dortmund Richtung Hannover, zwischen dem Kamener Kreuz und Hamm 6 Kilometer, da braucht ihr 43 Minuten länger. A3 Köln Richtung Frankfurt, zwischen Lohmar Nord und Siebengebirge 9 Kilometer, 25 Minuten. Die A4 Aachen Richtung Köln, zwischen dem Kreuz Köln West und Köln-Eiffeltor 6 Kilometer. Hier braucht ihr 35 Minuten länger. Und auf der A61 Mönchengladbach Richtung Koblenz zwischen Rheinbach und dem Dreieck sind sich, haben wir 10 Kilometer Stau. Da müsst ihr noch mal 25 Minuten mehr einrechnen. Allen unterwegs, da wo es geht, eine gute Fahrt. Fahrt vorsichtig.
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4: Hallo, ich bin Vera Körber. Die nächsten 2 Stunden stehen bei mir ganz im Zeichen des Grills. Ja, Kohlegrill, Elektrogrill, vollkommen egal. Bei uns kriegt ihr heute ein paar Tipps zum Thema Grillen. Auch vielleicht, was man mit Grillresten macht. Was die perfekten Beilagen sind. Hört ihr alles bei mir in den nächsten paar Stunden. Fettes Brot jetzt für euch mit Jein. Schönen Abend.

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0: Neu bei uns, Madonna und Sabrina Carpenter mit Bring Your Love. Könnt ihr das auch schon riechen? Ich rieche es ganz deutlich. Der Grill ist an diesem Wochenende auf Dauerfeuer, oder nicht? Vor allem aber auch bei Camilo Tomanek. Er kommt aus NRW, ist mehrfacher deutscher Grillmeister, wurde sogar schon mal Grill-Weltmeister. Da haben wir uns gedacht, Inspiration muss der Mann uns doch jetzt mal geben, ne? Hat uns ganz viele Rezepte für euer Grillwochenende dagelassen. Und klar, er liebt Fleisch, ne, und wird auch immer ein Highlight für ihn sein. Aber Beilagen sind auch wichtig.
1: Also Lieblingsbeilage, das ist eigentlich ganz einfach. Vernünftiges Brot, vernünftige Kräuterbutter, gegrillter Brokkoli, also diese Bimis, genauso wie halt Standardsalate, Zucchini. Eigentlich alles, was schmeckt. Und ja, da ist eigentlich alles erlaubt.
0: Also ich bin ja für die klassische Ofenkartoffel, also eine Folienkartoffel oder natürlich Omas Kartoffelsalat, der war auch immer Bombe. Camilo hat uns übrigens ein Rezept dagelassen für Pizzabrot. Das ist ganz schnell und einfach selbst gemacht. Findet ihr online bei uns.
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0: Und dann wünsche ich euch viel Spaß beim Grillen.

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1: Ein Freund von mir sagt gerne, da motz ich nicht rum. Und es gibt auch wirklich nichts zu meckern. 26 bis 30 Grad sind jetzt am Wochenende drin. Dazu ganz viel Sonne, ein paar Wolken, aber die bringen immer noch keinen Regen mit. Also es wird richtig schön da draußen. Heute Nacht gehen die Temperaturen natürlich noch ein bisschen runter. 15 bis 11 Grad, aber auch die Nacht bleibt trocken.
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1: Es ist nach wie vor die Hölle los auf den Autobahnen. Hier braucht ihr mindestens 22 Minuten länger. A1 Köln Richtung Euskirchen zwischen Gleuel und dem Kreuz Bliesheim 8 Kilometer 23 Minuten plus. A3 Köln Richtung Oberhausen zwischen Leverkusen Zentrum und dem Dreieck Langenfeld 3 Kilometer 46 Minuten plus. In der Gegenrichtung auf der A3 Oberhausen Richtung Köln zwischen dem Kreuz Hilden und dem Kreuz Leverkusen 11 Kilometer 36 Minuten. Nochmal A3, jetzt Köln Richtung Frankfurt zwischen Lohmar Nord und Siebengebirge 8 Kilometer 27 Minuten plus. Ja, 4 Aachen Richtung Köln zwischen dem Kreuz Köln West und Eiffeltor 6 Kilometer und 22 Minuten obendrauf. Zum Schluss habe ich dann noch die A61 Mönchengladbach Richtung Koblenz zwischen Miel und dem Dreieck. Sind sich 12 Kilometer, 25 Minuten länger müsst ihr da einplanen. Trotz allem wünsche ich euch eine gute und vor allem sichere Fahrt.
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1: Schönen Start Richtung Wochenende wünsche ich euch. Ich bin Vera Körber und wir machen weiter mit ganz aktueller Musik. Ja, klingt wie Faithless, ist irgendwie auch Faithless. Wurde sich aber noch mal vorgenommen von Baby Rexha. Hier ist mit New Religion.

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0: Juhu, langes Wochenende steht vor der Tür. Was macht ihr denn? Also jetzt außer im Stau zu stehen. Das wollten wir von euch wissen, denn ich weiß, was ich mache. Ich werde so ziemlich gar nichts machen, außer mir die Sonne auf den Pelz scheinen zu lassen. Aber um mich geht's ja nicht. Wie sieht's bei euch aus?
1: Party machen.
2: Wir haben einen Garten, den werden wir nutzen.
3: Nein, Pfingsten fahren wir nicht weg. Das ist uns zu voll.
4: Muss arbeiten und Sport.
5: Ja, ich bin gar nicht da. Ich bin in London. Bisschen Urlaub.
6: Ja, wir wollen wandern. Wenn's heiß werden soll, wahrscheinlich eher so in den Wald.
0: Dann wünsche ich ganz, ganz viel Spaß im Wald, denn es soll ja heiß werden. Schöne Pfingsten euch.
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1: Mit Sarah Heinz, guten Abend. In ganz Deutschland hat es einen großen Cyberangriff auf Patientendaten gegeben. Betroffen sind mehrere große Kliniken und zehntausende Menschen. In NRW stehen die Unikliniken Köln und Düsseldorf im Fokus. Allein in NRW geht es insgesamt um mehr als 33.000 betroffene Patientinnen und Patienten. Angegriffen wurde ein externer Abrechnungsdienstleister. Die Versorgung in den Krankenhäusern selbst sei nach eigenen Angaben nicht beeinträchtigt gewesen. Mehr Infos hat Rosina Sjandi.
2: Der Angriff geschah schon Mitte April bei einem externen Dienstleister mit Sitz im Saarland, der für zahlreiche Kliniken in Deutschland die Abrechnungen übernimmt. Nach Angaben des Unternehmens Unimed wollten die Angreifer offenbar eigentlich die Systeme komplett verschlüsseln. Sie wurden vorher aber gestoppt. Davor seien aber bereits Daten abgeflossen. Betroffen sind nach bisherigen Angaben vor allem Kliniken in NRW, Baden-Württemberg, Rheinland-Pfalz und im Saarland. Allein in Köln geht es um rund 30.000 Fälle, in Düsseldorf um mehr als 3.000. In Baden-Württemberg sollen sogar über 70.000 Daten aus mehreren Unikliniken betroffen sein. Meist handelt es sich um Daten von Privatpatienten und Selbstzahlern. Nach Angaben der Kliniken und des Dienstleisters könnten darunter Namen, Adressen und Abrechnungsinformationen sein, in einzelnen Fällen auch Gesundheitsdaten. Die betroffenen Patienten sollen nun schrittweise informiert werden.
1: Danke, José. Mehr Meldungen sind das im Überblick. Israel würde seine Siedlungen im besetzten Westjordanland gerne ausweiten. Deutschland und andere europäische Länder haben das scharf kritisiert und Israel dazu aufgefordert, dieses Vorhaben zu stoppen. Das Völkerrecht sei klar, israelische Siedlungen im Westjordanland seien illegal, hieß es. Russland könnte seine Desinformationskampagnen gegen Deutschland ausweiten. Das berichtet das Nachrichtenportal T-Online. Die Moskauer Firma Social Design Agency würde demnach jetzt unter anderem Aktionen unter falscher Flagge vollziehen und an einem russlandfreundlichen Wikipedia-Klon für Deutschland arbeiten. Fast zwei Drittel der Deutschen sehen China als künftig führende Weltmacht. Das zeigen die Umfragewerte des aktuellen ZDF-Politbarometers. Vor knapp 3 Jahren wurde China auch am häufigsten genannt. Allerdings lagen die USA da noch knapp dahinter. Inzwischen hat sich der Abstand zwischen den beiden Ländern deutlich vergrößert. China kommt auf 62%, die USA nur noch auf 22. Die deutsche Wirtschaft ist trotz des Iran-Kriegs leicht gewachsen. Nach Angaben des Statistischen Bundesamtes hat das Bruttoinlandsprodukt im ersten Quartal 2026 um knapp 0,3% zugelegt. Nach dem leichten Wachstum zum Jahresende sei die deutsche Wirtschaft auch positiv in das aktuelle Jahr gestartet, hieß es. Haupttreiber waren demnach vor allem gestiegene Exporte. Für das laufende Quartal rechnen Bundesbank und Wirtschaftsministerium wegen der hohen Energiepreise und der generellen Unsicherheit aber wieder mit einem Dämpfer. Und das waren die Nachrichten mit Sarah Heinz.
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3: Das ist das große Comeback des Jahres. Die Sonne ist wieder am Start. War ja heute schon richtig schön. In der Nacht geht es nochmal runter auf 15 bis 11 Grad. Aber dann machen wir auch einen ganz, ganz großen Sprung nach oben. 26 bis 30 Grad bekommen wir an diesem Wochenende. Und zwar an allen Tagen. Kein Regen in Sicht. Hier und da ein paar Wölkchen. Aber wie sagt man so schön? Die tun nichts. Die wollen nur spielen.
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3: Hier braucht ihr mindestens 16 Minuten länger. A1 Köln Richtung Euskirchen zwischen Hürth und dem Kreuz Bliesheim 7 Kilometer, 17 Minuten plus. Nochmal A1 jetzt Euskirchen Richtung Blankenheim zwischen Nettersheim und Ausbauende A1 2 Kilometer, 28 Minuten. A2 Dortmund Richtung Oberhausen zwischen dem Kamener Kreuz und Hamm-Üntrop 9 Kilometer, 27 Minuten plus. Die A3 Köln Richtung Oberhausen zwischen Köln-Mühlheim und Solingen 5 Kilometer und 19 Minuten plus. Nochmal A3 jetzt Köln Richtung Frankfurt zwischen Lohmer und Siebengebirge 5 Kilometer, 16 Minuten. Die A44 Dortmund Richtung Kassel zwischen dem Kreuz Dortmund-Unna und dem Kreuz Werl 6 Kilometer, auch 16 Minuten obendrauf. Und zum Schluss die A61 Mönchengladbach Richtung Koblenz zwischen Rheinbach und dem Dreieck Sinzig 10 Kilometer. Und hier braucht ihr 23 Minuten länger. Kommt sicher an.
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3: Freunde, kommt ein Song über uns alle. Ich hab's geahnt. Danke an die Musikredaktion an dieser Stelle. Ich bin Vera Körber, wünsche euch einen schönen Start ins Wochenende, schönen Start Richtung Pfingsten. Jetzt, wie gesagt, mit dem Song über uns alle, David Guetta und Sia mit Beautiful People.

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0: und American Girls. Ich höre meinen Cousin schon brüllen. Wer will noch ein Stück Bauch? Ach, bei uns wird überhaupt nicht gefragt. Das stimmt gar nicht. Es wird einfach draufgehauen und es wird bei uns auch einfach alles aufgegessen. Ich sag's euch, meine Familie und wir alle irgendwie, auch meine Freunde, wir sind alle dermaßen verfressen. Es bleibt nichts übrig, aber viele kennen das Phänomen Grillreste, weil wir können ja oft gar nicht so viel essen, wie gegrillt wird, sagt auch der Kollege Kevin Zimmer.
1: Es ist doch so einfach, kauf nicht so viel Fleisch. Aber auch ich tappe immer wieder in die Fleischkauffalle. Da steht man dann so an der Fleischtheke und sagt sich,
2: wir werden schon etwas finden.
1: Und wir werden viel finden. Und dann schleppst du diese Massen nach Hause und bist einen halben Tag mit Würzen beschäftigt.
2: Einmal haben wir Masala, brauchen wir. Hier haben wir Curry, hier ist Koriander, hier ist der Kukumba. Das sind die Gewürze, die wir brauchen.
3: Kukumba? Meint er vielleicht Kurkuma?
1: Ja, das ist Robert Geis, der grillt gerne und der meint Kukumba. Der meint schon Kukumba. Der steht direkt neben dem Cheyenne-Pfeffer und der Vanille. Man muss sich schon mit Gewürzen auskennen, um diese Fleischmassen lecker damit einzureiben. Wobei, am Ende ist es eh egal, da kommt ja eh der helle Gewürzketchup drüber. Ja? Die Flasche, der man das Alter nur am vertrockneten Rest an der Öffnung ansieht und man damit auf Fliesen verfugen kann. Also, warum diese Mengen, die wir da kaufen zum Grillfest? Ja, im Steakhouse essen wir doch auch nur ein Stück Fleisch und nicht fünf. Du sagst halt abends dann noch, wenn so alles fertig gegrillt ist, ach, dann haben wir für morgen noch was. Aber so ein Hähnchensteak verdichtet sich über Nacht im Kühlschrank einfach zu Baustoff.
4: Ja, also das sieht ja mehr als unappetitlich aus.
1: Mit dem hippen Couscous-Salat kannst du das Treppenhaus verputzen und der Blattsalat sieht einen Tag später aus wie die Frisur von Matthias Reim im Regen. Und dann sitzt du dir schweigend gegenüber, während deine Speiseröhre das Zeug probiert weich zu kneten. Und das dauert, ja? Genug Zeit, um darüber nachzudenken, ob man diese Mengen wirklich auch beim nächsten Mal kaufen will.

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1: Das wird gut, richtig gut. Es geht noch mal runter heute Nacht auf 15 bis 11 Grad. Na klar, es bleibt aber auch in der Nacht auf jeden Fall trocken. Und trocken ist das Stichwort, bleibt es das ganze Pfingstwochenende. Samstag, Sonntag, Montag durchgehend Sonne, ein paar Wolken dabei, aber sonst gar nichts. Und vor allem wird es richtig heiß, 26 bis 30 Grad.
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1: Es ist immer noch ein bisschen was los auf den Straßen. A1 Münster Richtung Dortmund zwischen Kamm Zentrum und dem Kreuz Dortmund 103 Kilometer 16 Minuten plus. A1 aus Kirchen Richtung Blankenheim zwischen Mechernich und Ausbauende. A1 4 Kilometer 32 Minuten obendrauf. A2 Dortmund Richtung Hannover zwischen Böden und Hamm-Üntrop 8 Kilometer 20 Minuten plus. A2 jetzt nochmal Dortmund Richtung Hannover zwischen Beckum und Herzebrock-Klarholz 3 Kilometer und 18 Minuten obendrauf. Und die A4 Aachen Richtung Köln zwischen Merzenich und Elsdorf 4 Kilometer 23 Minuten plus. Gute Fahrt!
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1: Hallo, ich bin Vera Körber und ich weiß, es ist immer ein bisschen schwierig, so aus dem Trott rauszukommen, wenn das so von Winter auf Sommer so plötzlich geht, ne? Müssen wir jetzt aber. Und damit wir uns jetzt wenigstens ein klein bisschen warm machen können, Katrina and the Waves mit Walking on Sunshine. Ich würde sagen, das ist ein perfekter Soundtrack für das kommende Pfingstwochenende.

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0: Ich habe ja keine Ahnung, ne? Absolut keine Ahnung vom Grillen. Ich bin da immer gerne bei, ich esse auch immer gerne mit. Hauptsache, ich muss nichts machen. Ich kann Salat mitbringen oder was, ne? Aber Grillen selber, nee, mache ich nicht. Deswegen haben wir auch jemanden gefragt, der sich auskennt. Nämlich mit einem ehemaligen Grillweltmeister, Camilo Tomanek aus NRW. Der gibt uns ein paar Tipps für dieses Wochenende zum Thema Grillen. Und ganz wichtig ist natürlich, wer dann noch mit Kohle grillt, muss natürlich einige Sachen beachten, sagt er.
1: Wenn ihr mit Kohle grillt, würde ich auf alle Fälle auf flüssige Grillanzünder wie Spiritus oder so etwas verzichten. Das ist hochgefährlich, macht das bloß nicht. Und wenn ihr Kohle zünden wollt, besorgt euch so Holzwolleanzünder oder Anzündkamin. Den kann man wunderbar starten. Kohle ist durchgeglüht und kann man dann direkt loslegen.
0: Und aber erst, wenn es nicht mehr qualmt und die Kohle nicht mehr schwarz, sondern glüht, fangt ihr mit dem Grillen an. So, das habe ich jetzt gelernt. Diese Tipps und auch ein paar Rezepte, die Camille uns dagelassen hat, die findet ihr online bei uns.
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0: Ich wünsche euch ganz, ganz viel Spaß beim Grillen. Ich bin für jede Einladung offen, gar kein Problem.

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1: Ich bin Tanja Wagner. In Apotheken gibt's schon jetzt nicht nur Medikamente. Künftig sollen sie Patienten aber noch weitere Leistungen anbieten können. Von Impfungen über Vorsorge bis zu mehr Medikamenten, auch ohne bisher nötiges Rezept. Das hat der Bundestag beschlossen.
2: Es sollen sämtliche Schutzimpfungen angeboten werden können, wie gegen Grippe, Tetanus oder gegen Zecken. Auch Blutabnehmen soll bei über 18-Jährigen bald in der Apotheke möglich sein, aber nur nach einer medizinischen Schulung des Personals. In Ausnahmefällen sollen auch verschreibungspflichtige Medikamente ohne Rezept abgegeben werden. Die Kassenärztliche Bundesvereinigung hatte schon vorab gewarnt. Die Diagnose von Krankheiten, die Anwendung von Medikamenten und die Therapie seien Aufgabe der Ärzte. Dem stehen aber immer weniger Hausärzte im ländlichen Raum sowie volle Arztpraxen gegenüber. Tine Klimach, Berlin.
1: US-Außenminister Rubio hat beim NATO-Außenministertreffen in Schweden für einen Plan B zur Öffnung der Straße von Hormuz geworben. Alle würden ein Abkommen mit dem Iran begrüßen, das die Öffnung der für den globalen Öl- und Gasmarkt zentralen Meerenge beinhalte, sagte Rubio in Helsingborg. Falls sich der Iran aber weigere, die Meerenge zu öffnen und beschließe, sie zu kontrollieren und Mautgebühren für die Durchfahrt zu erheben, brauche man einen Plan B. Rubio hob hervor, dass die USA dabei nicht auf die Hilfe von Verbündeten angewiesen seien. Hunde und Katzen in der EU müssen künftig durch Mikrochips identifizierbar sein. Die EU-Staaten haben dieser neuen Regel endgültig zugestimmt. Bis die Chips Pflicht sind, gelten aber Übergangsfristen.
3: Begründet wird die Registrierungspflicht mit dem Kampf gegen illegalen Tierhandel. Für Hunde sieht die EU-Regelung eine Übergangsfrist von 10 Jahren vor, für Katzen sind es 15 Jahre. Bauernhofkatzen sind übrigens von der Chippflicht ausgenommen. Nun müssen nationale Datenbanken geschaffen werden, die natürlich auch EU-weit geteilt werden können. Wie das alles genau geregelt wird, ist noch unklar. Dieter Ebeling, Brüssel.
1: Lukas Podolski beendet seine Karriere als Profifußballer. Der Weltmeister von 2014, der seit 2021 in Polen spielt, hört in diesem Sommer auf. Ein Kapitel endet, eine neue Ära beginnt, teilte Podolski auf Instagram mit. Und das waren die Nachrichten mit Tanja Wagner.
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4: Läuft heute Nacht schon nicht mehr ganz so kalt. Auf 15 bis 11 Grad geht's runter. Aber das Pfingstwochenende, das hat's ja wohl in sich wettermäßig. Ganz, ganz viel Sonne hier und da, ein paar harmlose Wölkchen und Temperaturen von 26 bis 30 Grad. Und zwar das ganze Pfingstwochenende und kein Regen in Sicht.
0: NRW Verkehr.
4: Hier dauert es mindestens 17 Minuten länger. A1 Münster Richtung Dortmund zwischen KM Zentrum und dem Kreuz Dortmund-Unna 4 Kilometer, 17 Minuten plus. Nochmal A1 jetzt Euskirchen Richtung Blankenheim zwischen Nettersheim und Ausbauende A1 2 Kilometer. 20 Minuten obendrauf. Die A2 Dortmund Richtung Hannover zwischen Böen und Hamm-Üntrop 7 Kilometer, 25 Minuten plus. Und dann nochmal zwischen Beckum und Herzebrock-Laholz 3 Kilometer und 20 Minuten obendrauf. Zum Schluss habe ich noch die A44 Kassel Richtung Dortmund zwischen Warburg und Diemelstadt 4 Kilometer. Ihr müsst dann nochmal 17 Minuten mehr einplanen. Kommt alle sicher an.
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5: Hallo und herzlich willkommen beim heutigen Special mit Petra. In unserer heutigen Sendung möchte ich euch gern ein ganz besonderes Projekt aus Mönchengladbach vorstellen, die Digitalpaten. Einer dieser Digitalpaten ist unser Techniker Heinz und der hat mir gesagt, komm doch mal vorbei. Und deswegen stehe ich jetzt hier vor der Zentralbibliothek im Karl-Brandts-Haus und werde gleich mit Teilnehmern, Gründern und natürlich unserem engagierten Digitalpaten sprechen. Was hier passiert, wie Hilfe konkret aussieht und warum dieses Projekt so wichtig für unsere Stadt ist, das erfahrt ihr nach einer kleinen Musikpause.

0: So, ich habe mich jetzt mal hier um die Ecke geschlichen. Da steht ein großer, langer Tisch und da geht's schon richtig zur Sache. Die Stimmung ist herrlich. Also es ist, trotzdem alle sehr wuselig sind, auch sehr entspannt hier. Und wie ich das so sehe, hat jeweils jemand, der fragt oder jedes Pärchen das fragt, auch einen eigenen Digitalpaten, der sich darum kümmert.
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0: So, neben mir sitzt jetzt die Frau Angelika Händelkes. Die kommt jetzt hier zu den Digitalpaten, weil sie ein Problem hat. Frau Händelkes, wie oft sind Sie denn schon hier gewesen?
2: Ich bin heute zum zweiten Mal hier.
0: Und was war das Problem? Hatten Sie Probleme mit einer Fahrkarte oder womit?
2: Ich habe noch ein altes Handy, über 10 Jahre alt, und da war die Speicherkapazität runter auf 90%. Und jetzt hatte ich Angst, dass ich irgendwann nicht mehr damit umgehen kann.
0: Und dann haben Sie sich gedacht, ich gehe mal zu den Digitalpaten. Und fühlen Sie sich hier gut aufgehoben?
2: Ja, ich bin direkt an den Herrn Hortmanns gekommen und habe mich sehr wohl gefühlt. Es war alles sehr informativ und vor allen Dingen, ich habe es auch verstanden.
0: Was war denn für Sie jetzt, abgesehen vom Handy, so die größte Herausforderung, was die Technik so angeht?
2: Ich habe ein paar Knöpfe, die ich immer bediene, und das ist es eigentlich schon. Sobald ich eine neue App aufspielen will, funktioniert bei mir nicht. Dann stehe ich da und weiß auch nicht mehr weiter.
0: Und dann fühlen Sie sich wohl, wenn Sie hier hinkommen und der Herr Hochtmanns erklärt Ihnen
2: ja,
0: das?
2: Ja, natürlich, natürlich. Toll, toll, dass es das gibt.
0: Aber der kann Ihnen das auch so erklären, dass Sie das auch verstehen.
2: Der Herr Hochtmanns erklärt mir das sehr gut und ich verstehe es auch.
0: Gibt es auch andere Geräte, die Sie jetzt zum Beispiel im Alltag benutzen, wo Sie vorher gesagt hätten, das ist für mich ein Buch mit 7 Siegeln, da gehe ich lieber mal hier fragen?
2: Nein, im Moment gar nichts. Ich habe leider den Anschluss verpasst vor ein paar Jahren. Ich war eigentlich sehr gut mit Computer und Internet und allem. Und dann habe ich den Anschluss verpasst. Und jetzt fange ich wieder von vorne an.
0: Ja, aber es geht ja nicht nur um Computer. Heutzutage sind ja viele Sachen, nur das merke ich selber auch, wesentlich komplizierter als früher. Wenn Sie jetzt zum Beispiel irgendwo hinfahren wollen mit dem Zug, dann müssen Sie an den Automaten, ne?
2: Ja, ja, das stimmt. Da haben Sie vollkommen recht. Das ist alles sehr schwierig geworden. Und vor allen Dingen, dass man keinen persönlichen Ansprechpartner mehr hat. Ja, es geht heute alles nur noch über Hotline. Und diese Informationen kann man ja teilweise auch nicht verarbeiten. Erstmal von der Schnelligkeit her und wovon reden die da eigentlich?
0: Ja, vor allen Dingen, da hat man ja dann auch mit der KI zu tun und gar keinen persönlichen Ansprechpartner mehr.
2: Richtig, vollkommen richtig. Also ich finde diese Zeit toll auf der einen Seite, dass wir natürlich immer weiterkommen, aber auch schwierig. Wenn man nicht dranbleibt, ist man verloren.
0: Und da kann man ja von Glück sagen, dass man hier die Zentralbibliothek hat und dass es da die Digitalpaten gibt.
2: Ja, auf jeden Fall. Eine ganz tolle Sache. Ich bin auch sehr dankbar dafür.

0: So, die nächsten, die ich jetzt anspreche, ist die Familie Dittmann. Das heißt, wir haben hier den Herrn und die Frau Dittmann. Sagen Sie mal, Frau Dittmann, kommen Sie hier aus Mönchengladbach?
1: Nein, ich komme aus Niedergrüchten.
0: Und da haben Sie von den Digitalpaten hier gehört?
1: Nein, das ist jetzt Zufall. Ich hatte telefonisch eine Vereinbarung, dass ich am Dienstag hierher kommen kann mit Problemen. Mehr wusste ich eigentlich nicht zu der Sache.
0: Und dann haben Sie sich extra hier trotz Rollstuhl aufgemacht nach Mönchengladbach?
1: Ja, ich komme ja schon seit 25 Jahren in die Bücherei hier und deswegen mache ich es halt ja auch im Rollstuhl sitzen, bringt mich mein Mann hierher und kann mein Hobby ausleben mit den Büchern.
0: Ja, wunderbar. Aber heute, Herr Dittmann, sind Sie ja wegen eines Problems hier zu den Digitalpaten gekommen. Was ist denn das Problem?
2: Das Problem ist mit dem Handy. Wir kommen einfach nicht mehr rein in die Bücherei und können da Hörbücher runterladen. Und das Problem möchten wir jetzt lösen.
0: Das heißt, Ihre Frau, die hat zu Hause nichts mehr zu lesen, weil die App nicht funktioniert.
1: Ich höre gern Hörbücher in Zwischenzeit, weil mir die Bücher zu schwer geworden sind, um zu heben. Und deswegen macht mir das im Moment Probleme, dass ich da nicht mehr reinkomme.
0: Das heißt, auch wenn Sie mal unterwegs sind, so ein Handy hat man ja schnell in der Tasche, aber so ein Stapel Bücher nicht, ne?
1: Das ist natürlich auch das Problem für den Urlaub. Deswegen hat mein Mann mir ein E-Book angeschafft, dass wir im Urlaub nicht mehr so viele Bücher haben. Und damit kein Übergewicht im Wohnwagen.
0: Und konnte der Herr Lepkes Ihnen denn schon weiterhelfen?
2: Auf jeden Fall. Wir haben aber noch ein Problem. Da ist er gerade dabei, das auch zu lösen. Und da wir ja immer ziemlich lange in Urlaub fahren, seit wir Rentner sind, also es sind immer ein paar Wochen. Und früher hatten wir 20 Bücher dabei. Heute braucht man nur das E-Book und da haben wir viel Gewicht gespart.
0: Also ist die Zentralbibliothek doppelt nützlich, einmal für die Bücher, die man mit nicht schleppen muss und einmal mit den Digitalpaten.
2: Ja, und es gibt ja auch CDs, wo man hören kann und das ist ja auch eine Platzsache. So hat man einfach Platz gespart.
3: Yes.
0: Und Herr Lepkes, wie ist das, wenn jemand so unverhofft kommt und Sie noch gar nicht wissen, was er überhaupt von Ihnen will?
4: Ja, das ist meistens so, dass wir nicht wissen, was unsere Kunden oder Senioren oder die Personen, die mit den Sachen Probleme haben, vorbeikommen. Und dann muss man sich eben auf alles einstellen und versuchen, das Problem zu lösen. Da wir genug Digitalpaten sind und wir nicht alles wissen, haben wir natürlich auch Unterstützung von unseren Kollegen.
0: Wo sind Sie denn schon mal an Ihre Grenzen gekommen?
4: Also ich glaube, dass ich von Apple-Anwendungen fast gar nichts verstehe und dann rufe ich einfach meinen Kollegen.
0: Jetzt würde ich gerne die Dame noch mal fragen. Sagen Sie mal, wieso haben Sie sich ausgerechnet den Herrn Lepkes ausgesucht? Hier laufen ja ganz viele Digitalpaten rum.
1: Wir haben ihn zugeteilt bekommen.
0: Das heißt, man darf sich den gar nicht aussuchen, man nimmt den man kriegen kann.
1: So habe ich es heute gemacht, ja.
0: Wie sieht das denn aus? Kann man auch einen Wunsch äußern? Ich war letztes Mal bei dem Herrn, da möchte ich noch mal hin.
4: Ja, aber sicher doch. Wir stehen hier und wenn, ich sage jetzt einfach, eine Dame mit einem Problem vorbeikommt, dann sagt er, ich mach's und nimmt sich dann des Problems an. Und wenn natürlich ich die Dame schon vor 2 Wochen hatte oder vor 3 Wochen hatte, dann sage ich automatisch, ich mach da weiter, ganz klar.
0: Aber auch wenn es ein Herr ist, ne?
4: Auch wenn es ein Herr ist, kein Thema.

0: So, inzwischen ist die Sprechstunde der Digitalpaten vorüber und wir haben uns zurückgezogen in einen separaten Raum und vor mir sitzt unser Tontechniker, der Heinz, der natürlich auch ein Digitalpate ist. Und sag mal, Heinz, wie sieht das eigentlich aus? Gab es in der Zeit, in der du da warst, für dich einen Fall, der dich so richtig, richtig ins Schwitzen gebracht hat?
1: Ins Schwitzen nicht so, weil wir äußerst selten Sachen haben, die auf unterster Ebene fachlich sind. Die meisten sind eher auf einer höheren Ebene, wo die Leute allgemein wie bedient man das Telefonbuch und relativ einfache Fragen sind.
0: Ich habe ja jetzt eben auch gemerkt, es waren fast alles Leute fürs Handy hier. Hat die ältere Generation wirklich solche Probleme, in den Handybereich einzusteigen?
1: Handy ist mit Abstand das Hauptthema, was wir hier bearbeiten. Es kommen dann vielleicht noch ab und zu ein paar Tablets und ganz selten auch welche mit einem PC.
0: Aber es gibt sicherlich ja auch noch andere Sachen, die Leute fragen. Also ich denke mal, man hat ja nicht nur Probleme mit dem Internet, man hat ja auch Probleme mit Dingen im Alltag.
1: Wo viele das Problem mit haben, ist VVR oder von der Deutschen Bahn die Apps, also wo man mit öffentlichen Verkehrsmitteln fahren kann, wie das geht, weil gerade ältere Leute ja häufig auch damit fahren wollen. Und von Seiten der NEW, zum Beispiel in Gladbach, wird ja mehr und mehr auf digital umgestellt, immer weniger mit Papiertickets etc., sodass die Leute dann auch gefordert sind, sich auch mit den Apps, die damit zu tun haben, zu beschäftigen.
0: Bereitet ihr euch denn da auch drauf vor? Das heißt, habt ihr euch mal Gedanken gemacht, welche Probleme könnten da überhaupt auftauchen und seid mal bis zum Bahnhof gewackelt, um zu gucken, wie können die Leute da ihr Ticket ziehen oder welche Voraussetzungen müsst ihr haben, um Digitalpaten zu werden?
1: Könnte man sich so vorstellen, ja. Ist aber genau das Gegenteil. Wir wissen ja von Haus aus nicht, mit was die kommen. Die Leute kommen mit allem Möglichen, ob sie sich mit dem Handy beim Telefonieren nicht auskennen, was auch immer, die kommen mit allem. Darauf kann man sich gar nicht vorbereiten. Das heißt, wir lassen die Sachen immer auf uns zukommen. Da wir aber auch alle Erfahrungen in der Bedienung von Handys etc. haben und der Bedienung von Apps, kommen wir auch in unbekannte Themen relativ schnell rein, weil die Leute nicht auf so tiefer Ebene fragen, sondern meistens ganz anfangen, wie komme ich da rein, wie muss ich mich anmelden, etc. etc. Und das ist in vielen Sachen ähnlich. Wissen aber relativ schnell, wie wir da reinkommen. Und ein Thema ist ja unter anderem Überschrift über den Digitalpaten, dass die Senioren, denen die Angst nehmen vor der digitalen Welt und denen helfen, in die Digitalwelt reinzukommen. Und dazu gehört unter anderem, dass man denen auch mal zeigt, wenn wir mal nicht wissen, wie machen wir das eigentlich? Also zum Beispiel, wie googeln wir? Den Leuten zu zeigen, wenn du dann zu Hause ein anderes Problem hast, was wir jetzt hier nicht besprochen haben, dann kannst du dir so

0: und so helfen. Also auch wenn wir uns nicht auskennen, ist das Training für die Leute, weil die lassen wir einfach zugucken, wie das geht.
1: Ich habe auch eben gemerkt, es geht ja auch über die digitale Welt hinaus. Ihr beratet ja auch zum Beispiel, wenn ein Handy komplett veraltet ist, was kann ich machen, worauf muss ich achten, wenn ich mir ein neues hole?
0: Wir machen noch viel mehr. Letztlich hatte ich eine ältere Dame, die kam an und musste einen Beschwerdebrief an eine Firma schreiben und wusste nicht, wie sie das machen. Dann habe ich ihr das erstmal gezeigt, hier mit Handy und E-Mail-Adresse und so weiter. Und dann hat man das soweit geklärt. Sie hatte das eingestellt, sagte, ja, was soll ich denn jetzt schreiben? Dann habe ich ihr dann noch dabei geholfen, den Brief an die Firma zu formulieren, wie das geht. Also wir machen deutlich über diese Sache hinaus, um den Leuten zu helfen, damit sie nicht in der Unsicherheit, die sie haben, da alleingelassen sind.
1: Heinz, gab es denn einen Moment, wo du ganz besonders stolz warst, dieser Person geholfen zu haben?
0: Ja, das war in einem Altenheim. Und zwar, da war eine Frau, die ihren Sohn in Amerika hatte. Und sie wollte mit ihm natürlich gerne auch per Videotelefonie machen. Und dann haben wir das eingestellt etc. Und dann konnte sie mit dem Sohn Videotelefonie machen. Und sie hatte die Tränen in den Augen stehen, als sie den Sohn dann im Bildschirm von ihrem Tablet sah.
1: Ja, so haben ja gerade Leute, die nicht mehr so ganz jung sind, die lernen halt eher, wenn man ihnen etwas zeigt, sie können es sehen und nachmachen und haben noch jemanden neben sich stehen. Ich denke mal, das ist auch so eine beruhigende Wirkung, die die Leute dann haben. Aber sag mal, wie viel Zeit im Monat investiert man denn, wenn man Digitalpate ist?
0: Insgesamt sind das ja mit Vorbereitung so um die 10, 14, 15 Stunden, die ich da im Monat für opfere.
1: Was rätst du denn Menschen, die jetzt sagen, boah, das hört sich super an, ich möchte auch Digitalpate werden?
0: Sie müssen erstmal keine Angst haben, dass sie hier die großen Fachleute für alle möglichen PC- und Handyprobleme sein müssen, sondern 80-90% der Probleme sind, wie eben schon gesagt, einfach. Und zum Zweiten, wir sind ja äußerst selten alleine. Wir sind ja meistens, wie auch jetzt hier in der Bibliothek, in einer Gruppe, sodass, wenn man mal nicht weiter weiß, immer Hilfe da ist bei einem Kollegen. Und wir teilen uns das auch teilweise untereinander auf. Wir wissen, derjenige kennt sich besser mit Apple aus, der besser mit Android, der besser mit PC.
1: Ja, und wenn man jetzt Digitalpate werden möchte, kommt man dann einfach zu so einem Treffen und sagt, hey, hier bin ich will das auch machen?
0: Das genaue Verfahren kann der Peter Flath besser erklären, weil der sich immer darum kümmert.

0: Ja, dann würde ich sagen, dann unterhalten wir uns direkt mit dem Peter Flath und seiner Frau Eva. Die sitzen nämlich auch schon hier am Tisch. Ja, Peter, wie kam es denn zu der Idee, die Digitalpaten überhaupt in Mönchengladbach zu etablieren?
1: Ja, eigentlich sehr kurios. Ich habe auf eine Zeitungsinserat oder eine Annonce reagiert, wo stand, wir haben hier einen Seniorenrat 2023 und wir suchen Leute, die digital uns unterstützen im sogenannten Arbeitskreis Digitale Welt. Und da dachte ich mir, naja, bei meiner Historie, die doch so 40 Jahre IT-Erfahrung mit widerspiegelt und ich jetzt in Rente bin, da könnte ich doch ganz gut irgendwie hineinpassen und mich in Mönchengladbach ein wenig einbringen. Und das habe ich dann auch getan und bin dort auf die Birgit Weber gestoßen, die den Arbeitskreis Digitale Welt zu der Zeit leitete. Und da entspann sich gleich eine sehr, sehr gute Zusammenarbeit und ja, jeder berichtete erstmal ein bisschen von seiner Historie und seinem Werdegang. Und über meine Frau bin ich eben eigentlich in dieses ganze Thema gekommen, denn sie hat schon vor über jetzt 12 Jahren in einem Generationentreff in Kaldenkirchen dieses Thema aus der Taufe gehoben. Und das habe ich dann in dem Arbeitskreis Digitale Welt des Seniorenrates dort bei der Birgit Weber und den anderen Beteiligten vorgestellt und bin da auf sehr gute Zustimmung gestoßen.
0: Ja, Eva, dann sag mal, wie hast du denn reagiert, als dein Mann plötzlich aufgetaucht ist und gesagt hat, er will dein Projekt nach Gladbach bringen?
2: Ich fand es sehr positiv, dass er das machen will, habe aber gleich gesagt, ich mache erst mit, wenn ich in Rente bin.
0: Und auf welche Hürden seid ihr denn so gestoßen, während ihr das Ganze hier aufbauen wolltet?
2: Eine Sache, die am Anfang so ein bisschen schwierig war, war eine Heimat zu finden für diese Schulung auch. Denn ich habe dann auch darauf bestanden, dass wir eine kleine Schulung machen und sind dann schlussendlich bei der Zentralbibliothek auf offene Ohren gestoßen und haben hier dann den Raum bekommen, den wir brauchten. Und dann war das eigentlich fast ein Selbstläufer. Das Erste war, dass wir eine Infoveranstaltung gemacht haben. Dazu mussten wir dann natürlich Zeitungsartikel einsetzen. Das ist auch heute immer noch eins der Probleme, das Rüberbringen der Informationen, dass es uns geht, manchmal etwas schwierig ist.
0: Ja, deswegen sind wir ja jetzt hier. Dann muss ich aber auch nochmal nachhaken. Du sagst jetzt hier bei der Bibliothek, aber es ist ja nicht nur die Bibliothek Mönchengladbach, hier die Zentralbibliothek, sondern ihr seid ja auch noch in anderen Ecken.
2: Das stimmt. Aber die Zentralbibliothek hat uns einfach einen Raum zur Verfügung gestellt mit entsprechender technischer Ausrüstung, dass wir da unsere Ausbildung machen könnten. Also mir ist es sehr wichtig, dass ich ein bisschen rüberbringe, wie lernen Ältere, was ist wichtig, wie kann ich Themen rüberbringen, ohne zu überfordern. Denn ich blicke auf eine Historie von inzwischen 26 Jahren Schulung von Senioren zurück, gerade im Computerbereich. Und das versuche ich, den zukünftigen Digitalpaten entsprechend rüberzubringen.
0: Aber die Hilfesuchenden, die haben natürlich auch noch ganz andere Anlaufstellen, oder?
2: Richtig. Unser Ziel ist im Endeffekt, dass wir irgendwann alle 44 Stadtteile von Mönchengladbach mit einem Digitalpaten abdecken können, was bei den Außenbezirken so Rhein-Dahlen, Haardt dann schon etwas schwieriger wird. Aber inzwischen sind wir, wenn ich es richtig zähle, bestimmt bei 10 Stützpunkten, die wir haben. Wir sind in einigen Kirchengemeinden einfach im Anschluss an Seniorenfrühstücke sitzen wir dann da und bieten unsere Hilfe an, zum Beispiel in St. Anna Windberg oder in Venn oder Pesch, Giesenkirchen sind wir, Neuwerk sind auch. Und wir sind in Reit in der Stadtbibliothek und in der Familienbildungsstätte.
0: Ja, wunderbar. Peter, aber sag mal, wann habt ihr denn letztendlich wirklich starten können? Wann gab es die erste Beratungsstunde?
1: Ja, das dauerte schon eine Zeit lang. Also was meine Frau da eben ja gerade geschildert hat, die Anlaufschwierigkeiten waren nicht so ganz einfach zu überwinden. Und wir brauchten circa ein Jahr, bis wir wirklich die erste Techniksprechstunde hier abhalten konnten. Hing eben auch mit dem zeitlichen Ablauf, denn wir haben hier wirklich das große Glück in der Bibliothek, eine toll ausgestattete Infrastruktur vorzufinden. Also sprich WLAN. WLAN ist hier vorhanden. Wir haben hier Rückzugsräume, wo wir eben sitzen können, Besprechungsecken. Wir haben große Bildschirme, die wir im Zweifelsfall mitnutzen können zur Darstellung von Themen oder Problemen oder auch kleineren Vorträgen. Wir haben die Möglichkeit, hier entsprechend online zu gehen und auch in unser großes Netzwerk zu greifen. Denn wir sind ja auch hier nicht ganz eben in dem Sinne alleine, sondern wir hängen insgesamt am sogenannten Digitalkompass. Das ist eine bundesweite Initiative des Bundesministeriums für Jugend, Soziales, Familie. Und dieses Netzwerk umspannt die sogenannte Bundesarbeitsgemeinschaft der Seniorenorganisationen, BAGSO genannt, die ihre Servicestelle in Bonn hat. Und da haben wir anfangs sehr, sehr tolle Unterstützung bekommen von dort mit Materialien, mit Vorträgen, mit Hinweisen. Es gibt inzwischen da über 300 Standorte in der Bundesrepublik, die ähnliche Aufgaben erfüllen, wie wir sie hier erfüllen. Also 1:1-Beratung oder Kurse, ja, Unterstützung im digitalen Umfeld.

0: Das heißt, es gibt also auch eine Art Vernetzung und man kann sich miteinander austauschen und unterstützen.
1: Ja, definitiv. Und das empfinde ich als ein wirklich sehr großes Asset oder einen Zugang, den wir hier haben, zu wirklich tollen Leuten mit viel, viel Fachkenntnis und auch mit sehr unterschiedlichen Erfahrungshintergründen. Also auch ähnliche Initiativen wie unsere Digitalpaten hier in Mönchengladbach gibt es in unterschiedlichen Städten in Deutschland und Gemeinden und Orten, auch ländlichen Gebieten natürlich. Und die haben sehr, sehr unterschiedliche Erfahrungen gemacht. Wie kommt so etwas an? Wie bereite ich das auf? Was brauche ich an Menschen, die uns da unterstützen? Oder was brauche ich zum Beispiel auch an Unterstützung von den entsprechenden Gemeinden und Vertretungen? Denn manche Gemeinden sehen das als wirkliche Aufgabe, auch ihre älteren Mitbürger, und jeder kennt die Alterspyramide, wir werden alle deutlich älter, und 60 plus heißt hier in Mönchengladbach etwa 80.000 Menschen, die hier in diese Kategorie fallen. Und das ist einfach ein Bevölkerungsanteil, den auch eine Stadtverwaltung und eine Kommune berücksichtigen sollte, aus meiner Sicht.
0: Jetzt frage ich dich aber mal, du sagst gerade, die Hilfesuchenden sind 60 plus. Wie alt sind denn eure Digitalpaten so im Schnitt?
1: Letztlich auch ein ähnliches Alter, aber wir haben alle eine hohe Affinität und eben auch, wie ein Heinz-Josef Hortmanns, einen langen Hintergrund aus dieser IT-Perspektive. Also sei es, dass man das beruflich gemacht hat, sei es, dass man das als Hobby oder Freizeit gemacht hat, aber eben daran einen hohen Spaß empfindet. Und für meine Person ist es auch so, ich gebe halt dieses Wissen auch gerne weiter. Denn das alles für mich in Anführungsstrichen zu behalten, von, wie gesagt, fast 40 Jahren Berufserfahrung, wäre eigentlich irgendwie so ein bisschen kleinlich in Anführungsstrichen. Und es gibt eben doch wirklich viele Hilfesuchenden, denen wir helfen können.
0: Eva, du hast gesagt, ihr schult die Leute auch. Wie viele Digitalpaten waren denn bei der ersten Schulung dabei?
2: Ganz bewusst halte ich die Gruppen klein, um mich auf jeden Einzelnen einlassen zu können und auch eine gute Gemeinschaft aufbauen zu können. Also ich glaube, bei der ersten waren es 8 oder 10 Digitalpaten. Wir sind jetzt 25 insgesamt. Nicht alle ganz aktiv, aber das ist auch inzwischen ein sehr schönes Netzwerk untereinander geworden. Das heißt, was der eine nicht weiß, was der andere. Und was wir auch innerhalb unseres Kreises nicht wissen, das können wir dann im Zweifelsfall bei unseren Vernetzungspartnern erfragen.
0: Kann denn so ein Digitalpate jemanden ersetzen, der es wirklich gelernt hat, so ein Informatiker oder ein PC-Spezialisten?
2: Ich bin der Meinung schon, weil gerade diese PC-Spezialisten, die können vielleicht einen Rechner ordentlich neu aufsetzen. Das ist überhaupt keine Frage und da will ich auch nicht dran kratzen, dass die das vielleicht besser können als wir. Aber wenn es darum geht, das zu vermitteln, da hapert es bei vielen, gerade sehr technikaffinen Menschen daran, die einfach keine Empfindung dafür haben, dass man die Sprache nicht spricht und die Sprache nicht versteht. Und von daher denke ich, ist es wirklich fürs Vermitteln von neuen Inhalten, wenn die Leute das lernen sollen, da ersetzen wir definitiv die IT-Spezialisten.

0: Jetzt habe ich natürlich noch eine Frage. Du hast gerade von Sprachen gesprochen, wahrscheinlich von IT-Sprachen. Aber wie sieht's denn im multikulturellen Bereich aus? Kommen auch Leute zu euch, die jetzt nicht gerade deutschsprachig sind?
1: Habe ich jetzt hier noch nicht erlebt.
0: Aber ihr hättet auch Digitalpaten, die im Zweifelsfalle auch Englisch oder eine andere Sprache anbieten würden?
1: Also Englisch wäre überhaupt kein Problem. Wir beide haben eine Zeit lang in Amerika gewohnt. Aber wenn es dann in andere Sprachen geht, Französisch, Spanisch, Türkisch, da würde es im Moment bei uns noch sehr mager aussehen. Was aber ja nicht heißt, dass wir eventuell irgendwann einen auch Digitalpaten kriegen, die aus dem Kulturkreis kommen.
0: Ja, das heißt, liebe Leute, wenn ihr Lust habt, Digitalpate zu werden und sprecht eine andere Sprache, dann solltet ihr euch zügig melden.
1: Ganz genau.
0: Welche anderen Projekte oder Themen stehen denn noch bei euch auf dem Plan, Peter?
2: Also Handy ist sicherlich natürlich das, was in den meisten Fällen hier nachgefragt wird. Gleich dahinter kommt das Tablet, weil das auch eben ein sehr gut transportables Gerät ist. Den Laptop bringen auch die ein oder anderen mit. Und ich hatte also auch schon die Situation, dass jemand fragte, oh, mein Drucker zu Hause, der geht nicht mehr. Also auch da habe ich mich dazu hinreißen lassen, dann dort mal nach dem Rechten zu schauen und den Drucker auch dann wieder einzurichten, was dann nicht so schwierig war. Das weitere Projekt, was wir im Moment betreiben, aber auch natürlich mit den ein oder anderen Hürden versehen ist, ist das Thema Tonibox. Tonyboxen sind sozusagen die Nachfolger des Kassettenrekorders aus dem alten Kinderzimmer. Und die jüngeren Kinder heute haben also oft solch eine Tonibox zu Hause. Das ist eine Düsseldorfer Erfindung letztlich, was gut vermarktet worden ist und wirklich inzwischen weltweit Verbreitung findet. Und mit so kleinen Figuren, die einen Magneten unterm Fuß haben, wo du es auf eine Box setzen kannst und dann spielt es dir zum Beispiel Schneewittchen und die sieben Zwerge ab oder eine moderne Geschichte von Paw Patrol oder wie sie auch alle heißen, die modernen Geschichten. Es gibt aber dabei auch sogenannte Kreativ-Tonys, die man selber bespielen kann. Und wir sitzen hier zum Beispiel ja gerade in einem echten Tonstudio in der Zentralbibliothek der Stadt Mönchengladbach. Und hier können wir auch solche Dinge aufnehmen und auf solch einen Tony spielen und das dann an verschiedenste Stellen, zum Beispiel am Seniorenheim, bringen. Denn wenn die Leute nicht mehr so mobil sind oder im Bett liegen müssen, trotzdem natürlich eine gewisse Unterhaltung benötigen oder Informationen haben möchten, dann ist es eben zum Beispiel mit solch einer Tonibox, die sehr einfach zu bedienen ist, ein gutes Mittel, dieses an das Bett der Leute zu bringen. Ein sehr interessantes Anwendungsgebiet haben wir in der Diakonie im Otto-Zillesen-Haus hier am Bethesda gemacht. Und die Idee dort ist, aus der aktuellen Zeitung des Hauses Artikel aufzusprechen und diese an das Bett der nicht so mobilen Leute zu bringen. Ein weiteres ist, speziell im Umfeld, wenn es sich um Demenz dreht, alte Schlager oder Karnevalslieder oder Geschichten aus Mönchengladbach zum Beispiel. Es gibt ein Erzählcafé, was hier als e.V. Diese Geschichten sind natürlich hier von lokalen Autoren und auch diese bringen wir gerne auf diese Tonis drauf, damit die dort abgespielt werden können. Ja.

0: Ihr habt mir ja jetzt mehr oder weniger schon eine ganze Menge erzählt, aber was ich jetzt gerne wissen würde, ist, wie können die Menschen bei euch mitmachen? Wo und wann finden die Sprechstunden statt und wie kann man euch erreichen?
1: Das eine ist eben der erste Donnerstag und der dritte Dienstag jeden Monat, wie Heinz-Josef Hortmanns das ja schon mal kurz gesagt hatte, hier in der Zentralbibliothek. Aber es gibt das Ganze auf der Webseite der Bibliothek unter dem Begriff Technik-Sprechstunde. In Veranstaltungskalender kann man das nachgucken. Wir sind auch publiziert, zum Beispiel der Veranstaltung in der Familienbildungsstätte oder im Mehrgenerationenhaus ist es in dem sogenannten Seniorenkalender der Stadt, nennt sich Immer am Ball. Das wird einmal als halbjährlicher Katalog gedruckt oder eben auch online verfügbar. Und natürlich gerade, was vorhin ja schon mal angesprochen wurde, die verschiedenen Kirchen, Gemeinden, da sind wir im Regelfall in den Pfarrbriefen hinterlegt, wann eben solch ein Seniorenfrühstück stattfindet, wo wir eben dann diese Beratung hintendran anbieten.
0: Ja, Eva, dann bleibt mir eigentlich nur noch zu fragen, wie genau ist denn eure E-Mail-Adresse? Also wie kann man Kontakt zu euch aufnehmen oder sich halt informieren?
2: Wir haben eine E-Mail-Adresse, die heißt digitalpaten-mg@gmx.de. Wir haben auch eine Telefonnummer hier in Mönchengladbach. Das ist die 83 91 436.
0: Und da kann man halt anfragen, kann ich mit dem Problem zu euch kommen? Wann seid ihr wo oder wie werde ich Digitalpate oder halt auch, wann sind die Kurse? Habt ihr noch irgendwas, was ihr gerne anbringen möchtet, Peter?
1: Wir haben jetzt gerade einen Kurs abgeschlossen, der 24. März begonnen hat. Da sind 8 Digitalpaten, die wir jetzt zu den 25 hinzurechnen dürfen. Und wir planen für den Spätsommer, also sprich August, September, einen möglichen weiteren Kurs und hoffen natürlich darauf, dass wir vielleicht auch hier über das NIRS Radio verschiedene Zusagen oder Zuläufe bekommen, die sich für das Thema einer Ausbildung zum Digitalpaten interessieren.
0: Das wäre natürlich toll und wer möchte, ihr könnt euch natürlich auch über info@niers-radio.de bewerben. Ich leite das gerne weiter und für heute bedanke ich mich ganz herzlich bei den drei hier anwesend, bei unserem Heinz, bei der Eva und bei dem Peter und ich hoffe, dass sich ganz, ganz viele Leute melden werden.
2: Ja, ganz herzlichen Dank, dass wir die Chance bekommen haben, hier mal ein bisschen was von unserer Erfahrung zu erzählen.
1: Vielen Dank und auf hoffentlich ein Wiedersehen, nicht nur im Radio, sondern live in der Bibliothek.

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1: Ich bin Tanja Wagner. Außenminister Wadefuhl ist optimistisch, was eine gemeinsame Zukunft der NATO mit den USA angeht, trotz der Kritik von US-Präsident Trump. US-Außenminister Rubio habe sehr das Gemeinsame der NATO betont, sagte Wadefuhl nach einem Treffen der NATO-Außenminister in der schwedischen Hafenstadt Helsingborg. Bei dem Gipfel der NATO-Staats- und Regierungschefs in der Türkei in 6 Wochen ginge es darum, ein Zeichen der Geschlossenheit abzugeben, sagte Wadefuhl. Es sei auch klar geworden, dass gemeinsam jetzt konstruktiv daran zu arbeiten sei, die Aufgaben der Zukunft zu lösen. In Apotheken gibt es schon jetzt nicht nur Medikamente. Künftig sollen sie Patienten noch weitere Dienstleistungen anbieten können. Von Impfungen über Vorsorge bis zu mehr Medikamente auch ohne bisher nötiges Rezept. Das hat der Bundestag beschlossen.
2: Es sollen sämtliche Schutzimpfungen angeboten werden können, wie gegen Grippe, Tetanus oder gegen Zecken. Auch Blutabnehmen soll bei über 18-Jährigen bald in der Apotheke möglich sein, aber nur nach einer medizinischen Schulung des Personals. In Ausnahmefällen sollen auch verschreibungspflichtige Medikamente ohne Rezept abgegeben werden. Die Kassenärztliche Bundesvereinigung hatte schon vorab gewarnt. Die Diagnose von Krankheiten, die Anwendung von Medikamenten und die Therapie seien Aufgabe der Ärzte. Dem stehen aber immer weniger Hausärzte im ländlichen Raum sowie volle Arztpraxen gegenüber. Tine Klimach, Berlin.
1: Bei einem Cyberangriff auf einen externen Dienstleister von Krankenhäusern in Deutschland sind zehntausende Patientendaten gestohlen worden. Betroffen waren Kliniken in Baden-Württemberg, Nordrhein-Westfalen, Rheinland-Pfalz und dem Saarland.
3: Das gehackte Unternehmen ist für Abrechnungen zuständig, aber nur von Privatpatienten und Selbstzahlern. Es wird vermutet, dass die Hacker das Abrechnungssystem verschlüsseln wollten. Mit solchen Angriffen wird Lösegeld erpresst. Das klappte aber nicht. Die Attacke wurde vorher abgewehrt. Der Zugriff auf die Daten von unterm Strich zehntausenden Patienten konnte aber nicht verhindert werden. Jan-Henner Reitze, Nachrichtenredaktion.
1: Lukas Podolski beendet seine Karriere als Profifußballer. Der Weltmeister von 2014, der seit 2021 in Polen spielt, hört in diesem Sommer auf. Ein Kapitel endet, eine neue Ära beginnt, teilte Podolski auf Instagram mit. Und das waren die Nachrichten mit Tanja Wagner.
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4: Das ist das große Comeback des Jahres. Die Sonne ist wieder am Start. War ja heute schon richtig schön. In der Nacht geht es nochmal runter auf 15 bis 11 Grad. Aber dann machen wir auch einen ganz, ganz großen Sprung nach oben. 26 bis 30 Grad bekommen wir an diesem Wochenende. Und zwar an allen Tagen. Kein Regen in Sicht. Hier und da ein paar Wölkchen. Aber wie sagt man so schön? Die tun nichts. Die wollen nur spielen.
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4: Aktuell habe ich 2 Meldungen für euch. Einmal A3 Köln Richtung Frankfurt zwischen Loma und dem Kreuz Bonn-Siegburg. 1 Kilometer, da braucht ihr eine Viertelstunde länger. Und die A44 Kassel Richtung Dortmund zwischen Warburg und Diemelstadt. 3 Kilometer, 17 Minuten obendrauf. Gute Fahrt.
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4: Hallo, Vera Körber ist hier. Ich wünsche euch einen schönen Freitagabend. Und ein schönes Pfingstwochenende oder schon mal eine schöne Vorfreude darauf.
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0: Dann ist da auch so ein musikalisches Hand in Hand über eine Blumenwiese hüpfen, oder? Taylor Swift und Opalite. Das Problem an so einem langen Wochenende, also nicht, dass es grundsätzlich ein Problem damit gibt, aber manchmal ist es ja so, man hat sich nichts vorgenommen und alle anderen sind weg. Ja, und dann steht man da in seinem kurzen Hemd und denkt sich, ja, was jetzt, ne? Und dann kommt man in Freizeitstress irgendwie, ne? Es gibt Menschen, die machen es sich sehr, sehr einfach. Und ich glaube, ich denke doch noch mal darüber nach, mir so einen festen Campingplatz zu suchen.
1: Wir haben ein schönes Campinggelände und das ist ein FKK-Gelände und da sind wir alle nackt.
0: Das kann so einfach sein an Pfingsten, oder? Bryan Adams jetzt für euch mit Melanie C. und When You're Gone.

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1: Das wird gut, richtig gut. Es geht noch mal runter heute Nacht auf 15 bis 11 Grad. Na klar, es bleibt aber auch in der Nacht auf jeden Fall trocken. Und trocken ist das Stichwort, bleibt es das ganze Pfingstwochenende. Samstag, Sonntag, Montag durchgehend Sonne, ein paar Wolken dabei, aber sonst gar nichts. Und vor allem wird es richtig heiß, 26 bis 30 Grad.
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1: Aktuell habe ich zwei Meldungen für euch. Einmal A3 Köln Richtung Frankfurt zwischen Lohma und dem Kreuz Bonn-Siegburg. 1 Kilometer, da braucht ihr eine Viertelstunde länger. Und die A44 Kassel Richtung Dortmund zwischen Warburg und Diemelstadt. 3 Kilometer, 17 Minuten obendrauf. Gute Fahrt.
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1: Schönen Abend wünsche ich euch. Ich bin Vera Körber und das hier ist Michael Schulte mit 5 AM.

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0: Klassischer Fall von man kann nicht immer Glück haben. Der neue offizielle WM-Song ist raus und er ist von Shakira, heißt Dai Dai. Letzte Woche gab es schon einen kleinen Vorgeschmack drauf. Stefan Reak, da waren die Reaktionen noch eher so, na, 50-50, ne?
1: Ja, wirklich. Die einen direkt so, boah, Sommerhit, Balkon, kalte Getränke, perfekt. Den anderen hat dann noch so ein bisschen der Pep gefehlt. Deswegen wollten wir natürlich von euch wissen, welche WM-Songs sind denn bei euch für immer komplett eingebrannt?
2: Also auf jeden Fall Waving Flags. Ah, wie hieß der von Sarah Larsson noch? This One's For You, nein.
3: 96, keine Ahnung, was da von Sportfreunde oder so?
2: 54, 79, irgendwie kriege ich jetzt gerade nicht mehr zusammen. Aber da gibt es auf jeden Fall auch viele deutsche Songs, die da ja eigentlich so auch noch mit reingehören.
3: Und von Shakira Locker?
4: Nee, wie ist das? Da fällt mir tatsächlich ein Waka Waka, gar keine Frage.
5: Ja, ich sag mal so, dieses Waka Waka löst sehr viel Emotionen aus, ne, wenn man dieses Lied hört. Eigentlich war bis jetzt jedes Lied, bis jetzt was rauskam, sehr gut.
0: Ja, komm, das stimmt auch schon, Waka Waka war wirklich, also war schon wirklich gut, ne?
1: Ja, absolut. Aber nochmal Thema deutsche Songs. Lustiger Funfact, wusstet ihr eigentlich, dass die deutsche Nationalmannschaft früher einfach selber Musik zur WM produziert hat? Fußball ist unser Leben zum Beispiel. Das kam 1974 mit Hoeneß, Franz Beckenbauer und Co. Hier mal eine kleine Hörprobe.
0: Wobei, das sieht aber auch im Video eher aus wie eine Jahreshauptversammlung vom Schützenverein als von der Nationalelf, ne?
1: Ja, wirklich. Aber mein Highlight ist ja passend zur WM dieses Jahr Mexiko Mi Amor von Peter Alexander zusammen mit der deutschen Nationalmannschaft. Das ist wirklich wild. Einmal bitte hier.
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0: Find ich herrlich. Stellt euch doch mal vor, heutzutage Manuel Neuer und Florian Wirtz aus tiefster Seele mit Helene Fischer. Ach, weiß ich auch nicht. Gibt auf jeden Fall sehr viele schöne Fußballsongs. Jetzt freuen wir uns aber so oder so erstmal auf die WM. Vollkommen egal mit welcher Musik.
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1: Ich bin Uli Reitinger. Zum Impfen oder zum Teil auch zum Blutabnehmen sollen wir in Zukunft auch in die Apotheke gehen können. Außerdem sollen chronisch Kranke dort Medikamente auch ohne neues Rezept bekommen können. Das hat der Bundestag beschlossen. Die Bundesregierung will damit Apotheken auf dem Land erhalten und Arztpraxen entlasten. Der Verband der Hausärztinnen und Hausärzte sieht die geplanten Änderungen kritisch. Verbandschef Markus Blumenthal-Bayer sagte im ZDF:
2: Ich halte von der Apothekenreform gar nichts. Es ist weder eine Entlastung der Praxen noch eine Verbesserung von Versorgung, sondern es ist ein Dammbruch und es ist auch eine Gefahr für Patientensicherheit.
1: Der Vorsitzende des Verbands der Hausärztinnen und Hausärzte, Markus Blumenthal-Bayer. Die wegen gestiegener Spritpreise eingesetzte Taskforce der Bundesregierung bewertet die aktuelle Versorgungslage als stabil. Der Sommerurlaub sei sicher, auch in Sachen Kerosin, heißt es. Vertreter der Taskforce haben sich darüber mit der Logistik-, Chemie- und Luftverkehrsbranche ausgetauscht.
3: Sorgen gab es zuletzt wegen einer möglichen Kerosinknappheit. Aktuell geht es nicht um die Menge, sondern um die Preise. So ein Vertreter der Luftverkehrsbranche. Trotzdem ist die Lage weiter dynamisch und schlecht vorherzusehen. Für die Industrie geht es vor allem darum, Lieferketten langfristig zu sichern. Vor dem Start der Reisewelle zum langen Pfingstwochenende ist Tanken wieder billiger geworden. Im bundesweiten Tagesdurchschnitt kostete gestern ein Liter E10 knapp unter 2 Euro. Ähnlich auch der Liter Diesel. Wie es mit dem Tankrabatt weitergeht, ist noch nicht raus. Er besteht bis Ende Juni. Aus Berlin, Tine Klimach.
1: Außenminister Wadefuhl ist optimistisch, was eine gemeinsame Zukunft der NATO mit den USA angeht und das trotz der Kritik von US-Präsident Trump. US-Außenminister Rubio habe sehr das Gemeinsame der NATO betont, sagte Wadefuhl nach einem Treffen der NATO-Außenminister in der schwedischen Hafenstadt Helsingborg. In 6 Wochen kommen die Staats- und Regierungschefs der NATO in der Türkei zu ihrem Gipfel zusammen. Dabei gehe es dann darum, ein Zeichen der Geschlossenheit abzugeben, sagte Wadefuhl. Und noch zum Sport. Die deutsche Eishockey-Nationalmannschaft hat bei der Weltmeisterschaft in der Schweiz zum ersten Mal gewonnen. Gegen Außenseiter Ungarn siegte das Team von Bundestrainer Harold Kreis in Zürich mit 6:2. Damit kann die Mannschaft weiter aufs Viertelfinale hoffen, muss dafür aber die nächsten beiden Spiele gewinnen gegen Österreich und Großbritannien. Das waren die Nachrichten mit Uli Reitinger.
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4: Läuft heute Nacht schon nicht mehr ganz so kalt. Auf 15 bis 11 Grad geht's runter. Aber das Pfingstwochenende, das hat's ja wohl in sich wettermäßig. Ganz, ganz viel Sonne hier und da, ein paar harmlose Wölkchen und Temperaturen von 26 bis 30 Grad. Und zwar das ganze Pfingstwochenende und kein Regen in Sicht.
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4: Es gibt noch eine Meldung von der A3 Köln Richtung Frankfurt. Zwischen Lohmar und Siebengebirge 4 Kilometer. Da braucht ihr 23 Minuten länger. Ansonsten habe ich aber nichts. Kommt gut an.
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4: Hallo und einen schönen Freitagabend wünsche ich euch. Wer möchte und wer kann, der kann jetzt mit dem Moonwalk in Richtung langes Wochenende tanzen. Michael Jackson ist das mit Billie Jean.
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0: die aktuelle Single von Teddy Swims, Mr. Know-It-All. Absolut geeignet, um im Stau ein bisschen auf dem Lenkrad rumzutippen und mal rechts und links zu gucken, was die anderen Leute so im Auto machen. Ja, es ist wieder viel Stau angesagt. Ein langes Wochenende. In manchen Bundesländern starten sogar die Schulferien. Und das bedeutet eben Stau ohne Ende. Die Frage ist ja, wie vertreibt ihr euch da die Zeit?
1: Musik hören, ja. Podcast hören.
2: Und miteinander Witze erzählen.
3: Wenn es wirklich ein Stehstau ist, dann würde ich irgendwie meine E-Mails machen zum Beispiel. Also arbeiten am Handy.
4: Einfach mal die Ruhe genießen.
5: Wenn wir im Stau stehen, dann rasten eigentlich alle im Auto aus. Also da hätten wir auch gerne selber Tipps.
0: Ja, ich habe leider keine Tipps, denn ich bin heute auch fast ausgerastet. Also wenn ich so daran denke, wie ich heute zur Arbeit gekommen bin, da habe ich aber ganz andere Bilder im Kopf. 20 Kilometer und über eine Stunde gebraucht. Das war schön. Apropos Bilder im Kopf. Sido jetzt für euch.
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1: Ein Freund von mir sagt gerne, da motz ich nicht rum. Und es gibt auch wirklich nichts zu meckern. 26 bis 30 Grad sind jetzt am Wochenende drin. Dazu ganz viel Sonne, ein paar Wolken, aber die bringen immer noch keinen Regen mit. Also es wird richtig schön da draußen. Heute Nacht gehen die Temperaturen natürlich noch ein bisschen runter. 15 bis 11 Grad, aber auch die Nacht bleibt trocken.
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1: Eine Meldung aktuell A3 Köln Richtung Frankfurt zwischen Lohma und Siebengebirge. 4 Kilometer, da braucht ihr 20 Minuten länger. Gute Fahrt.
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1: Einen schönen Freitag wünsche ich euch. Ich bin Vera Körber und wir machen weiter mit einer sehr, sehr gewaltigen Stimme. Alex Warren ist das mit Ordinary. Schönen Start in euer langes Wochenende. Macht's euch gemütlich.
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0: Mal ganz ruhig Billie Eilish und Birds of a Feather, bevor wir richtig Gas
1: geben. 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
1: Ich bin Uli Reitinger. Der Bundestag hat ein Gesetz der schwarz-roten Koalition beschlossen, das Apotheken künftig mehr Leistungen ermöglicht. Dazu gehören Impfungen, Vorsorge- und Schnelltests, aber auch Blutentnahmen und die Abgabe verschreibungspflichtiger Medikamente ohne Rezept. Gesundheitsministerin Warken sagt, die Versorgung erfordere Aufgaben auf mehr Schultern zu verteilen. Bei Ärztevertretern stößt die Reform auf scharfe Kritik. Außenminister Wadefuhl hat sich optimistisch geäußert, beim NATO-Gipfel im Juli in der Türkei eine Verständigung mit den USA zu finden. Wadefuhl setzt auf eine NATO mit den USA. US-Außenminister Rubio habe das Gemeinsame der NATO betont, sagte Wadefuhl nach einem Treffen im schwedischen Helsingborg.
2: US-Außenminister Rubio machte seinen europäischen Kollegen eines ganz klar. Beim NATO-Gipfel in 6 Wochen in der Türkei müsse Präsident Trump vom Mehrwert der NATO überzeugt werden. Nachdem Spanien den USA die Nutzung eigener Stützpunkte für den Iran-Krieg verbot, stelle sich diese Frage ganz eindeutig. Und die Europäer sollen auch berichten, wie sie beim Aufbau der eigenen Verteidigung vorankommen. England und Frankreich haben angekündigt, bei der Sicherung der Straße von Hormuz mitzumachen. Auch Deutschland ist grundsätzlich bereit. Eine NATO-Mission wird das aber wohl nicht. Aus Brüssel, Editha Ebeling.
1: Bei einem Cyberangriff auf einen externen Dienstleister von Krankenhäusern sind zehntausende Patientendaten gestohlen worden. Betroffen sind Kliniken in Baden-Württemberg, Nordrhein-Westfalen, Rheinland-Pfalz und dem Saarland.
3: Das gehackte Unternehmen ist für Abrechnungen zuständig, aber nur von Privatpatienten und Selbstzahlern. Es wird vermutet, dass die Hacker das Abrechnungssystem verschlüsseln wollten. Mit solchen Angriffen wird Lösegeld erpresst. Das klappte aber nicht. Die Attacke wurde vorher abgewehrt. Der Zugriff auf die Daten von unterm Strich zehntausenden Patienten konnte aber nicht verhindert werden. Der Cyberangriff passierte schon im April. Betroffene Kliniken haben angekündigt, alle Patienten zu informieren, von denen Daten gestohlen wurden. Jan-Henner Reitze, Nachrichtenredaktion.
1: Und noch zum Sport. Drittligist Rot-Weiß Essen hat den ersten Schritt Richtung Aufstieg gemacht. RWE gewann das Relegationshinspiel gegen Zweitligist Greuther Fürth mit 1:0. Das Tor des Abends schoss Müsel nach einer guten Stunde. Das Rückspiel ist am Dienstag in Fürth. Das waren die Nachrichten mit Uli Reitinger.
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4: Es ist das große Comeback des Jahres. Die Sonne ist wieder am Start. War ja heute schon richtig schön. In der Nacht geht es nochmal runter auf 15 bis 11 Grad. Aber dann machen wir auch einen ganz, ganz großen Sprung nach oben. 26 bis 30 Grad bekommen wir an diesem Wochenende. Und zwar an allen Tagen. Kein Regen in Sicht. Hier und da ein paar Wölkchen. Aber wie sagt man so schön? Die tun nichts. Die wollen nur spielen.
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4: Immer noch die Meldung von der A3 Köln Richtung Frankfurt. Zwischen Lohmer und Siebengebirge noch 2 Kilometer Stau. Braucht dann noch 12 Minuten länger. Gute Fahrt.
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4: Hallo, ich bin Vera Körber. Schönen Freitag wünsche ich euch. Ich bin halt sehr froh, dass in den letzten Tagen mal jemand wieder das Licht da draußen angemacht hat. War schon nicht schön so dunkel und so grau, immer tagsüber, ne? Ja, und jetzt kommt er hier um die Ecke und sagt, sofort das Licht aus. Kato jetzt mit Turn the Lights Off.

0: Cher, If I Could Turn Back Time. Schönen Abend. Sagt man so, ne? Ist ja Frühling, aber ja, die Temperaturen, die sagen doch an diesem Pfingstwochenende eher Sommer, oder? Ich meine, wir haben gerade mal Ende Mai, ne? Am Wochenende wird es so zwischen 26 und 30 Grad. Mein lieber Schwan, was macht ihr denn bei dem Wetter?
1: Ganz lange Spaziergänge mit Kindern auf den Spielplatz. Endlich wieder.
2: Anbaden, schwimmen gehen mit meinen Schildkröten. Sonne sitzen, Picknick im Grünen auf der Wiese.
3: Auf die Blumen.
4: Im Biergarten sitzen und ein Bier trinken.
5: Ich freue mich am meisten drauf, auf Wiesen zu sitzen, mit meinen Freunden einfach ein bisschen rumzuhängen, Musik zu hören und einfach gute Laune zu haben.
0: Ja, auf die gute Laune. Da freue ich mich auch drauf, denn man merkt es jetzt schon an den Leuten, das macht was mit uns, ne? Genießt das Wetter an diesem Wochenende.
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1: Das wird gut, richtig gut. Es geht noch mal runter heute Nacht auf 15 bis 11 Grad. Na klar, es bleibt aber auch in der Nacht auf jeden Fall trocken. Und trocken ist das Stichwort. Bleibt es das ganze Pfingstwochenende. Samstag, Sonntag, Montag durchgehend Sonne. Ein paar Wolken dabei, aber sonst gar nichts. Und vor allem wird es richtig heiß, 26 bis 30 Grad.
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1: Die Straßen sind frei. Ich wünsche euch allen eine sichere Fahrt. Kommt gut an.
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1: Hallo, wir gehen jetzt erstmal ganz entspannt weiter durch diese Nacht, würde ich sagen, mit Lilywood and the Brick mit Prayer in Sea. Ich bin Vera Körber. Gutes Wochenende euch.

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0: großartig. Don Henley und The Boys of Summer. Schöne Nacht wünsche ich euch. Ja, yeah, wir sind im WM-Fieber. Ach nee, irgendwie noch nicht so richtig, oder? Also zumindest steht ja schon mal unser Kader fest. Das ist ja gut. Und da haben wir ja jetzt wenigstens auch schon mal was zu diskutieren. Atze hat schon mal vorgelegt.
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2: Ja, nee, ist klar. Ja, da haben wir alle gerätselt. Was macht der Nagelsmann für die WM? Welche Kaninchen zaubert der aus dem Hut? Und das Allerwichtigste, es kommt ein neuer ins Tor. Ja, fertig. Ja, der Manuel macht's nochmal. Das wird dann seine fünfte WM. Ja, der Neuer klebt schlimmer an seinem Stuhl als Günther Jauch. Und das in dem Alter. Der Rollator wird übrigens vom DFB bezahlt. Aber komm, mit Menschen, die lange im Amt waren, haben wir doch gute Erfahrungen. Ja, hier Angela Merkel. Die war auch 10 Jahre fest mit Mesut Özil zusammen. Und bei jeder WM in der Kabine. Und jetzt sagen einige, ja, aber der Manuel Neuer, der war doch raus aus der Nationalmannschaft. Mensch, der lacht doch schon so gut. Ja, sicher, aber Howard Carpendale doch auch. Und dann heißt das plötzlich, hello again, da bin ich wieder. Ti amo. Alte Liebe rostet nicht. Ja, was denn? Soll der Manu sich jetzt dafür entschuldigen, dass er selbst mit Wadenverletzungen noch besser ist als andere Torwärter der Welt? Ja, der Neuer ist eine Instanz, eine Legende. Der ist wie eine Mischung aus dem alten 911er und einem jungen Atze Schröder. Hat zwar immer irgendwo ein Wehwehchen, aber ist in jedem Strafraum zu Hause. Ihr versteht mich.
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1: Ich bin Uli Reitinger. In Apotheken gibt es schon jetzt nicht nur Medikamente. Künftig sollen Apothekenpatienten aber noch weitere Leistungen anbieten können. Von Impfungen über Vorsorge bis hin zu mehr Medikamenten auch ohne bisher nötiges Rezept. Das hat der Bundestag beschlossen.
2: Es sollen sämtliche Schutzimpfungen angeboten werden können, wie gegen Grippe, Tetanus oder gegen Zecken. Auch Blutabnehmen soll bei über 18-Jährigen bald in der Apotheke möglich sein, aber nur nach einer medizinischen Schulung des Personals. In Ausnahmefällen sollen auch verschreibungspflichtige Medikamente ohne Rezept abgegeben werden. Die Kassenärztliche Bundesvereinigung hatte schon vorab gewarnt. Die Diagnose von Krankheiten, die Anwendung von Medikamenten und die Therapie seien Aufgabe der Ärzte. Dem stehen aber immer weniger Hausärzte im ländlichen Raum sowie volle Arztpraxen gegenüber. Aus Berlin, Tine Klimach.
1: Die EU und Mexiko haben nach 10-jährigen Verhandlungen eine modernisierte Fassung ihres Handels- und Partnerschaftsabkommens unterzeichnet. Das passierte bei einem bilateralen Gipfel in Mexiko-Stadt. EU-Kommissionspräsidentin von der Leyen und EU-Ratspräsident Costa waren mit einer größeren Delegation nach Mexiko gereist. Mit dem Handelsabkommen reagieren Mexiko und die EU auch auf die protektionistische Handelspolitik der USA. In Deutschland sind im vergangenen Jahr so wenige neue Wohnungen fertiggestellt worden wie seit 10 Jahren nicht. Nach Zahlen des Statistischen Bundesamts waren es rund 206.000. Das ist der niedrigste Wert seit 2012.
3: Seit Jahren versucht die Politik, Neubau anzukurbeln im Kampf gegen Wohnungsmangel und steigende Mieten. Die Zahlen zeigen, das gelingt nicht. Allein im Vergleich zum Vorjahr sind nochmal 18% weniger Neubauten fertig geworden. Die Baubranche fordert weiter weniger Bürokratie und bessere Rahmenbedingungen. Bauministerin Huberts verspricht wieder einmal Gesetzesänderungen, die Bauen einfacher machen sollen, und verweist auf eine gestiegene Zahl von Baugenehmigungen, die Besserung verspreche. Aus Berlin, Jan-Henner Reitze.
1: Und noch zum Sport. Drittligist Rot-Weiß Essen will nach 19 Jahren wieder in die zweite Fußball-Bundesliga aufsteigen. Und der Traum lebt weiter. RWE gewann das Relegationshinspiel gegen Zweitligist Greuther Fürth mit 1:0. Den einzigen Treffer erzielte Torben Müsel nach einer guten Stunde. Das Rückspiel findet am Dienstag in Fürth statt.
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4: Sternenklar heute, 11 bis 14 Grad. Es geht sehr sonnig weiter in den nächsten Tagen. Die Temperaturen geben dann richtig Gas. Dann kratzen wir an den 30 Grad.
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5: A46 Düsseldorf-Heinsberg. Zwischen Dreieck Mönchengladbach-Wanlow und Erkelenz-Ost 1 Kilometer Stau. 6 Minuten Zeitverlust. Wir wünschen allen unterwegs gute Fahrt.
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4: Jo, schönes langes Wochenende mit uns. Habt eine schöne Zeit. Claudia Löhr ist hier. Hallo zusammen.

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0: Lasst mich raten, auch bei euch wird gegrillt an diesem Wochenende. Und man kennt es ja, ne? Du stehst an der Grilltheke und dann, ach komm, gib mir von dem Steak noch ein Stück mehr. Oh, so ein Würstchen geht auch immer. Oder ein Chibab-Chichi, pack noch einen ein. Ja, und dann haben wir am Ende so viel Kram zum Grillen, ja, dass du eigentlich die komplette Nachbarschaft auch noch einladen könntest. Kevin Zimmer über das Phänomen Grillreste.
1: Es ist doch so einfach. Kauf nicht so viel Fleisch. Aber auch ich tappe immer wieder in die Fleischkauffalle. Da steht man dann so an der Fleischtheke und sagt sich,
2: wir werden schon etwas finden.
1: Und wir werden viel finden. Und dann schleppst du diese Massen nach Hause und bist einen halben Tag mit Würzen beschäftigt.
2: Einmal haben wir Masala, brauchen wir. Hier haben wir Curry. Hier ist Koriander. Hier ist der Kurkuma. Das sind die Gewürze, die wir brauchen.
3: Kurkuma? Meint er vielleicht Kurkuma?
1: Ja, das ist Robert Geis, der grillt gerne und der meint Kurkuma. Der meint schon Kurkuma. Der steht direkt neben dem Cheyenne-Pfeffer und der Vanille hier. Man muss sich schon mit Gewürzen auskennen, um diese Fleischmassen lecker damit einzureiben. Wobei am Ende ist es eh egal, da kommt ja eh der helle Gewürzketchup drüber. Ja? Die Flasche, der man das Alter nur am vertrockneten Rest an der Öffnung ansieht und man damit auch Fliesen verfugen kann. Also, warum diese Mengen, die wir da kaufen zum Grillfest? Ja, im Steakhouse essen wir doch auch nur ein Stück Fleisch und nicht fünf. Du sagst halt abends dann noch, wenn so alles fertig gegrillt ist, ach, dann haben wir für morgen noch was. Aber so ein Hähnchensteak verdichtet sich über Nacht im Kühlschrank einfach zu Baustoff.
4: Ja, also das sieht ja mehr als unappetitlich aus.
1: Mit dem hippen Couscous-Salat kannst du das Treppenhaus verputzen und der Blattsalat sieht einen Tag später aus wie die Frisur von Matthias Reim im Regen. Und dann sitzt du dir schweigend gegenüber, während deine Speiseröhre das Zeug probiert weich zu kneten. Und das dauert, ja? Genug Zeit, um darüber nachzudenken, ob man diese Mengen wirklich auch beim nächsten Mal kaufen will.

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1: Wolkenlos heute. Angenehme Temperaturen zwischen 12 und 14 Grad liegen wir. Das hatten wir Anfang der Woche noch tagsüber, wenn man sich das überlegt. Morgen geht es dann mit viel Sonne weiter und es wird noch wärmer als gestern.
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2: Zurzeit liegen uns keine Meldungen vor. Wir wünschen allen unterwegs gute Fahrt.
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1: The Weekend Dancing in the Flames gleich für euch. Allen Nachtschichtlern sage ich, boah, bitte, bitte durchhalten, ihr schafft das. Und allen anderen viel Spaß, kommt gut durch, so oder so. Wir sind bei euch. Hallo zusammen, Claudia Löhrs hier.

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0: 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Und wir sorgen dafür, dass es auch launig wird für euch mit ganz viel Comedy. 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Und außerdem ist Mirja Bös am Start. Und die hat ja den Ernährungstipp schlechthin fürs lange Pfingstwochenende.
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1: Ich bin Uli Reitinger. Unionsfraktionschef Jens Spahn sieht aktuell keine finanziellen Spielräume für eine BAföG-Erhöhung, obwohl diese in der Koalition bereits fest vereinbart ist. Staatliche Leistungen wie Bürgergeld, Wohngeld, Elterngeld und BAföG werden wir absehbar nicht erhöhen können, sagte der CDU-Politiker dem Münchner Merkur. Erst vor wenigen Wochen hatten sich Koalitionspolitiker nach langen Diskussionen auf eine BAföG-Reform verständigt. Die sieht vor, zum kommenden Wintersemester die Wohnkostenpauschale von 380 auf 440 Euro im Monat zu erhöhen. Dann soll das BAföG schrittweise auf das Niveau der Grundsicherung angehoben werden. Zum Impfen oder zum Teil auch Blut abnehmen sollen wir in Zukunft auch in die Apotheke gehen können. Außerdem sollen chronisch Kranke dort Medikamente auch ohne neues Rezept bekommen können. Das hat der Bundestag beschlossen. Die Bundesregierung will damit Apotheken auf dem Land erhalten und Arztpraxen entlasten. Der Verband der Hausärztinnen und Hausärzte sieht die geplanten Änderungen allerdings kritisch. Verbandschef Markus Blumenthal-Bayer sagte im Zweiten:
2: Ich halte von der Apothekenreform gar nichts. Es ist weder eine Entlastung der Praxen noch eine Verbesserung von Versorgung, sondern es ist ein Dammbruch und es ist auch eine Gefahr von Patientensicherheit.
1: Der Vorsitzende des Verbands der Hausärztinnen und Hausärzte Markus Blumenthal-Bayer. Die wichtigsten europäischen Verbündeten der Ukraine haben mit Präsident Zelensky darüber beraten, wie die stockenden Bemühungen um ein Ende des russischen Angriffskriegs wieder in Gang gebracht werden können. Bei der Videoschalte waren unter anderem Bundeskanzler Merz und der französische Präsident Macron dabei.
3: Im Abwehrkampf gegen den russischen Angriffskrieg spricht Zelensky nun von einer so starken Position seiner Streitkräfte wie seit Jahren nicht mehr. Zelensky sieht vor allem auch die jüngsten Drohnenangriffe weit im russischen Hinterland als Erfolg. Er hofft deshalb auf noch mehr Unterstützung und Geld der Europäer für die Ukraine. Hier in Moskau werden die Erfolge Kiews heruntergespielt. Kreml-Chef Putin gibt sich weiter siegessicher. Aus Moskau, Ulf Mauder.
1: Und noch zum Sport. Rot-Weiß Essen hat sich in einem packenden Relegationshinspiel gegen die Spielvereinigung Greuther Fürth eine gute Ausgangsposition erarbeitet und darf weiter von der zweiten Bundesliga träumen. Drittligist Essen besiegte den Zweitligisten Fürth mit 1:0. Das Rückspiel ist am Dienstag in Fürth.
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4: Perfekter Start ins lange Wochenende. Wenn ihr zelten seid, das muss ein sehr, sehr schöner Sternenhimmel sein. 11 bis 14 Grad haben wir. Morgen geht's dann gut nach oben mit den Temperaturen. Bis zu 30 Grad kriegen wir.
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5: Zurzeit liegen uns keine Meldungen vor. Wir wünschen allen unterwegs gute Fahrt.
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4: Hallo zusammen, kommt gut durch die Nacht, Claudia Löß hier, hallo.

0: langes Wochenende, endlich Pfingsten. Pfingsten. Was war Pfingsten denn eigentlich nochmal? Wer kann es uns erklären? Vielleicht unser Hannes?
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2: Ja, jetzt stehen wir wieder hier, wie in der Schule in Mathe, vorne an der Tafel und haben mal gar keine Ahnung. Ja, was ist eigentlich Pfingsten? Ja gut, letzte Woche war Christi Himmelfahrt und da wussten ja viele auch nicht, was da genau gefeiert wird. Ja genau, Vatertag, also mit Bollerwagen los, saufen, rumgrillen, marschieren. Für viele das reinste Himmelfahrtskommando. Oder Fronleichnam ist ja auch bald. Das weiß ja auch nie einer. Klassisch ist das Mannschaftsfahrtwochenende für Fußballvereine oder Kegelclubs. Da wird dann auch viel getorkelt. Das sieht nüchtern betrachtet aus wie The Walking Dead, nur in Happy. Auf Deutsch Fronleichnam. Ja, das kann man sich also herleiten. So, aber was ist jetzt Pfingsten? Kommt mir doch nicht so. Soll ich euch mal schwierige Fragen stellen? Weiß nicht, wie riecht's unter Wasser? Oder ist James Bond der schlechteste Spion der Welt, weil ihn die ganze Welt kennt? Oder werden kleine Menschen bei Regen später nass? Ja, jetzt wisst ihr auch nicht weiter. Also immer dran denken, wer weiß, der redet nicht. Und wer redet, ja, weiß ich jetzt auch nicht.
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1: Sternenklar heute, 11 bis 14 Grad. Es geht sehr sonnig weiter in den nächsten Tagen. Die Temperaturen geben dann richtig Gas. Dann kratzen wir an den 30 Grad.
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2: Zurzeit liegen uns keine Meldungen vor. Wir wünschen allen unterwegs gute Fahrt.
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1: Claudia Löß hier, hallo zusammen. Die Toten Hosen gleich noch hier bei mir mit. Hier kommt Alex so. Das hält wach. Und dann ganz neue Musik aus Spanien, da Lo Mismo von Marquez. Schöne Nacht mit uns, hallo.

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0: Kommt gut durch diese Nacht mit John Legend. All of me. Ich weiß es ja nicht so, habt ihr genügend Holzkohle fürs Wochenende? Habt ihr Briketts? Vielleicht besorgt ihr lieber doch noch eine Gasflasche mehr? Man weiß es ja nicht. Vermutlich wird bei euch ja auch gegrillt am Wochenende wie bei ungefähr allen. Was kommt denn bei euch auf den Tisch?
1: Nackensteak oder
2: Bratwurst.
3: Das, was gerade im Angebot ist eigentlich.
4: Fisch ist auch ganz gut.
5: Boah, ich finde Lachs echt gut. Also Lachs schmeckt richtig gut.
6: Zucchini in Öl einlegen, Salz, Pfeffer dran, fertig.
7: Kartoffeln. Einfach nur in Scheiben, dann ein bisschen Gewürz drauf, meistens so Paprika. Und dann einfach auf dem Grill ein bisschen anbraten lassen, ein bisschen wie Bratkartoffeln sind.

0: ist 2 Uhr. 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
1: Ich bin Uli Reitinger. Finanzminister und SPD-Chef Klingbeil hat die Kompromissbereitschaft seiner Partei in den anstehenden Koalitionsrunden zu grundlegenden Reformen signalisiert. Die notwendigen Reformen voranzutreiben erfordere Kompromisse in der politischen Mitte, sagte Klingbeil der Rheinischen Post. Wir sind bereit, aufeinander zuzugehen und die Blockaden in unserem Land zu überwinden, so Klingbeil weiter. Unionsfraktionschef Spahn hat die bereits fest verabredete BAföG-Reform jetzt offenbar einkassiert. Staatliche Leistungen wie Bürgergeld, Wohngeld, Elterngeld und eben BAföG werden wir absehbar nicht erhöhen können, sagte er dem Münchner Merkur.